0: Gude.
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1: Ich bin Diana Kramer. Spanien ist zum zweiten Mal Fußball-Weltmeister. Das Team siegte im WM-Finale gegen Titelverteidiger Argentinien mit 1:0. Den Siegtreffer schoss Ferran Torres erst in der Verlängerung.
2: Ein weinender Lionel Messi vor der blau-weißen Fankurve und jubelnde Spanier. Das sind die Abschlussbilder dieser WM. Der spanische Sieg hochverdient. Über das gesamte Spiel ist das Team dominant. Argentinien und Messi finden nicht statt, außer mit Fouls und Unsportlichkeiten. Die XXL-WM findet somit einen würdigen Sieger. Nach dem Spiel werden US-Präsident Trump und FIFA-Boss Infantino ausgepfiffen und überreichen dann Hand in Hand den WM-Pokal. Trump will das Siegerpodest gar nicht mehr verlassen. Thomas Bremser, Sportredaktion.
1: Nach dem Rücktritt von Unionsfraktionschef Jens Spahn könnte es weitere Veränderungen in der Bundesregierung geben. Bundeskanzler Friedrich Merz hat im ZDF-Sommerinterview einen Kabinettsumbau nicht ausgeschlossen.
3: Wir sind jetzt zunächst einmal bis Anfang September in der sitzungsfreien Zeit. Die Fraktion ist, wenn notwendig, arbeitsfähig. Wir werden in den Parteigremien in den nächsten Tagen darüber sprechen. Und wir werden relativ bald einen Vorschlag machen, aber es drängt uns jetzt die Zeit nicht.
1: Zu einem möglichen Favoriten für die Spahn-Nachfolge wollte sich Merz nicht äußern. Im Gespräch für den Fraktionsvorsitz sind neben Kanzleramtschef Thorsten Frey auch CDU-Generalsekretär Carsten Linnemann und Innenminister Alexander Dobrindt. Das US-Militär hat nach eigenen Angaben die 9. Nacht in Folge Ziele im Iran angegriffen. Wie das für die Region zuständige Kommando CENTCOM auf der Plattform X mitteilte, sei das Ziel weiterhin, die militärischen Fähigkeiten des Iran weiter zu schwächen, die das Land für Angriffe auf Handelsschiffe und zivile Seeleute in der Straße von Hormuz einsetze. Im Streit um die für den weltweiten Energiehandel wichtige Meerenge eskalierte der Iran-Krieg seit Anfang des Monats wieder. Auf einem Dorffest in Egling im Landkreis Bad Tölz-Wolfratshausen sind 8 Menschen verletzt worden. Ein 16-Jähriger wurde von einem Unbekannten mit einem Messer attackiert und verletzt. Der Täter sei auf der Flucht, teilte die Polizei mit. Das Motiv für die Angriffe ist unklar. Die Polizei geht allerdings nicht von einem Terroranschlag aus. Der soll entsprechend steigen.
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4: Einen wunderschönen guten Montagmorgen, ihr Lieben. Wir haben kurz nach 5 Uhr in der Früh. Es ist wirklich noch sehr, sehr früh. Falls ihr noch im Bett liegt, dann dreht euch am besten noch einmal rum und dann streckt ihr euch. Und falls ihr schon raus müsst, na dann auf, los, aus dem Bett hinaus. Wir schaffen das gemeinsam. Ich habe den Supermix am Start, die Greatest Hits und das Beste von heute. Einen wunderschönen guten Morgen.
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1: Heinrich von Meißen war einer der einflussreichsten deutschsprachigen Dichter des 14. Jahrhunderts. Hier bei uns in Mainz wird er gehuldigt. Ihr kennt ihn nicht. Doch, ihr kennt ihn. Aber unter anderem Namen. Pass auf, ich verrate euch. Frauenlob. Ja, ist ganz schön rumgekommen in der Weltgeschichte, denn sein Stil wurde oft kopiert. Er hat es wirklich zu etwas gebracht, kann man sagen, denn seinen Lebensabend hat er schließlich bei uns in Mainz damals als Schützling vom Erzbischof Peter von Aspelt verbracht. Nach seinem Tod 1318 wurde er sogar im östlichen Kreuzgang des Mainzer Doms beigesetzt. Ihm wurde die Frauenlobstraße in der Neustadt oder auch das Frauenlob-Gymnasium hier bei uns gewidmet. Wer von euch wissen will, wie der gute Heinrich ausgesehen hat, sollte mal am Mainzer Rheinufer Höhe Frauenlobstraße vorbeischauen. Da ist nämlich ein Kunstobjekt zu finden, das Frauenlob in seinem Schiffsche Boatsche in etwa, sag ich mal, halber Lebensgröße abbildet. Schaut mal wieder vorbei.
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1: Einen wunderschönen guten Morgen, ihr Lieben. Wir haben kurz nach 5.30 Uhr in der Früh hier bei uns im Antenne Mainzland. Ich habe den Supermix für euch am Start, die Greatest Hits und das Beste von heute. Ich wünsche euch einen wunderschönen guten Montagmorgen.
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1: Bei mir im Studio heute ist Ernst Rudolf Gude.
2: Einen schönen guten Tag.
1: Schön, dass du bei mir bist, mein Lieber. Und heute unterhalten wir uns mal über Schulden und Schuldzinsen. Und wenn ich das Wort schon sage, stellen sich vielleicht bei ganz vielen Leuten die Haare zu Berge im Nacken oder auf den Armen, weil Schulden will irgendwie keiner haben. Du sagst aber, eigentlich kann Schulden haben, auch gerade im gewerblichen Bereich, auch etwas Positives sein, ne?
2: In der Regel ist es was Positives, ja.
1: Jetzt verraten wir warum.
2: Also ein Schuldschein bzw. Darlehen sind eine eigene Anlageklasse, also eine Geldanlageklasse. Das heißt, wenn ich professionell unterwegs bin, dann ist es sinnvoll, Schulden zu haben. Das heißt, das Schlimmste, was mir immer wieder über den Weg läuft, dass Menschen so schnell wie möglich von diesen Schulden runterkommen wollen. Mhm. Aber das sind oftmals fatale Entscheidungen und ganz, ganz verrückte Glaubenssätze.
1: Erklär mir, warum das so fatal ist.
2: Allein der Staat begünstigt es, Schulden zu haben. Jetzt zum Beispiel, wenn ich eine Mietwohnung habe, Einliegerwohnung oder wenn ich gewerblich unterwegs bin, dann kann ich meine Schuldzinsen komplett absetzen. Also mit dem Steuersatz, mit dem Spitzensteuersatz, den ich habe. Das heißt, Spitzensteuersatz der höchste 42%. Das heißt, bei 10.000 Schuldzinsen bekomme ich 4.200 vom Finanzamt zurück. So, und das ist natürlich schon ein Riesenvorteil. Wenn ich eine Geldanlage habe und habe den gleichen Zins wie den Schuldzins, dann muss ich von diesen Geldanlagezinsen nur 25% versteuern.
1: Ach, und nicht voll?
2: Und nicht voll versteuern. Also nicht mit dem Spitzensteuersatz versteuern. Also deshalb ist es schon mal steuerbegünstigt. Die Geldanlage ist steuerbegünstigt und viele, die entsprechend Vermögen haben oder auch diese Situation kennen, nutzen natürlich diese Steuerdifferenz zusätzlich. Das ist ein zusätzlicher Effekt, nicht der einzige, aber es ist ein zusätzlicher Effekt, wo der Staat im Endeffekt das Darlehen begünstigt im Vergleich zur Geldanlage.
1: Nur im geschäftlichen Bereich oder funktioniert das auch im privaten Bereich, wenn ich jetzt eine Immobilie habe, die ich selbst bewohne zum Beispiel?
2: Im privaten Bereich funktioniert das nicht, aber da kommen andere Dinge zum Tragen, dass ich oftmals günstig einfach Kredite aufgenommen habe über 10, 15 Jahre für 2-3% und dann lieber eine Sondertilgung vermeide oder viel Eigenkapital behalte und dieses Eigenkapital so anlege, dass ich halt mehr erwirtschafte wie diese 2-3%. Und das ist über einen Zeitraum von 10, 15 Jahren überhaupt kein Thema. Also man rechnet schon mit einer Rendite von 8%, wenn man die Möglichkeit hat, 10 Jahre Gelder zu parken.
1: Umso wichtiger ist, sich gut beraten zu lassen bei der Geschichte. Ich glaube, viele wissen das gar nicht.
2: Ja? Auf jeden Fall, weil diese Konstruktionen sind viel, viel wichtiger, wie wenn ich einen Zins habe von 4,2 oder 4,1 oder 4,0. Das spielt keine Rolle, das sind Peanuts.
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1: Ich bin Diana Kramer. Spanien ist zum zweiten Mal Fußball-Weltmeister. Das Team siegte im WM-Finale gegen Titelverteidiger Argentinien mit 1:0. Den Siegtreffer schoss Ferran Torres erst in der Verlängerung.
2: Ein weinender Lionel Messi vor der blau-weißen Fankurve und jubelnde Spanier. Das sind die Abschlussbilder dieser WM. Der spanische Sieg hochverdient. Über das gesamte Spiel ist das Team dominant. Argentinien und Messi finden nicht statt, außer mit Fouls und Unsportlichkeiten. Die XXL-WM findet somit einen würdigen Sieger. Nach dem Spiel werden US-Präsident Trump und FIFA-Boss Infantino ausgepfiffen und überreichen dann Hand in Hand den WM-Pokal. Trump will das Siegerpodest gar nicht mehr verlassen. Thomas Bremser, Sportredaktion.
1: Nach dem Rücktritt von Unionsfraktionschef Jens Spahn könnte es weitere Veränderungen in der Bundesregierung geben. Bundeskanzler Friedrich Merz hat im ZDF-Sommerinterview einen Kabinettsumbau nicht ausgeschlossen.
3: Wir sind jetzt zunächst einmal bis Anfang September in der sitzungsfreien Zeit. Die Fraktion ist, wenn notwendig, arbeitsfähig. Wir werden in den Parteigremien in den nächsten Tagen darüber sprechen. Und wir werden relativ bald einen Vorschlag machen, aber es drängt uns jetzt die Zeit nicht.
1: Zu einem möglichen Favoriten für die Spahn-Nachfolge wollte sich Merz nicht äußern. Im Gespräch für den Fraktionsvorsitz sind neben Kanzleramtschef Thorsten Frey auch CDU-Generalsekretär Carsten Linnemann und Innenminister Alexander Dobrindt. Das US-Militär hat nach eigenen Angaben die 9. Nacht in Folge Ziele im Iran angegriffen. Wie das für die Region zuständige Kommando CENTCOM auf der Plattform X mitteilte, sei das Ziel weiterhin, die militärischen Fähigkeiten des Iran weiter zu schwächen, die das Land für Angriffe auf Handelsschiffe und zivile Seeleute in der Straße von Hormuz einsetze. Im Streit um die für den weltweiten Energiehandel wichtige Meerenge eskalierte der Iran-Krieg seit Anfang des Monats wieder. Auf einem Dorffest in Egling im Landkreis Bad Tölz-Wolfratshausen sind 8 Menschen verletzt worden. Ein 16-Jähriger wurde von einem Unbekannten mit einem Messer attackiert und verletzt. Der Täter sei auf der Flucht, teilte die Polizei mit. Das Motiv für die Angriffe ist unklar. Die Polizei geht allerdings nicht von einem Terroranschlag aus.
4: Vielen Dank für die Weltnachrichten. Weitere Lokalnachrichten gibt's bei uns in einer halben Stunde. Wir blicken gemeinsam raus aufs Wetterchen im Antenne Mainzland. Und ich sehe bei uns am Fischtorbrunn, da kämpft sich die Sonne so zwischen den Bäumen und den Häusern heraus. Also sie geht gerade auf, richtig, richtig schön. 12 Grad messen wir bei uns vorm City Studios. Ist also noch kühl da draußen. Zieht euch noch eine Jacke drüber. Heute wird es auch generell nicht ganz so heiß wie die letzte Woche. Es kühlt ab. In der Spitze erwarten wir nur bis zu 23 Grad. Aber ich muss auch ehrlich sagen, nach der heißen Woche, ne, da ist es auch mal ein bisschen angenehm, mal ein bisschen kühlere Temperaturen zu haben. Ja, sonst begleitet uns trotzdem heute den ganzen Tag die Sonne erst am Nachmittag. Da kommt eine Wolkendecke mit dazu, aber immer mal wieder schaut dann unsere wunderschöne, liebe Sonne mit zwischendurch heraus. Ja, und heute Nacht kühlt es wieder ab bis zu 12 Grad. Und morgen am Dienstag, da soll es ähnlich werden wie heute bei Werten bis zu 24 Grad in der Spitze.
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4: Der Blick auf die aktuelle Verkehrslage um 6:04 sieht tipptopp aus. Ihr habt eine freie Fahrt und ich wünsche euch eine gute Autofahrt. Kommt gut an euer Ziel. Blitzerchen habe ich schon am frühen Morgen. Einen Enforcement-Blitzer findet ihr auf der Kaiserstraße. Der steht auf der rechten Seite auf Höhe von der Christuskirche. 30 sind maximal erlaubt. Dann haben wir einen olivgrünen Enforcement-Blitzer. Der steht auf der A60 Rüsselsheim Richtung Bingen, kurz vor der Abfahrt Mainz-Finden. Wird geblitzt, wenn ihr schneller als 100 unterwegs seid. Und die Blitzersäule auf der A60, die gibt es auch noch. Die steht Mainz Richtung Rüsselsheim. Und blitzt, wenn ihr schneller als 100 fahrt, platziert hat sie sich noch vor der Weisenauer Brücke. Wenn ihr noch einen weiteren Blitzer seht, klingelt gerne durch. Nummer lautet wie immer Mainz 304 3441. Gerne dürft ihr mir auch per WhatsApp eine Nachricht direkt ins Studio senden. Nummer ist praktischerweise dieselbe.
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4: Ja, und wenn ihr mit den Öffis unterwegs seid, also mit Bus oder Bahn, bitte vergesst euch nicht, ein gültiges Ticket zu kaufen. Heute wird die Buslinie 56 unter anderem verstärkt kontrolliert. Diese fährt von Ingelheim vom Bahnhof nach Ginsheim zum Friedrich-Ebert-Platz.
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4: Ich wünsche euch einen ganz schönen Start in diesen Montag, in diese neue Woche. 6:05 haben wir es im Antenne Mainzland und wir wachen jetzt erstmal gemeinsam auf, ja, mit My Body Isn't Ready. Ja, vielleicht fühlt ihr euch noch so ein bisschen, ja, ich bin, also euer Körper ist noch nicht ganz, ja, bereit, um aufzustehen, um loszulegen. Aber wir wachen gemeinsam auf. Und danach gibt's Alexandra O'Neill mit Since I've Been Loving You.
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0: Since I've Been Loving You. Ihr hört Antenne Mainz mit mir, Eva-Maria Lechler, um 6 Uhr und 13 Minuten. Ich wünsche euch einen guten Start in diesen Montag.
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0: Ja, das Wetter kühlt diese Woche ein bisschen ab, aber diese Woche startet was ganz Besonderes, denn die Sommerschwüle in Mainz startet in die heiße Phase. Heute startet eine Woche voller Kultur, Begegnung und politischer Sichtbarkeit in Mainz. Hintergrund ist der diesjährige Christopher Street Day. In dieser Woche gibt es verschiedene Veranstaltungen wie Workshops,

0: Workshops und der größten Dragshow im Rhein-Main-Gebiet. Höhepunkt ist die große Demo am Samstag unter dem Motto Demokratie verteidigen, Vielfalt leben, Menschenrechte sichern. Dazu werden mehrere tausend Menschen in der Stadt erwartet. Im Anschluss an die Demo lädt das politische Straßenfest auf den Malakoff-Terrassen zum Austausch und Feiern ein. Der CSD Mainz wird ehrenamtlich organisiert.
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0: James Bayfee, John Batiste mit Sunshine in the Room. Wir haben 6.30 Uhr. Hier wartet Robert Schäfer mit den Lokalnachrichten.
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2: Mit Robert Schäfer einen schönen guten Morgen. Die Hans-Böckler-Straße und die Karl-Zörr-Giebel-Straße in Mainz-Bretzenheim werden ab heute gesperrt. Grund sind Tiefbauarbeiten und das Abtrennen einer Gasleitung. Das haben die Mainzer Netze mitgeteilt. Der Gehweg und eine Fahrspur werden in der Hans-Böckler-Straße gesperrt. Autofahrende und Radfahrende werden mit einer Ampel an der Baustelle vorbeigeführt. Die Zufahrt zur Karl-Zörr-Giebel-Straße ist über die Zufahrt auf Höhe der St. Bernhard-Kirche möglich. Die Arbeiten sollen bis Mitte August dauern. Das Land Rheinland-Pfalz ist Spitzenreiter der Elektromobilität. Das hat das Wirtschaftsministerium in Mainz mitgeteilt. Nach Angaben der aktuellen Halbjahreszahlen des Kraftfahrtbundesamtes sind knapp 30% aller Pkw-Neuzulassungen im ersten Halbjahr im Land auf reine E-Fahrzeuge gefallen. Das ist der höchste Anteil unter allen Bundesländern. Hier liegt der Durchschnitt bei rund 25%. Der weitere Ausbau und die stärkere Nutzung der E-Mobilität liefere einen wichtigen Beitrag zum Klimaschutz und spiele eine zentrale Rolle beim Erreichen der Klimaziele. Denn der Verkehrssektor gehöre nach wie vor zu den größten Verursachern von Treibhausgasemissionen, so Wirtschaftsminister Michael Ebling. Die Arbeitsschutzbehörden in Hessen und Rheinland-Pfalz verstärken ihre Zusammenarbeit mit den gesetzlichen Unfallversicherungen zur Verhinderung von Absturzunfällen am Arbeitsplatz. Das meldet das rheinland-pfälzische Arbeitsministerium in Mainz. Hintergrund ist die hohe Zahl schwerer und tödlicher Arbeitsunfälle durch Abstürze. Bereits seit Anfang des Jahres besuchen Aufsichtskräfte, Betriebe und Baustellen, informieren über Risiken und kontrollieren Schutzmaßnahmen. Ein besonderer Schwerpunkt liegt im dritten Quartal auf der Sicherheit beim Arbeiten auf Dächern. Die gemeinsame Initiative ist Teil der bundesweiten Arbeitsschutzstrategie und soll dazu beitragen, Absturzunfälle künftig wirksamer zu verhindern. In Wiesbaden ist es in den letzten Wochen und Monaten zu einer Serie von auffällig vielen Mülltonnenbränden gekommen. Die Polizei warnt davor, die Gefahren solcher Feuer zu unterschätzen, da sich Flammen schnell ausbreiten und auch Gebäude oder andere Gegenstände in der Nähe beschädigen können. Dazu der Pressesprecher der Polizei Westhessen, Sedula Ciku.
3: Also was man dazu sagen muss, ist, dass wir da tatsächlich ein Riesenglück hatten, dass noch keine Person verletzt worden ist. Ich sage bewusst noch, weil da immer die Gefahr besteht, dass eine verletzt werden kann. Es handelt sich oftmals um Großraummülltonnen. Da ist natürlich auch jede Menge Müll drin, der ist auch sehr schnell und auch leicht entflammbar. Was wir das eine Mal tatsächlich auch hatten, ist, dass dieser Brand auf eine Hausfassade übergegriffen hat.
2: Nach Angaben der Polizei dauern die Ermittlungen an. Bürgerinnen und Bürger werden gebeten, verdächtige Beobachtungen oder Hinweise zu möglichen Tätern direkt der Polizei mitzuteilen. Der FSV Mainz 05 hat Torhüter Alexander Schwolow verpflichtet. Der 34-Jährige wechselt vom schottischen Vizemeister Hearts of Midlothian an den Rhein und bringt die Erfahrung aus mehr als 200 Bundesligaspielen sowie zahlreichen Einsätzen in der zweiten Bundesliga und im DFB-Pokal mit. Der gebürtige Wiesbadener stößt nach den Champions-League-Qualifikationsspielen mit seinem bisherigen Verein Ende Juli zum Trainingslager der Mainzer Mannschaft. Schwolow habe genau das Torhüterprofil, nach dem der Verein gesucht habe, so Sportdirektor Nico Bungert.
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0: Wir blicken raus aufs Wetterchen am Montagmorgen. 13 Grad messe ich bei uns vorm City-Studio. Es ist noch ziemlich kühl da draußen, aber die Sonne, die gibt schon alles hier bei uns in der Innenstadt. Und ich hoffe auch bei euch auf den Verbandsgemeinden. Auf dem Lerchenberg oben messen wir 12 Grad und in Ingelheim an der Kaiserpfalz ebenso 12 Grad. Und da scheint auch wunderschön schon die Sonne. Ja, den Tag starten wir mit viel Sonnenschein. Erst am Nachmittag kommen dann vereinzelt leichte Wolken dazu. Die Sonne scheint aber immer mal wieder zwischendurch. Die Werte steigen heute an bis zu 23 Grad in der Spitze. Und in der Nacht kühlt es wieder ab bis zu 12 Grad. Und morgen am Dienstag sieht es ähnlich aus wie heute bei Werten bis zu 24 Grad.
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0: Wir schauen auf die aktuelle Verkehrslage. Um 6.34 Uhr sieht super aus. Ihr habt eine freie Fahrt und ich wünsche euch weiterhin eine gute und sichere Autofahrt. Kommt gut an euer Ziel. Lasst euch nicht blitzen. Ein Enforcement-Blitzer findet ihr auf der Kaiserstraße auf der rechten Seite. Direkt bei der Christuskirche wird geblitzt. 30 sind hier maximal erlaubt. Danke an den Michel vom Hartenberg fürs Melden. Den olivgrünen Enforcement-Blitzer findet ihr auf der A60 Rüsselsheim Richtung Wing. Kurz nach der Abfahrt Mainz-Finden wird geblitzt, wenn ihr schneller als 100 fahrt. Und auf der A60 gibt es auch noch eine Blitzersäule. Die steht noch vor der Weisenauer Brücke, wenn ihr Mainz Richtung Rüsselsheim unterwegs seid. Hier sind auch nur maximal 100 Kilometer pro Stunde erlaubt. Wenn ihr da draußen jetzt noch einen weiteren Blitzer seht, klingelt gerne durch. Die Nummer lautet Mainz 304 3441.
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0: Schön, dass ihr mit dabei seid. Ich wünsche euch einen wunderbaren Start in diesen Montag. 6:36 haben wir es. Wir haben es noch früh, aber gleich. Wartet schon hier bei uns auf Antenne Mainz, euer Antenne Mainz Horoskop.
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0: live mit Uptown Girl. Wir haben 6 Uhr und 42 Minuten im Antenne Mainzland. Und hier wartet es schon, euer Antenne Mainz Horoskop am Montagmorgen.
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0: Am Montag, den 20. Juli. Krebs. Hör heute auf dein Bauchgefühl. Es kennt den richtigen Weg. Löwe, du strahlst heute mit der Sonne um die Wette. Nutze deine Ausstrahlung, um Menschen zu begeistern oder deinem Herzensmenschen ein Lächeln zu schenken. Jungfrau, Geduld zahlt sich heute aus. In der Liebe bringt ein ehrliches Wort mehr als 1000 Gedanken. Waage, Harmonie begleitet dich durch den Tag. Singles könnten mit einem charmanten Flirt überrascht werden. Skorpion, du kennst heute, was dir wirklich wichtig ist. Zeig ruhig auch einmal deine verletzliche Seite. Schütze, deine Abenteuerlust wird heute belohnt. Sag ja zu neuen Erfahrungen. Steinbock, du kannst heute stolz auf dich sein. Gemeinsam erreichst du mehr als im Alleinegang. Wassermann, eine spontane Idee entwickelt sich zum Volltreffer. Auch Amor könnte heute überraschend anklopfen. Fische, vertraue deinem Herzen. Kleine Gesten entfalten heute eine große Wirkung. Widder, dein Mut bringt dich heute einen Schritt nach vorne. Stier, genieße bewusst die kleinen, schönen Momente. Ein offenes Gespräch bringt frischen Wind in die Liebe. Und Zwillinge, deine Worte öffnen heute Türen. Ein lockerer Flirt könnte mehr werden.
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0: Nach dem Motto, heute auf meinem Balkon, morgen auf deinem, bietet der Mainzer Umweltladen gerade einen Warentauschmarkt an. In der Steingasse könnt ihr bis Ende August noch Spielzeug, Bücher, Sportartikel, aber vor allem Dinge aus dem Garten und Balkon getauscht werden. Ihr sucht noch nach der passenden Deko, Hilfsmitteln zum Anbauen oder vielleicht sogar dem perfekten Gartenstuhl? Na dann nicht sie hin, am besten mit der ein oder anderen Sache, die ihr noch rumliegen habt. Und dann habt ihr auch bald wieder eine schöne neue Errungenschaft auf eurem Balkon. Du weißt es immer besser als andere? Na, dann beweis es doch endlich. Beim Pub-Quiz im Nolans Irish Pub in der Altstadt kannst du heute Abend mit deinen Freunden gegen andere antreten. Ab 20.30 Uhr kannst du in verschiedenen Kategorien dein Wissen testen und vielleicht sogar etwas gewinnen. Das Beste, der Eintritt ist frei. Eine Tischreservierung ist kein Muss, aber sichert dir schon jetzt einen Platz. Ich wünsche euch ganz viel Spaß beim Raten. Und dann habe ich einen super guten Tipp fürs Wochenende. Das solltet ihr auf keinen Fall verpassen. Denn vom 24.07. bis zum 26.07. geht es wieder los. Das Ingelheimer Rheinufer verwandelt sich nämlich in eine Ansammlung von Zelten, Bühnen und natürlich super guter Laune. Das Ingelheimer Hafenfest ist zurück und mit ihm die unvergessliche Atmosphäre. Der Künstlermarkt lädt nämlich zum Staunen ein, die Musik zum Tanzen und die ganzen Essensstände mit ihren Weinen zum nie mehr weg wollen. 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
1: Ich bin Lea Matschulat. Spanien ist zum zweiten Mal Fußball-Weltmeister. Das Team gewann im WM-Finale bei New York gegen Argentinien mit 1:0. Den Siegtreffer schoss Ferran Torres erst in der Verlängerung.
2: Ein weinender Lionel Messi vor der blau-weißen Fankurve und jubelnde Spanier. Das sind die Abschlussbilder dieser WM. Der spanische Sieg hochverdient. Über das gesamte Spiel ist das Team dominant. Argentinien und Messi finden nicht statt, außer mit Fouls und Unsportlichkeiten. Die XXL-WM findet somit einen würdigen Sieger. Nach dem Spiel werden US-Präsident Trump und FIFA-Boss Infantino ausgepfiffen und überreichen dann Hand in Hand den WM-Pokal. Trump will das Siegerpodest gar nicht mehr verlassen. Thomas Bremser, Nachrichtenredaktion.
1: Die CDU-Spitze berät nach dem Rücktritt von Unionsfraktionschef Spahn heute über das weitere Vorgehen. Neben dem Präsidium kommt auch der Vorstand der Unionsbundestagsfraktion zusammen.
3: Bundeskanzler Merz will die Nachfolge von Spahn zügig regeln und hat dazu am Wochenende schon Gespräche mit CSU-Chef Söder geführt. Die beiden haben das Vorschlagsrecht für den Posten, doch gewählt wird der neue Chef oder die neue Chefin von der Fraktion. Und so warten auf Merz und Söder intensive Gespräche in den Gremien. Die Personalspekulationen laufen bereits auf Hochtouren. Als Kandidat Nummer 1 für den Fraktionsvorsitz gilt der bisherige Kanzleramtschef frei. Dirk Zeitler, Nachrichtenredaktion.
1: Elektroautos sind in den vergangenen 5 Jahren deutlich günstiger geworden. Inflationsbereinigt sanken die Listenpreise von 2020 bis 2025 um 18%. Wie eine Untersuchung unter anderem des Fraunhofer Instituts für System- und Innovationsforschung zeigt, die der deutschen Presseagentur vorab vorlag. Die Preise für Verbrenner legten im gleichen Zeitraum inflationsbereinigt um 2% zu. Damit verschieben sich die echten Kosten pro Kilometer klar zugunsten der E-Autos. Jürgen Klopp ist frei für das Amt des Fußball-Bundestrainers. Bis zur endgültigen Einigung müsse man sich noch ein wenig gedulden, sagte er bei Magenta TV. Zweifel gebe es aber praktisch nicht mehr, denn sein Vertrag mit Red Bull sei kein Hindernis mehr. Es soll nun noch Gespräche mit dem Deutschen Fußballbund geben. Alles gehe aber in die richtige Richtung.
4: Vielen Dank für die Weltnachrichten. Weitere Lokalnachrichten gibt's bei uns in einer halben Stunde. Wir blicken raus am Montag aufs Wetterchen im Antenne Mainzland um kurz nach 7. Es ist noch kühl da draußen, aber es ist schön sonnig. 13 Grad mäßig bei uns vorm City-Studio, also eine leichte Jacke wäre angemessen. Die Werte steigen heute an im Laufe des Tages bis zu 24 Grad. Bei viel Sonnenschein und ein paar Wölkchen auch am Nachmittag vor allem am Himmel. In der Nacht kühlt es dann heute wieder ab auf 12 Grad und morgen am Dienstag sind dann auch ähnliche Werte wie heute drin, bis zu 24 Grad und viel Sonnenschein. Die Woche generell wird ein bisschen kühler als die letzte. Also da dürfen wir uns auch mal ein bisschen drauf freuen, dass es dann auch mal ein bisschen angenehmer ist, ne? Dass wir nicht so schwitzen müssen. Ihr lieben Autofahrer im Antenne Mainzland, der Blick geht auf die aktuelle Verkehrslage um 7 Uhr und gleich 4 Minuten hier im Antenne Mainzland. Die Straßen sehen noch wunderbar aus. Ihr habt eine freie Fahrt und ich wünsche euch eine gute und sichere Autofahrt. Kommt gut an euer Ziel. Geblitzt wird auch am frühen Morgen, zum Beispiel auf der Kaiserstraße. Hier steht ein Blitzer, ein Enforcement-Blitzer, auf der rechten Seite direkt bei der Christuskirche. 30 sind hier maximal erlaubt. Der olivgrüne Enforcement-Blitzer, der steht auf der A60, Rüsselsheim Richtung Bingen. Kurz nach der Abfahrt Mainz-Finden wird geblitzt, 100 sind maximal erlaubt. Danke an den Marcel aus Budenheim fürs Melden. Und dann hätten wir noch eine Blitzersäule auf der A60. Mainz Richtung Rüsselsheim, noch vor der Weisenauer Brücke wird geblitzt. Hier sind maximal 100 erlaubt. Wenn ihr da draußen noch einen weiteren Blitzer seht, klingelt doch gerne durch. Nummer lautet Mainz 304 3441.
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4: Ja, und wenn ihr heute mit den Öffis unterwegs seid, dann vergesst euch bitte nicht, ein gültiges Ticket zu kaufen. Heute am Montag wird die Buslinie 56 unter anderem verstärkt kontrolliert. Diese fährt von Ingelheim vom Bahnhof nach Ginsheim zum Friedrich-Ebert-Platz.
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4: Schön, dass ihr mit am Start seid. Na, seid ihr gut ausgeschlafen oder hattet ihr eher eine kurze Nacht? Gestern war es ja endlich soweit, die Fußball-Weltmeisterschaft, also das WM. Gestern war Finale, so jetzt bin ich auch schon ganz verwirrt. Ja, und Spanien ist jetzt Fußball-Weltmeister 2026 und die haben mit einem 1:0 nach Verlängerung gegen Argentinien sich durchgesetzt. Aber für Gesprächsstoff sorgt auf jeden Fall die Halbzeitpause und darüber reden wir gleich und schauen uns die nochmal genauer an. Also dranbleiben.
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Hallo, hier ist die Elena und ich wohne in der Oberstadt am Rosengarten. 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Alle Leute sind freundlich.

Na, seid ihr noch ein bisschen müde, weil ihr gestern das WM-Finale geschaut habt? Ja, Spanien ist Fußball-Weltmeister 2026. Im Finale setzte sich die spanische Nationalmannschaft mit 1:0 nach Verlängerung gegen Argentinien durch. Und nicht nur sportlich war einiges geboten. Ja, für Gesprächsstoff sorgte vor allem die Halbzeitshow. Die gab es bei einem WM-Finale zum ersten Mal überhaupt. Und das schauen wir uns mal genauer an. Den Auftakt machte Pop-Ikone Madonna. Und sie wurde in einem Strandbuggy von den brasilianischen Fußballlegenden Ronaldo und Ronaldinho ins Stadion gefahren. Nach Madonna erklang der wohl bekannteste Stadionhit der Fußballwelt. Seven Nation Army. Ja, die Melodie gehört spätestens seit der WM 2006 zu jedem großen Turnier. Und begleitet wurde der Hit von Electric Mayhem, der Band aus der Muppet Show. Danach ging es Schlag auf Schlag. BTS brachten K-Pop ins Stadion. Justin Bieber stand auf der Bühne und natürlich Shakira. Sie performte gemeinsam mit Burna Boy und den Ghetto Kids den offiziellen WM-Song Die Die. Den Schlusspunkt hat Coldplay-Frontman Chris Martin gesetzt, der gemeinsam mit allen Künstlerinnen und Künstlern das große Finale der Show gestaltet hat, mit dem Song We Believe. Ja, nur eines dürfte vielen Fußballfans aufgefallen sein. Statt der üblichen 15 Minuten hat die Halbzeitpause am Ende mehr als 27 Minuten gedauert. Ja, und jetzt seid ihr gefragt, wie fandet ihr die Halbzeitshow? Was war euer Lieblingsact? Und findet ihr, so eine Show kann in Zukunft immer bis zu einer halben

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1: Heinrich von Meißen war einer der einflussreichsten deutschsprachigen Dichter des 14. Jahrhunderts. Hier bei uns in Mainz wird er gehuldigt. Ihr kennt ihn nicht. Doch, ihr kennt ihn. Aber unter anderem Namen. Pass auf, ich verraten euch: Frauenlob. Er ist ganz schön rumgekommen in der Weltgeschichte, denn sein Stil wurde oft kopiert. Er hat es wirklich zu etwas gebracht, kann man sagen, denn seinen Lebensabend hat er schließlich bei uns in Mainz damals als Schützling vom Erzbischof Peter von Aspelt verbracht. Nach seinem Tod 1318 wurde er sogar im östlichen Kreuzgang des Mainzer Doms beigesetzt. Ihm wurde die Frauenlobstraße in der Neustadt oder auch das Frauenlob-Gymnasium hier bei uns gewidmet. Wer von euch wissen will, wie der gute Heinrich ausgesehen hat, sollte mal am Mainzer Rheinufer Höhe Frauenlobstraße vorbeischauen. Da ist nämlich ein Kunstobjekt zu finden, das Frauenlob in seinem Schiffsche Boatsche in etwa, sag ich mal, halber Lebensgröße abbildet. Schaut mal wieder vorbei.
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0: Jason Derulo mit Hands on Me feed Meghan Trainor. Wir haben 7.30 Uhr. Hier warten eure Lokalnachrichten.
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2: Mit Robert Schäfer einen schönen guten Morgen. Die Sommerschwüle in Mainz startet in die heiße Phase. Heute beginnt eine Woche voller Kultur, Begegnung und politischer Sichtbarkeit in Mainz. Hintergrund ist der diesjährige Christopher Street Day. In dieser Woche gibt es verschiedene Veranstaltungen wie Workshops und der größten Dragshow im Rhein-Main-Gebiet. Höhepunkt ist die große Demo am Samstag unter dem Motto Demokratie verteidigen, Vielfalt leben, Menschenrechte sichern. Dazu werden mehrere tausend Menschen in der Stadt erwartet. Im Anschluss an die Demo lädt das politische Straßenfest auf den Malakoff-Terrassen zum Austausch und Feiern ein. Der CSD Mainz wird ehrenamtlich organisiert. Die Stadt Mainz bittet Einzelhändlerinnen und Einzelhändler um Mithilfe. Hintergrund ist die Fortschreibung des Zentrenkonzept Einzelhandel. Das Konzept bildet eine wesentliche Grundlage für die Entwicklung und Stärkung des Einzelhandels in Mainz. Mitarbeitende des Planungsbüros erfassen dazu ab heute unter anderem die angebotenen Sortimente und die Größe der Verkaufsflächen. Die Daten sollen eine Analyse der bestehenden Angebotsstrukturen ermöglichen. Gleichzeitig sollen sie aber auch Erkenntnisse über Entwicklungspotenziale des Mainzer Einzelhandels geben. Daher werden alle Einzelhändlerinnen und Einzelhändler gebeten, den Mitarbeitenden des Büros den Zugang zu den Geschäften für die kurze Erhebung zu ermöglichen. Das Land Rheinland-Pfalz ist Spitzenreiter der Elektromobilität. Das hat das Wirtschaftsministerium in Mainz mitgeteilt. Nach Angaben der aktuellen Halbjahreszahlen des Kraftfahrtbundesamtes sind knapp 30% aller Pkw-Neuzulassungen im ersten Halbjahr im Land auf reine E-Fahrzeuge gefallen. Das ist der höchste Anteil unter allen Bundesländern. Hier liegt der Durchschnitt bei rund 25%. Der weitere Ausbau und die stärkere Nutzung der E-Mobilität liefere einen wichtigen Beitrag zum Klimaschutz und spiele eine zentrale Rolle beim Erreichen der Klimaziele. Denn der Verkehrssektor gehöre nach wie vor zu den größten Verursachern von Treibhausgasemissionen, so Wirtschaftsminister Michael Ebling. Nach einem schweren Verkehrsunfall auf der A3 bei Wiesbaden hat die Feuerwehr am Freitagmorgen einen eingeklemmten Transportfahrer aus seinem Fahrzeug befreit. Das teilt die Feuerwehr Wiesbaden mit. Nach ersten Erkenntnissen ist ein Sprinter kurz vor der Raststätte Medenbach in Fahrtrichtung Köln auf einen LKW aufgefahren. Der 41-jährige Fahrer des Transporters wird dabei in seinem Fahrzeug eingeklemmt und schwer verletzt. Nach seiner Befreiung wird der Fahrer medizinisch versorgt und in ein Krankenhaus gebracht. Der LKW-Fahrer bleibt unverletzt. Für die Rettungsarbeiten wurde die A3 in Richtung Köln zeitweise voll gesperrt. Rund 30 Einsatzkräfte von Berufsfeuerwehr und Freiwilliger Feuerwehr sowie Kräfte des Rettungsdienstes und der Polizei waren im Einsatz. Der FSV Mainz 05 hat Torhüter Alexander Schwolow verpflichtet. Der 34-Jährige wechselt vom schottischen Vizemeister Hearts of Midlothian an den Rhein und bringt die Erfahrung aus mehr als 200 Bundesligaspielen sowie zahlreichen Einsätzen in der zweiten Bundesliga und im DFB-Pokal mit. Der gebürtige Wiesbadener stößt nach den Champions-League-Qualifikationsspielen mit seinem bisherigen Verein Ende Juli zum Trainingslager der Mainzer Mannschaft. Schwolow habe genau das Torhüterprofil, nach dem der Verein gesucht habe, so Sportdirektor Nico Bungert.
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0: Wir schauen raus aufs wunderbare Wetterchen hier im Antenne Mainzland. Um 7.34 Uhr scheint auch bei uns vom City-Studio direkt am Fischtorplatz so wunderschön die Sonne durch die Bäume durch. Und es wird heute richtig angenehm, also nicht so heiß wie die letzte Woche, sondern heute in der Spitze sind bis zu 24 Grad drin. Aktuell ist es aber noch kühl da draußen, also vergesst die Jacke nicht. 14 Grad mäßig und die Werte, die klettern heute noch ein bisschen an. Wie gesagt, am Nachmittag, da kommt dann noch ein paar Wölkchen dazu. Die Sonne, die ist aber dominant und scheint trotzdem immer wieder durch. Und erst am Abend und in der Nacht kühlt es dann wieder ab auf 12 Grad. Und morgen am Dienstag sieht es auch schön sonnig aus bei Werten bis zu 24 Grad. Ihr lieben Autofahrer im Antenne Mainzland, der Blick geht auf die aktuelle Verkehrslage um 7.35 Uhr. Sieht super aus, ihr habt eine freie Fahrt und ich wünsche euch weiterhin eine gute und sichere Autofahrt. Kommt gut an euer Ziel. Blitzermeldungen habe ich auch am frühen Morgen für euch. Einen Enforcement-Blitzer findet ihr auf der Kaiserstraße. Auf der rechten Seite für der Christuskirche wird geblitzt, wenn ihr schneller als 30 fahrt. Danke an den Michel vom Hartenberg fürs Melden. Dann haben wir einen olivgrünen Enforcement-Blitzer auf der A60. Rüsselsheim Richtung Bingen, kurz vor der Abfahrt Mainz-Finden wird geblitzt. 100 sind maximal erlaubt. Danke an den Frank vom Hartenberg fürs Melden. Und die Blitzersäule steht auch noch auf der A60. Direkt vor der Weisenauer Brücke hat sie sich platziert. Mainz Richtung Rüsselsheim wird geblitzt. Hier sind maximal 100 erlaubt. Wenn ihr da draußen jetzt noch einen weiteren Blitzer seht, klingelt doch gerne durch auf der Mainz 304 3441.
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0: Schönen guten Morgen, 7:36 Uhr haben wir es im Antenne Mainzland. Ihr habt es bestimmt schon mitbekommen. Die Bundesregierung möchte die Schaumweinsteuer ab nächstem Jahr um satte 20% anheben. Ja, und das finden die Winzerinnen und Winzer hier bei uns in Rheinland-Pfalz natürlich nicht so gut. Wir haben mit ihnen darüber gesprochen. Bleibt dran.
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0: bin Paula und ich komme tatsächlich aus Wiesbaden. Wenn ich an Mainz denke, dann denke ich oft an die Feste, die hier sind und an guten Wein. Die Stimmung ist hier sehr angenehm und es ist immer ein bisschen lockerer in Mainz, deswegen ist es eigentlich ganz cool.
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0: Na, was habt ihr Schönes am Wochenende unternommen? Vielleicht wart ihr am Samstag auf unserem Mainzer Marktfrühstück oder auf einem wunderbaren Hoffest bei uns in den Verbandsgemeinden unterwegs oder habt mit Freunden eine schöne Funzelfahrt unternommen. Ja, all das kann man sich kaum mehr von unserer rheinhessischen Kulturlandschaft wegdenken. Ja, und die Weinhöfe in unserer Umgebung sind natürlich dafür essentiell wichtig, denn viele davon sind auch Familienbetriebe und bei denen brodelt es gerade gewaltig. Denn die Bundesregierung möchte die Schaumweinsteuer ab nächstem Jahr um satte 20% anheben. Der Verein Landwirtschaft verbindet Rheinland-Pfalz hat sich entschieden dagegen ausgesprochen. Dazu gehört auch Jan Rozicki vom Weingut Kloster Mühlenhof, der die Folgen der Steuererhöhung für uns eingeordnet hat.
1: Ich gehe davon aus, dass die Auswirkung sein wird, dass der Sektkonsum weiter zurückgeht. Oder was natürlich auch passieren kann, dass natürlich die Leute dann zu einem günstigeren Produkt greifen, zu den 3 bis 4 großen Sektherstellern. Die Betriebe werden einem Maß weniger, wie wir es noch nie hatten. Das heißt, wir werden ganz, ganz viele Winzer, Familienbetriebe verlieren in Zukunft. Die Konsequenz daraus ist auch, dass natürlich dann Weinbergsland in Zukunft unbewirtschaftet liegen bleibt. Und ich sehe es halt als essentiell an, dass diese Kulturlandschaft Wein auch in Zukunft erhalten bleibt.
0: Ob der Nachwuchs den Familienbetrieb nicht weiterführen möchte, die Kundschaft ins Ausland wechselt oder der Klimawandel sich beim Anbau bemerkbar macht. Die Weingüter stehen vor vielen Herausforderungen und von der Politik fühlen sich viele Familienbetriebe dabei alleine gelassen.
1: Ja, die Würdigung fehlt schon seit Jahren. Auf der einen Seite will man natürlich dann halt Wein und auch andere Güter als Kulturgut herausstellen, aber im gleichen Abendzug wird dann wieder verschiedene Maßnahmen ergriffen, um dann einem das Wirtschaften halt zu erschweren. Generell muss die Politik auch die Industrie in Zukunft stärker unterstützen. Und die Wirtschaftsbetriebe sind halt der Rückgrat der deutschen Wirtschaft. Und nur diese Wirtschaftsleistung führt uns momentan zu dem wohlverdienten Wohlstand, den wir hier in Deutschland haben.
0: An der rheinland-pfälzischen Politik liegt es aber nicht. Unsere Landwirtschaftsministerin Christine Schneider hat sich bereits für die Landwirte ausgesprochen und kritisiert die Steuererhöhung deutlich.
2: Wir müssen alles daran setzen, dass diese Steuererhöhung so nicht kommt, weil sie definitiv das falsche Signal in der aktuellen Situation wäre. Der Ertrag nicht in Einklang steht mit dem Schaden. Der zweistellige Millionenbetrag, der in den Haushalt fließen würde durch diese 20-prozentige Erhöhung, sind bei einem Haushaltsvolumen über 550 Milliarden Euro eigentlich Peanuts.
0: In einem Brief an die Bundesregierung haben sich mehrere Minister der Bundesländer bereits gegen die Steuererhöhung ausgesprochen. Ob das Erfolg hat, wird sich in den nächsten Monaten zeigen. Wir halten euch in jedem Fall auf dem Laufenden.

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0: erkannt, Gefahr gebannt. Ja, das ist das Motto der Kriminalprävention Ingelheim, die sich für Sicherheit der Bürgerinnen und Bürger einsetzt. Die Ehrenamtlichen bieten Workshops und Vorträge in Mainz und Umgebung an, um vor Betrugsmaschen zu warnen. Einen Trick, den kennt ihr sicherlich, den sogenannten Enkeltrick. Dabei geben sich Betrüger als Familienmitglieder aus und bitten ihre Opfer um Geld. Doch das ist nur eine von vielen Maschen, mit denen Kriminelle versuchen, anderen das Geld aus der Tasche zu ziehen. Wir haben mit dem Leiter der Kriminalprävention Helmut Röster gesprochen und mehr darüber erfahren.
1: Das sind Telefonanrufe, das sind Betrügereien an der Haustür. Die Leute kommen einfach vorbei, fangen an, den Hof zu kehren. Und wenn dann jemand dazukommt, dann beschweren sie sich und sagen, ja, Moment mal, hatten Sie das nicht bestellt? Nein, hatten wir nicht. Und zum Schluss, wenn man die Leute loswerden will, dann gibt man ihnen trotzdem noch 20 oder 50 Euro. Also die Tricks sind sehr umfangreich, insbesondere auch im Bereich der Banken und Sparkassen. Da muss man besonders wachsam sein.
0: Oft denkt man, dass vor allem ältere Menschen ins Visier von Betrügern geraten. Das stimmt so aber nicht. Helmut Röster warnt davor, im Alltag zu sorglos zu sein.
1: Es trifft auch viele Jüngere. Also gerade was der ganze Bereich im Digitalen anbelangt, sind jüngere Menschen genauso gefährdet, vor allen Dingen auch durch Telefonanrufe. Wir raten den Menschen immer, wenn man die Nummer nicht kennt, überhaupt erst gar nicht dran zu gehen. Und wenn man wirklich dann meint, man müsste da dran gehen, sich auf keinen Fall mit Namen zu melden und dann erstmal abzuwarten, was dort kommt. Es klingt vielleicht jetzt etwas skurril, aber wir sagen immer den Leuten, wenn das Telefon klingelt, gehen sie davon aus, dass ein Betrüger dran ist. Dann geht man ganz anders an die Sache ran.
0: Um auf solche Tricks nicht hereinzufallen, ist es echt wichtig zu wissen, wie man sich selbst schützen kann. Stichwort Selbstsicherheit. Genau das möchte Helmut Röster und seine Kolleginnen und Kollegen vermitteln.
1: Wir versuchen den Menschen eben das Gefühl zu geben, dass nicht die Angst vor kriminellen Übergriffen oder die Angst davor, selbst Opfer zu werden, den Alltag bestimmen soll, sondern das Vertrauen und ja, die eigene Stärke, sich dagegen wehren zu können. Dieses Unsicherheitsgefühl, ja, das muss weg. Und das kann man eben durch eigenes Zutun schon etwas zumindest vermindern. Nicht bei jedem ganz verschwinden lassen, aber zumindest mindern. Und es ist eine Übungssache.
0: Wenn ihr jetzt hellhörig geworden seid, könnt ihr euch bei der Kriminalprävention Ingelheim über Workshops und Informationsangebote informieren. Vielleicht habt ihr sogar Lust, selbst ehrenamtlich mitzuhelfen. Weitere Infos findet ihr natürlich online.

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1: In Liga Matschulat. Spanien hat die Fußball-Weltmeisterschaft gewonnen. Im Finale entthronten die Spanier Titelverteidiger Argentinien mit einem 1:0-Sieg nach Verlängerung. Das entscheidende Tor erzielte Ferran Torres. Thomas Bremser, Spanien ist zum zweiten Mal Weltmeister geworden. Verdient?
2: Absolut verdient. Ich habe, glaube ich, kaum ein Spiel gesehen als neutraler Fußballfan, bei dem ich mich so sehr gefreut habe. Spanien hoch überlegen. Der erste Torschuss der Argentinier, Achtung, in der 120. Minute. Nicht zu sehen, außer Foulspiele, Nicklichkeiten und Provokationen, selbst noch nach Spielende. Auch Fußballfan und Sänger Robbie Williams sah das so bei Magenta TV.
3: It was just Spain. Argentina really didn't turn up.
2: Es hat nur Spanien gespielt, Argentinien ist gar nicht aufgetaucht, sagt er.
1: Dankeschön, Thomas Bremser. Die CDU-Spitze berät nach dem Rücktritt von Unionsfraktionschef Spahn heute über das weitere Vorgehen. Neben dem Präsidium kommt auch der Vorstand der Bundestagsfraktion zusammen. Bundeskanzler Merz will die Nachfolge von Spahn zügig regeln und hat am Wochenende schon Gespräche mit CSU-Chef Söder geführt. Als Kandidat Nummer 1 für den Fraktionsvorsitz gilt der momentane Kanzleramtschef Thorsten Frey. In Deutschland wurde im vergangenen Jahr deutlich mehr verdient als noch ein Jahr vorher. Das sogenannte Medianentgelt für einen Vollzeitbeschäftigten sei um gut 5% oder 203 Euro auf 4.217 Euro brutto monatlich gestiegen. Das teilte die Bundesagentur für Arbeit mit.
4: Das deutliche Plus erklärt sich durch höhere Tarifabschlüsse, so die Bundesagentur. Noch immer verdienen Frauen weniger als Männer, rund 300 Euro weniger. Grund dafür sind vor allem unterschiedliche Berufsfelder und Karrierepausen aufgrund familiärer Entwicklungen. Während Menschen ohne Berufsabschluss im Mittel 3.100 Euro erzielten, war das bei Vollzeitbeschäftigten mit Berufsabschluss rund 4.000 Euro. Das Medianentgelt ist der Verdienst, bei dem genauso viele Vollzeitbeschäftigte darüber liegen wie darunter, also ein Mittelwert. Spitzenverdienste von Milliardären sind nicht mit einberechnet. Tine Klimach, Nachrichtenredaktion.
1: Jürgen Klopp ist frei für das Amt des Fußball-Bundestrainers. Bis zur endgültigen Einigung müsse man sich noch ein wenig gedulden, sagte er bei Magenta TV. Zweifel gebe es aber praktisch nicht mehr.
5: Vielen Dank für die Weltnachrichten. Weitere Lokalnachrichten gibt's in einer halben Stunde. Ja, bis dahin schauen wir uns jetzt erstmal das Wetter hier im Antenne Mainzland an. Die Sonne scheint wunderschön. Die Woche dürft ihr euch auf etwas kühleres Wetter einstellen. Ich würde eher sagen, angenehme Temperaturen erwarten uns heute von bis zu 24 Grad in der Spitze. Aktuell ist noch ein bisschen kühler, 14 Grad mäßig vorm City-Studio. Aber die Sonne, die begleitet uns heute den ganzen Tag. Am Nachmittag kommen vereinzelt Wölkchen dazu und in der Nacht kühlt es ab auf 12 Grad.
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5: Ihr lieben Autofahrer im Antenne Mainzland, der Blick geht auf die aktuelle Verkehrslage um 8 Uhr und 4 Minuten. Ihr habt freie Straßen und eine freie Fahrt. Klingt das nicht wunderbar? Ich wünsche euch weiterhin eine gute und sichere Autofahrt. Geblitzt wird auf der Kaiserstraße, auf der rechten Seite auf Höhe der Christuskirche. 30 sind hier maximal erlaubt. Danke an den Michel vom Hartenberg. Dann haben wir einen olivgrünen Enforcement-Blitzer. Auf der A60 stehen Rüsselsheim Richtung Bingen, kurz vor der Abfahrt Mainz-Finthen wird geblitzt. 100 sind hier maximal erlaubt. Danke an den Marcel aus Budenheim. Und die Blitzersäule, die gibt es auch noch auf der A60. Mainz Richtung Rüsselsheim, noch vor der Weisenauer Brücke wird geblitzt. 100 sind maximal erlaubt. Wenn ihr da draußen noch einen weiteren Blitzer seht, klingelt gerne durch auf der Mainz. 304-3441.
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5: Schön, dass ihr mit am Start seid. Ich wünsche euch einen guten Start in diese neue Woche, in diesen ersten Montag der Woche, den 20. Juli haben wir heute und wir starten rein mit Jennifer Lopez und Save Me Tonight. Danach gibt's M People mit Moving On Up.
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0: 8:12 haben wir es im Antenne Mainzland. Schön, dass ihr mit am Start seid. Ich wünsche euch einen guten Start in diesen Montagmorgen. Habt ihr eigentlich schon die Rosi entdeckt? Sie geht gerade in verschiedenen Cafés bei uns in der Neu- und Altstadt herum. Als erster mobiler Kunstautomat im schönen Mainz hat sie einiges zu tun. Was genau die Rosi macht, hat uns die dahintersteckende Künstlerin Tina Leber erzählt.
1: Das ist quasi wie so eine Art Sammelkartenautomat. Ich habe sie Rosi getauft, weil ich irgendwie Lust hatte, dass sie quasi wie so eine neue Einwohnerin von Mainz ist und fast schon wie so ein Mensch, der die Stadt mit neuen Augen kennenlernt. Ja, und dann habe ich irgendwie so überlegt, was könnte denn was Cooles sein, was dann nur meine eigene Idee ist. Und das war dann eben die Idee, in Kooperation hier mit lokalen Geschäften zu gehen und so ein bisschen meine Liebe an Mainz auszudrücken. Und irgendwie, so bleibt es ja auch immer spannend, irgendwie für jeden neuen Ort neue Designs zu machen und einfach auch mit den Leuten ins Gespräch zu kommen, ist richtig schön.
0: Ja, für jedes Geschäft gestaltet Tina die Karten individuell. Die Motive können zum Beispiel bekannte Kuchen oder Getränke aus den Cafés sein. Kunden können dann ein paar Euro in den Kunstautomaten einwerfen und bekommen Karten mit zufälligen Motiven ausgespuckt. Manchmal gibt es auch lustige Sprüche oder kleine Gutscheine für kooperierende Läden. Für Tina Leber steht dabei das analoge Miteinander im Vordergrund.
1: Ich glaube, es gibt mir ganz viel das, was ich mir in den letzten Jahren, oder ich glaube, viele von uns sich vielleicht auch immer wieder wünschen, das Thema Gemeinschaft und irgendwie auch so ein bisschen weg vom Bildschirm. Dieser Moment von in die Cafés zu gehen und einfach mal mit den Leuten face-to-face zu reden. Und dann auch jeweils immer in den Cafés zu sitzen und zu sehen, wie die Leute, die halt ja auch da vor Ort sind, mit dem Automaten interagieren und sich dran freuen. Ich glaube, das gibt mir einfach ganz viel, dass es wieder mal was Analoges ist und etwas, wo man ins Gespräch kommt.
0: Momentan ist Rosi noch ausschließlich in Mainzer Cafés zu finden. Aber schon bald soll das Konzept erweitert werden.
1: Jetzt ist noch für 3 Monate durchgeplant, wo sie stehen wird in Cafés. Und ich bin aber auch schon im Gespräch mit Buchläden. Also das heißt, die Reise geht weiter und ich gucke, was es so für lokale Geschäfte gibt, die so meine Lieblingsorte hier sind und schaue, wo Rosi noch so stehen kann. Also ich würde gerne einfach eine ganz lange Reise durch lokale Geschäfte machen und ich mache zum Beispiel auch teilweise so Art Collagen für Hochzeitspaare und Geburtstagskinder, wo ich halt auch da schon Objekte sammle, die für die Person stehen, für die Paare stehen und daraus dann ein Kunstwerk mache und die Leute können sich dann da auch etwas ziehen, was halt nochmal so kleine Kunst ist und verbindet.
0: Eine super tolle Idee, die zeigt, dass es manchmal gar nicht viel braucht, um Kunst, Menschen und Orte miteinander zu verbinden. Wo Rosi gerade unterwegs ist, könnt ihr übrigens immer auf Tina Levers Instagram-Account verfolgen unter @marinas_mindmaze. Also klickt euch da auch gern mal rein. Und hier wartet jetzt passend zum Kunstautomat Rosi. Alle Farben feed you not us mit Please Tell Rosi.

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1: Bei mir im Studio heute ist Ernst Rudolf Gude.
2: Einen schönen guten Tag.
1: Schön, dass du bei mir bist, mein Lieber. Und heute unterhalten wir uns mal über Schulden und Schuldzinsen. Und wenn ich das Wort schon sag, stellen sich vielleicht bei ganz vielen Leuten die Haare zu Berge im Nacken oder auf den Armen, weil Schulden will irgendwie keiner haben. Du sagst aber, eigentlich kann Schulden haben, auch gerade im gewerblichen Bereich, auch etwas Positives sein, ne?
2: In der Regel ist es was Positives, ja.
1: Jetzt verraten wir warum.
2: Also ein Schuldschein bzw. Darlehen sind eine eigene Anlageklasse, also eine Geldanlageklasse. Das heißt, wenn ich professionell unterwegs bin, dann ist es sinnvoll, Schulden zu haben. Das heißt, das Schlimmste, was mir immer wieder über den Weg läuft, dass Menschen so schnell wie möglich von diesen Schulden runterkommen wollen. Aber das sind oftmals fatale Entscheidungen und ganz, ganz verrückte Glaubenssätze.
1: Erklär mir, warum das so fatal ist.
2: Allein der Staat begünstigt es, Schulden zu haben. Jetzt zum Beispiel, wenn ich eine Mietwohnung habe, Einliegerwohnung oder wenn ich gewerblich unterwegs bin, dann kann ich meine Schuldzinsen komplett absetzen. Also mit dem Steuersatz, mit dem Spitzensteuersatz, den ich habe. Das heißt, Spitzensteuersatz der höchste 42%. Das heißt, bei 10.000 Schuldzinsen bekomme ich 4.200 vom Finanzamt zurück. So, und das ist natürlich schon ein Riesenvorteil. Wenn ich eine Geldanlage habe und habe den gleichen Zins wie den Schuldzins, dann muss ich von diesen Geldanlagezinsen nur 25% versteuern.
1: Ach, und nicht voll?
2: Und nicht voll versteuern. Also nicht mit dem Spitzensteuersatz versteuern. Also deshalb ist es schon mal steuerbegünstigt. Die Geldanlage ist steuerbegünstigt. Und viele, die entsprechend Vermögen haben oder auch diese Situation kennen, nutzen natürlich diese Steuerdifferenz zusätzlich. Das ist ein zusätzlicher Effekt, nicht der einzige. Aber es ist ein zusätzlicher Effekt, wo der Staat im Endeffekt das Darlehen begünstigt im Vergleich zur Geldanlage.
1: Nur im geschäftlichen Bereich oder funktioniert das auch im privaten Bereich, wenn ich jetzt eine Immobilie habe, die ich selbst bewohne zum Beispiel?
2: Im privaten Bereich funktioniert das nicht, aber da kommen andere Dinge zum Tragen, dass ich oftmals günstig einfach Kredite aufgenommen habe über 10, 15 Jahre für 2-3% und dann lieber eine Sondertilgung vermeide oder viel Eigenkapital behalte und dieses Eigenkapital so anlege, dass ich halt mehr erwirtschafte wie diese 2-3%. Und das ist über einen Zeitraum von 10, 15 Jahren überhaupt kein Thema. Also man rechnet schon mit einer Rendite von 8%, wenn man die Möglichkeit hat, 10 Jahre Gelder zu parken.
1: Umso wichtiger ist, sich gut beraten zu lassen bei der Geschichte. Ich glaube, viele wissen das gar nicht.
2: Ja? Auf jeden Fall, weil diese Konstruktionen sind viel, viel wichtiger, wie wenn ich einen Zins habe von 4,2 oder 4,1 oder 4,0. Das spielt keine Rolle, das sind Peanuts.
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0: Paul Young mit Come Back and Stay. Wir haben 8.30 Uhr. Hier wartet Robert Schäfer mit den Lokalnachrichten.
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2: Mit Robert Schäfer einen schönen guten Morgen. Die Hans-Böckler-Straße und die Karl-Zörgiebel-Straße in Mainz-Bretzenheim werden ab heute gesperrt. Grund sind Tiefbauarbeiten und das Abtrennen einer Gasleitung. Das haben die Mainzer Netze mitgeteilt. Der Gehweg und eine Fahrspur werden in der Hans-Böckler-Straße gesperrt. Autofahrende und Radfahrende werden mit einer Ampel an der Baustelle vorbeigeführt. Die Zufahrt zur Karl-Zörgiebel-Straße ist über die Zufahrt auf Höhe der St. Bernhard-Kirche möglich. Die Arbeiten sollen bis Mitte August dauern. Die Stadt Mainz bittet Einzelhändlerinnen und Einzelhändler um Mithilfe. Hintergrund ist die Fortschreibung des Zentrenkonzept Einzelhandel. Das Konzept bildet eine wesentliche Grundlage für die Entwicklung und Stärkung des Einzelhandels in Mainz. Mitarbeitende des Planungsbüros erfassen dazu ab heute unter anderem die angebotenen Sortimente und die Größe der Verkaufsflächen. Die Daten sollen eine Analyse der bestehenden Angebotsstrukturen ermöglichen. Gleichzeitig sollen sie aber auch Erkenntnisse über Entwicklungspotenziale des Mainzer Einzelhandels geben. Daher werden alle Einzelhändlerinnen und Einzelhändler gebeten, den Mitarbeitenden des Büros den Zugang zu den Geschäften für die kurze Erhebung zu ermöglichen. Das Land Rheinland-Pfalz ist Spitzenreiter der Elektromobilität. Das hat das Wirtschaftsministerium in Mainz mitgeteilt. Nach Angaben der aktuellen Halbjahreszahlen des Kraftfahrtbundesamtes sind knapp 30% aller Pkw-Neuzulassungen im ersten Halbjahr im Land auf reine E-Fahrzeuge gefallen. Das ist der höchste Anteil unter allen Bundesländern. Hier liegt der Durchschnitt bei rund 25%. Der weitere Ausbau und die stärkere Nutzung der E-Mobilität liefere einen wichtigen Beitrag zum Klimaschutz und spiele eine zentrale Rolle beim Erreichen der Klimaziele. Denn der Verkehrssektor gehöre nach wie vor zu den größten Verursachern von Treibhausgasemissionen, so Wirtschaftsminister Michael Ebling. In einer Pizzeria in Mainz-Bretzenheim ist gestern Abend ein Brand ausgebrochen. Anwohner hatten gegen 18 Uhr Rauch hinter den Fenstern sowie Brandgeruch bemerkt und die Feuerwehr alarmiert. Nach Angaben der Feuerwehr hat vermutlich eine Waschmaschine gebrannt. Ein beschädigter Wasseranschluss habe offenbar verhindert, dass sich das Feuer weiter ausbreitet. Die Einsatzkräfte haben den Brand schnell gelöscht und das Wasser abgestellt, wodurch größerer Sachschaden verhindert werden konnte. Verletzt wurde niemand. Insgesamt waren rund 30 Einsatzkräfte von Feuerwehr, Rettungsdienst und Polizei im Einsatz. Die Mainz Athletics haben am Wochenende in der Interleague eins von zwei Spielen gegen die Paderborn Untouchables gewonnen. Die Interleague der Deutschen Baseballliga ist die Phase nach der regulären Saison, in der die bestplatzierten Teams der Nord- und Süddivisionen gegeneinander spielen, um die Playoff-Platzierungen zu bestimmen. Paderborn hatte die reguläre Saison auf Platz 2 im Norden beendet, Mainz war Dritter im Süden. Nach einer knappen 6:2-Niederlage am Samstagabend konnten sich die Mainzer mit einem knappen 5:4 am frühen Sonntagnachmittag revanchieren. Nächstes Wochenende sind die Mainzer dann beim Tabellenführer der Interleague, Bonn Capitals, zu Gast.
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0: Wir schauen raus aufs Wetterchen im Antenne Mainzland. Wir messen 15 Grad vorm City-Studio und heute steht uns ein wunderschöner Tag bevor. Es wird nicht zu heiß, aber es ist auch nicht zu kalt. Wir messen in der Spitze heute bis zu 24 Grad und jetzt am Morgen, da klettern die Werte immer weiter hoch. Bis zum Mittag haben wir dann schon bis zu 18 Grad. Oh, ich bin gerade verrutscht. Bis zum Mittag haben wir dann sogar schon die 19 Grad erreicht. Und dann am Nachmittag erreichen wir dann die Höchstwerte. Da kommen dann auch noch ein paar Wölkchen mit dazu, aber es sind eher so schöne Wetterwölkchen. Und in der Nacht kühlt es dann ab auf 12 Grad.
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0: Ihr lieben Autofahrer im Antenne Mainzland, der Blick auf die Straßen um 8:34 Uhr. Ich habe eine Meldung von der A3 Köln Richtung Frankfurt zwischen dem Wiesbadener Kreuz und Kelsterbach. 6 Kilometer Stau. Ihr braucht Minimum 14 Minuten mehr an Zeit. Dann schauen wir auf der A3 weiter Frankfurt Richtung Köln zwischen Mönchhof-Dreieck und Raunheim. Dichter Verkehr. Ihr braucht bis zu 10 Minuten mehr an Zeit. Und dann schauen wir auch noch auf die A63 Mainz Richtung Kaiserslautern zwischen dem Kreuz Mainz Süd und Kleinwinternheim dichter Verkehr. Ihr braucht bis zu 5 Minütchen mehr an Zeit. Sonst sieht's noch wunderbar aus. Ich wünsche euch weiterhin eine gute und sichere Autofahrt. Lasst euch nicht blitzen. Einen Enforcement-Blitzer findet ihr in der Mainzer Innenstadt auf der Kaiserstraße. Auf der rechten Seite auf Höhe der Christuskirche wird geblitzt. 30 sind hier maximal erlaubt. Danke an den Michael vom Hartenberg fürs Melden. Dann haben wir einen olivgrünen Force mit Blitzer auf der A60 stehen. Rüsselsheim Richtung Bingen wird geblitzt, kurz vor der Abfahrt Mainz finden. Hier sind maximal 100 erlaubt. Und die Blitzersäule steht auch auf der A60. Mainz Richtung Rüsselsheim, wenn ihr unterwegs seid, steht er noch vor der Weisenauer Brücke. Hier sind maximal 100 erlaubt. Wenn ihr noch einen weiteren Blitzer seht, dann klingelt gerne durch. Die Nummer lautet Mainz 304 3441.
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0: Einen wunderschönen guten Start in diesen Montagmorgen. 8:36 haben wir es im Antenne Mainz Land. Die Sonne scheint, ja. Und das Einzige, was es gleich vielleicht vom Himmel herunterregnen könnte, ja, das sind Männer. Jetzt denkt ihr euch so, wieso denn jetzt Männer? Ja, die Weather Girls habe ich mit am Start mit It's Raining Man. Und dann wartet der Antenne Mainz Polizeireport auf euch.
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0: Weather Girls mit It's Raining Man. Wir haben 8 Uhr und 40 Minuten im Antenne Mainzland und hier wartet er schon, euer Antenne Mainz Polizeireport.
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0: Mit Markus Weierhäuser von der Mainzer Polizei. Wunderschönen guten Morgen.
2: Guten Morgen.
0: Ja, während wir schlafen oder die meisten von uns schlafen, da sorgt ihr natürlich von der Polizei für Ordnung auf den Straßen. Und heute Nacht, also in der Nacht von Sonntag auf Montag, in der Früh, da war einiges los hier in der Mainzer Innenstadt. Was ist denn da passiert?
2: Ja, genau. Wie das ist, sind unsere Streifen natürlich auch nachts unterwegs, 24/7 im Einsatz und haben heute Morgen um 2 Uhr in der Kaiserstraße ein Moped gesehen, ein Kleinkraftrad oder ein Leichtkraftrad und wollten uns eine Verkehrskontrolle unterziehen, weil er ein bisschen auffällig gefahren ist, die Fahrzeuge links und rechts überholt hat und auch ein bisschen zu schnell gewesen ist. Und dann machen wir natürlich allgemeine Verkehrskontrollen. Zumindest wollten die Kollegen das machen, hat aber nicht so ganz funktioniert, weil der Fahrer wollte nicht anhalten. Wie das dann so ist, fährt die Polizei natürlich dann hinterher, macht Martinshorn an, Stopp Polizei, Lautsprecher durchsagen, können wir auch machen, sagen bitte anhalten. Die ganze Sache wird in der Regel ja sonst immer nur schlimmer bei solchen Verfolgungsfahrten.
0: Ja.
2: Aber er dachte, es ist eine gute Idee, von der Polizei abzuhauen und das wird schon irgendwie klappen. Dem war aber nicht so. Im Endeffekt zog sich dann die Verfolgungsfahrt durch die ganze Mainzer Innenstadt, also über die Große Bleiche, den Platz der Mainzer Republik, Peter-Altmaier-Allee. Und bei solchen Fahrten werden dann noch weitere Streifen angefordert. Und deswegen hat eine zweite Streife sich dann in der Rheinallee positioniert und eine Straßensperre errichtet. Und die hat er leider wohl übersehen bei seiner Fahrt, bei dem Abhauen vor der Polizei und ist dann tatsächlich frontal in den Streifenwagen gefahren.
0: Ui.
2: Aber wohl mit geringer Geschwindigkeit. Er konnte nämlich dann, nachdem sein Moped gestürzt ist, direkt aufstehen und wegrennen.
0: Oh weh.
2: Aber die Kollegen waren schneller und konnten ihn dann festnehmen.
0: Ja, das ist ja schon ganz schön auffällig. Also wenn man wirklich so weit flüchtet und unbedingt flüchten möchte, wenn man sogar noch einen Unfall hat und dann auch wegläuft. Was ist dann passiert?
2: Ja, manchmal fragt man sich, war es die Sache, das jetzt wert abzuhauen, aber in dem Fall kam schon einiges zusammen. Also es wurden bei ihm geringe Mengen Drogen gefunden, also Cannabisprodukte. Mhm. Zudem hat er einen alkoholisierten Eindruck gemacht, hat nach Alkohol gerochen, war aber dermaßen aggressiv gegenüber der Polizei, dass er auch keinen Alkoholtest mitmachen wollte. Aber natürlich wird dann eine Blutprobe entnommen und es hat sich auch rausgestellt, das Fahrzeug die Kennzeichen haben nicht darauf gehört, das war wahrscheinlich nicht versichert, er hat keine Fahrerlaubnis und ob das Moped ihm gehört, das müssen wir auch noch ermitteln, das ist auch noch nicht so ganz klar, ob das nicht vielleicht geklaut war. Also da kam sehr viel zusammen am Ende.
0: Eieieiei. Aber die Hauptsache ist, dass ihr ihn habt und also lohnt sich nicht, erstens nicht vor der Polizei wegzufahren oder Fahrerflucht oder sonst was zu begehen. Im Normalfall laufen solche Polizeikontrollen, diese allgemeinen Verkehrskontrollen natürlich ganz anders ab, wenn man natürlich nichts angestellt hat. Und dann geht das ganz schnell, dann ist das ganz freundlich und dann danke dir für diesen Polizeireport. Gut, dass ihr ihn noch bekommen habt und wir wünschen euch natürlich einen guten Start in die Woche.
2: Danke, tschüss.
0: Ciao, ciao. Hier geht's weiter mit Coldplay und Him for the Weekend. Wir haben 8 Uhr und 43 Minuten im Antenne Mainzland.

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1: Die europäischen Börsen starten mit Vorsicht in die neue Handelswoche. Nach den Verlusten der vergangenen Woche bleiben die Anleger zurückhaltend. Vor allem die anhaltenden Spannungen zwischen den USA und dem Iran sorgen weiter für Unsicherheit an den Märkten. Besonders im Fokus steht der Ölpreis. Die Sorge vor möglichen Einschränkungen beim Transport durch die Straße von Hormuz hat die Notierungen deutlich steigen lassen. Das weckt neue Befürchtungen, dass höhere Energiepreise die Inflation wieder anheizen könnten. Zusätzlich bleibt der Technologiesektor ein wichtiges Thema. Nach den starken Kursgewinnen der vergangenen Monate hinterfragen Investoren zunehmend die hohen Bewertungen vieler KI- und Chip-Unternehmen. Gerade Halbleiterwerte stehen deshalb weiter unter genauer Beobachtung. Zum Wochenstart bleibt die Stimmung an Europas Börsen damit vorsichtig. Die Märkte suchen nach Orientierung zwischen geopolitischen Belastungen, steigenden Energiepreisen und der Hoffnung auf weiterhin robuste Unternehmenszahlen.
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1: Ich bin Lia Matschulat. Spanien ist Fußball-Weltmeister. Das Team siegte im WM-Finale gegen Titelverteidiger Argentinien mit 1:0. Den Siegtreffer schoss Ferran Torres erst in der Verlängerung.
2: Ein weinender Lionel Messi vor der blau-weißen Fankurve und jubelnde Spanier. Das sind die Abschlussbilder dieser WM. Der spanische Sieg hochverdient. Über das gesamte Spiel ist das Team dominant. Argentinien und Messi finden nicht statt, außer mit Fouls und Unsportlichkeiten. Die XXL-WM findet somit einen würdigen Sieger. Nach dem Spiel werden US-Präsident Trump und FIFA-Boss Infantino ausgepfiffen und überreichen dann Hand in Hand den WM-Pokal. Trump will das Siegerpodest gar nicht mehr verlassen. Thomas Bremser, Nachrichtenredaktion.
1: Die CDU-Spitze berät nach dem Rücktritt von Unionsfraktionschef Spahn heute über das weitere Vorgehen. Neben dem Präsidium kommt auch der Vorstand der Bundestagsfraktion zusammen. Kanzler Merz will die Nachfolge von Spahn zügig regeln und hat am Wochenende schon Gespräche mit CSU-Chef Söder geführt. Als Kandidat Nummer 1 für den Fraktionsvorsitz gilt Kanzleramtschef Thorsten Frey. Das US-Militär hat nach eigenen Angaben erneut Ziele im Iran angegriffen, die 9. Nacht in Folge. Der Krieg eskaliert seit Anfang des Monats im Streit um die für den weltweiten Energiehandel wichtige Straße von Hormus erneut.
3: Experten warnen bereits vor einer schwer aufzuhaltenden Eskalationsspirale. Inmitten dieser Spannungen stocken die USA ihre Militärpräsenz in der Region laut US-Medien weiter auf. Wie das Wall Street Journal und die New York Times berichten, verlegen die USA mehr Kampfjets in den Nahen Osten, auch von US-Stützpunkten in Deutschland und Großbritannien. Auch Tankflugzeuge sollen sich auf dem Weg in die Region befinden. Diana Kramer, Nachrichtenredaktion.
1: Elektroautos sind in den vergangenen 5 Jahren deutlich günstiger geworden. Inflationsbereinigt sanken die Listenpreise von 2020 bis 2025 um 18%, wie eine Untersuchung unter anderem des Fraunhofer-Instituts für System- und Innovationsforschung zeigt. Die Preise für Verbrenner legten im gleichen Zeitraum inflationsbereinigt um 2% zu. Damit verschieben sich die echten Kosten pro Kilometer klar zugunsten der E-Autos.
4: Vielen Dank für die Weltnachrichten. Weitere Lokalnachrichten gibt's in einer halben Stunde um 9:30. Aber wir schauen jetzt erstmal raus um 9:15 aufs Wetterchen im Antenne Mainzland. Die Temperaturen, die steigen immer weiter an in der Spitze. Aktuell messen wir 16 Grad vom City-Studio. In der Spitze erreichen wir heute im Laufe des Tages bis zu 24 Grad. Es wird richtig, richtig schön. Die Sonne ist jetzt schon am Start. Und stellenweise kommen aber heute auch noch ein paar schön Wetterwölkchen mit dazu. Sonst bleibt es aber wirklich recht angenehm, nicht so heiß. In der Nacht kühlt es dann wieder ab auf 12 Grad und morgen am Dienstag, da erwarten wir auch nur Werte bis zu 24 Grad. Ihr lieben Autofahrer im Antenne Mainzland, der Blick geht auf die aktuelle Verkehrslage um 9:03. Da beginnen wir mit einem Blick auf die A3. Köln Richtung Frankfurt zwischen dem Wiesbadener Kreuz und Kelsterbach. 3 Kilometer Stau. Ihr braucht circa 15 Minuten mehr an Zeit. Auf der A3 Frankfurt Richtung Köln zwischen Mönchhof Dreieck und Raunheim. Dichter Verkehr. Hier braucht ihr bis zu 5 Minuten mehr an Zeit. Und dann schauen wir auch noch auf die A63 Mainz Richtung Kaiserslautern zwischen im Kreuz Mainz Süd und Kleinwinternheim 1 Kilometer Stau. Sonst sieht's gut aus. Ich wünsche euch weiterhin eine gute und sichere Autofahrt. Kommt alle gut an euer Ziel. Blitzermeldungen am Morgen vertreiben hoffentlich eure Kummer und Sorgen, denn dann habt ihr nämlich gar keine Kummer und Sorgen, wenn ihr euch nicht blitzen lasst. Also immer schön an die Geschwindigkeiten halten. Auf der A60 gibt es einen Enforcement-Blitzer bei Gonsenheim Richtung Bingen, wird geblitzt kurz vor der Ausfahrt. 100 sind hier maximal erlaubt, dank an den Thomas aus Dreis. Dann haben wir in Kaiserslautern, was erzähle ich da, Entschuldigung. Ich lese nur Kai und ich denke Kaiserslautern. Aber da steht, wir haben auf der Kaiserstraße einen Enforcement-Blitzer stehen. Entschuldigung. Also der steht auf der rechten Seite auf Höhe der Christuskirche. 30 sind hier maximal erlaubt. Der Michael vom Hartenberg hat ihn gesehen und gemeldet. Dann haben wir auf der A60 Rüsselsheim Richtung Bingen auch noch einen Blitzer stehen. Der ist olivgrün. Der tarnt sich, ja, damit ihr ihn nicht seht. Kurz vor der Abfahrt Mainz-Finden wird geblitzt. 100 sind hier maximal erlaubt. Danke an den Marcel aus Budenheim. Und dann haben haben wir noch eine Blitzersäule auf der A60 Mainz Richtung Rüsselsheim, noch vor der Weisenauer Brücke. Hier sind maximal 100 erlaubt. Wenn ihr noch einen weiteren Blitzer seht, klingelt doch gerne durch oder schickt mir eine WhatsApp direkt ins Studio an die Mainz 304 3441.
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4: Und wenn ihr heute mit den Öffis unterwegs seid, vergesst euch bitte nicht, ein gültiges Ticket zu kaufen. Die Buslinie 56 wird heute früh unter anderem verstärkt kontrolliert. Die fährt von Ingelheim vom Bahnhof nach Ginsheim zum Friedrich-Ebert-Platz.
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4: Schönen guten Montagmorgen wünsche ich euch. Die Sonne scheint euch hoffentlich heute wunderschön ins Gesicht. Ihr habt gute Laune, habt tolle Kollegen am Start und startet richtig gut rein in diesen ersten Arbeitstag der neuen Woche. Wir warten aber auch schon gleich die Veranstaltungstipps, falls ihr ein bisschen Inspiration haben möchtet, was ihr heute nach Feierabend so schön machen könnt.
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0: Nach dem Motto, heute auf meinem Balkon, morgen auf deinem, bietet der Mainzer Umweltladen gerade einen Warentauschmarkt an. In der Steingasse könnt ihr bis Ende August noch Spielzeug, Bücher, Sportartikel, aber vor allem Dinge aus dem Garten und Balkon getauscht werden. Ihr sucht noch nach der passenden Deko, Hilfsmitteln zum Anbauen oder vielleicht sogar den perfekten Gartenstuhl? Na dann nicht sie hin, am besten mit der ein oder anderen Sache, die ihr noch rumliegen habt. Und dann habt ihr auch bald wieder eine schöne neue Errungenschaft auf eurem Balkon. Du weißt es immer besser als andere? Na dann beweis es doch endlich. Beim Pub-Quiz im Nolans Irish Pub in der Altstadt kannst du heute Abend mit deinen Freunden gegen andere antreten. Ab 20.30 Uhr kannst du in verschiedenen Kategorien dein Wissen testen und vielleicht sogar etwas gewinnen. Das Beste, der Eintritt ist frei. Eine Tischreservierung ist kein Muss, aber sicher dir schon jetzt einen Platz. Ich wünsche euch ganz viel Spaß beim Raten. Und dann habe ich einen super guten Tipp fürs Wochenende. Das solltet ihr auf keinen Fall verpassen. Denn vom 24.07. bis zum 26.07. geht es wieder los. Das Ingelheimer Rheinufer verwandelt sich nämlich in eine Ansammlung von Zelten, Bühnen und natürlich super guter Laune. Das Ingelheimer Hafenfest ist zurück und mit ihm die unvergessliche Atmosphäre. Der Künstlermarkt lädt nämlich zum Staunen ein, die Musik zum Tanzen und die ganzen Essensstände mit ihren Weinen zum nie mehr weg wollen. Also schaut vorbei und erzählt es am besten heute noch euren Freunden, denn am Wochenende geht's los mit dem Ingelheimer Hafenfest. Egal für was ihr euch entscheidet, ich wünsche euch jetzt erstmal einen wunderbaren

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0: Beatsong. 39 haben wir es im Antenne Mainzland.
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2: Mit Robert Schäfer einen schönen guten Morgen. In einer Pizzeria in Mainz-Bretzenheim ist gestern Abend ein Brand ausgebrochen. Anwohner hatten gegen 18 Uhr Rauch hinter den Fenstern sowie Brandgeruch bemerkt und die Feuerwehr alarmiert. Nach Angaben der Feuerwehr hat vermutlich eine Waschmaschine gebrannt. Ein beschädigter Wasseranschluss habe offenbar verhindert, dass sich das Feuer weiter ausbreitet. Die Einsatzkräfte haben den Brand schnell gelöscht und das Wasser abgestellt, wodurch größerer Sachschaden verhindert werden konnte. Verletzt wurde niemand. Insgesamt waren rund 30 Einsatzkräfte von Feuerwehr, Rettungsdienst und Polizei im Einsatz. Die Sommerschwüle in Mainz startet in die heiße Phase. Heute beginnt eine Woche voller Kultur, Begegnung und politischer Sichtbarkeit in Mainz. Hintergrund ist der diesjährige Christopher Street Day. In dieser Woche gibt es verschiedene Veranstaltungen wie Workshops und der größten Dragshow im Rhein-Main-Gebiet. Höhepunkt ist die große Demo am Samstag unter dem Motto Demokratie verteidigen, Vielfalt leben, Menschenrechte sichern. Dazu werden mehrere tausend Menschen in der Stadt erwartet. Im Anschluss an die Demo lädt das politische Straßenfest auf den Malakoff-Terrassen zum Austausch und Feiern ein. Der CSD Mainz wird ehrenamtlich organisiert. Die Arbeitsschutzbehörden in Hessen und Rheinland-Pfalz verstärken ihre Zusammenarbeit mit den gesetzlichen Unfallversicherungen zur Verhinderung von Absturzunfällen am Arbeitsplatz. Das meldet das rheinland-pfälzische Arbeitsministerium in Mainz. Hintergrund ist die hohe Zahl schwerer und tödlicher Arbeitsunfälle durch Abstürze. Bereits seit Anfang des Jahres besuchen Aufsichtskräfte Betriebe und Baustellen, informieren über Risiken und kontrollieren Schutzmaßnahmen. Ein besonderer Schwerpunkt liegt im dritten Quartal auf der Sicherheit beim Arbeiten auf Dächern. Die gemeinsame Initiative ist Teil der bundesweiten Arbeitsschutzstrategie und soll dazu beitragen, Absturzunfälle künftig wirksamer zu verhindern. Ein Mopedfahrer hat heute Nacht in Mainz eine Verfolgungsjagd durch die Innenstadt ausgelöst. Eine Streife will den Mann gegen 2 Uhr in der Kaiserstraße kontrollieren, nachdem er unter anderem durch zu schnelles Fahren auf sich aufmerksam gemacht hatte. Der Fahrer hält jedoch nicht an und fährt weiter durch die Innenstadt. Nach einer langen Verfolgungsjagd errichtet eine weitere Streife schließlich in der Rheinallee eine Straßensperre. Der Mopedfahrer fährt dort frontal in den Streifenwagen, stürzt und will zu Fuß flüchten, wird aber von der Polizei festgenommen. Bei dem Mann finden die Einsatzkräfte Cannabisprodukte, zudem haben die Ermittlungen ergeben, dass das Kennzeichen nicht zum Fahrzeug passt und der Fahrer keine gültige Fahrerlaubnis besitzt. Die Polizei prüft jetzt außerdem, ob das Moped dem Mann überhaupt gehört. Es wurden mehrere Ermittlungsverfahren eingeleitet. Die Wiesbaden Phantoms bleiben in der GFL 2 Süd ungeschlagen. Mit 36:0 haben die Phantoms gegen die Gießen Golden Dragons den 7. Sieg im 7. Spiel eingefahren. Mit der makellosen Bilanz verteidigen die Wiesbadener die Tabellenführung in der GFL 2. Weiter geht es am nächsten Samstag. Dann sind die Phantoms zu Gast beim Aufsteiger Augsburg Centurions. Kickoff ist um 16 Uhr.
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0: Wir schauen raus aufs Wetter im Antenne Mainzland. Vom City-Studio messen wir 17 Grad. Ja, die Woche ist es ein bisschen kühler, aber wirklich sehr angenehm. Die Werte steigen heute noch an bis zu 24 Grad in der Spitze. Die Sonne begleitet uns den ganzen Tag über. Am Nachmittag kommen stellenweise ein paar Wölkchen mit dazu und in der Nacht kühlt es dann ab auf 12 Grad. Morgen am Dienstag sieht es ähnlich aus wie heute bei Werten bis zu 24 Grad in der Spitze mit viel Sonnenschein. Ihr lieben Autofahrer im Antenne Mainzland, der Blick geht um 9.34 Uhr auf die Straße. Wir schauen mal, wie sieht's da aus. Die aktuelle Verkehrslage sieht ziemlich gut aus. Ich habe nur eine kleinere Meldung von der A60 Mainz Richtung Rüsselsheim zwischen dem Mainspitz-Dreieck und Bischofsheim. 1 Kilometer stockender Verkehr, sonst sieht's gut aus. Ich wünsche euch weiterhin eine gute und sichere Autofahrt. Kommt alle gut an euer Ziel. Geblitzt wird auch, also Obacht und immer schön Fuß vom Gas, sonst gibt es ein teures Foto. Wir hätten da einmal einen Enforcement-Blitzer auf der A60. Es wird Richtung Bingen geblitzt, kurz vor der Ausfahrt bei Gonsenheim. 100 sind hier maximal erlaubt, danke an den Thomas aus der Reis. Dann haben wir auf der Kaiserstraße auch einen Blitzer stehen, auf der rechten Seite auf Höhe der Christuskirche. 30 sind hier maximal erlaubt, danke an den Michel vom Hartenberg. Der olivgrüne Enforcement-Blitzer ist auf der A60 Mainz Richtung Bingen zu finden, kurz vor der Abfahrt Mainz finden. Hier sind maximal 100 erlaubt. Und dann hätten wir noch die Blitzersäule auf der A60 Mainz Richtung Rüsselsheim noch vor der Weißenauer Brücke. Hier sind maximal 100 erlaubt. Wenn ihr noch einen weiteren Blitzer seht, dann klingelt gerne durch auf der Mainz 304 3441.
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0: Einen wunderschönen guten Start in diesen Montag, den 20. Juli, wünsche ich euch. Hier wartet gleich euer Antenne Mainz Horoskop direkt nach Katy Perry und Watch It Burn. Wir starten aber jetzt rein mit Imagination, mit Just an Illusion.
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0: Und hier wartet es schon, euer Antenne Mainz Horoskop am Montagmorgen.
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0: Am Montag, den 20. Juli. Krebs. Hör heute auf dein Bauchgefühl. Es kennt den richtigen Weg. Löwe, du strahlst heute mit der Sonne um die Wette. Nutze deine Ausstrahlung, um Menschen zu begeistern oder deinem Herzensmenschen ein Lächeln zu schenken. Jungfrau, Geduld zahlt sich heute aus. In der Liebe bringt ein ehrliches Wort mehr als 1000 Gedanken. Waage, Harmonie begleitet dich durch den Tag. Singles könnten mit einem charmanten Flirt überrascht werden. Skorpion, du kennst heute, was dir wirklich wichtig ist. Zeig ruhig auch einmal deine verletzliche Seite. Schütze, deine Abenteuerlust wird heute belohnt. Sag ja zu neuen Erfahrungen. Steinbock, du kannst heute stolz auf dich sein. Gemeinsam erreichst du mehr als im Alleinegang. Wassermann, eine spontane Idee entwickelt sich zum Volltreffer. Auch Amor könnte heute überraschend anklopfen. Fische, vertraue deinem Herzen. Kleine Gesten entfalten heute eine große Wirkung. Widder, dein Mut bringt dich heute einen Schritt nach vorne. Stier, genieße bewusst die kleinen, schönen Momente. Ein offenes Gespräch bringt frischen Wind in die Liebe. Und Zwillinge, deine Worte öffnen heute Türen. Ein lockerer Flirt könnte mehr werden.
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Wir haben 9 Uhr und 54 Minuten im Antenne Mainzland. Ich hoffe, ihr seid alle gut reingestartet in diesen Montag. Seid mittlerweile gut gelaunt und natürlich wach. Egal wo ihr seid, ich wünsche euch einen wunderschönen Montag. Viel Erfolg bei dem, was ihr tut. Und wir hören uns natürlich morgen wieder ab 5, wenn es heißt Guten Morgen Mainz mit mir, Eva Maria Lechler. Und hier geht's jetzt aber weiter mit meinem lieben Kollegen Volker Pietsch und 100 Pro Roy Hessisch. Also macht's gut, startet gut rein in diesen Montag.

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1: Ich bin Lea Matschulat. Die CDU-Spitze spricht heute darüber, wie es nach dem Rücktritt von Unionsfraktionschef Spahn weitergeht. CDU-Chef und Bundeskanzler Merz will die Nachfolge zügig regeln und hat dazu bereits mit CSU-Chef Söder gesprochen.
2: Als Favorit für den Fraktionsvorsitz gilt Kanzleramtschef Frey. Sollte er das Amt übernehmen, wäre eine Kabinettsumbildung nötig. Merz schloss im ZDF weitere Personalentscheidungen nicht aus. Aus der Union kommen Forderungen nach einer schnellen Klärung. Auch aus der Opposition gibt es den Ruf nach einem personellen Neuanfang. Spahn und sein Ehemann hatten vergangene Woche bekannt gegeben, dass sie Eltern geworden sind. Eine Leihmutter in den USA brachte ihren Sohn zur Welt. Damit umgingen die beiden ein in Deutschland geltendes Verbot, das Spahn als CDU-Politiker mitgetragen hatte. David Riemer, Nachrichtenredaktion.
1: In Deutschland wurde im vergangenen Jahr deutlich mehr verdient als noch ein Jahr vorher. Das sogenannte Medianentgelt für einen Vollzeitbeschäftigten sei um gut 5% oder 203 Euro auf 4.217 Euro brutto monatlich gestiegen. Das teilte die Bundesagentur für Arbeit mit.
3: Das deutliche Plus erklärt sich durch höhere Tarifabschlüsse, so die Bundesagentur. Noch immer verdienen Frauen weniger als Männer, rund 300 Euro weniger. Grund dafür sind vor allem unterschiedliche Berufsfelder und Karrierepausen aufgrund familiärer Entwicklungen. Während Menschen ohne Berufsabschluss im Mittel 3.100 Euro erzielten, war das bei Vollzeitbeschäftigten mit Berufsabschluss rund 4.000 Euro. Das Medianentgelt ist der Verdienst, bei dem genauso viele Vollzeitbeschäftigte darüber liegen wie darunter, also ein Mittelwert. Tine Klimach, Nachrichtenredaktion.
1: Seit Tagen attackieren sich die Streitkräfte der USA und des Irans gegenseitig und es wächst die Sorge vor einem noch umfassenderen Krieg. Washington verlegt US-Medienberichten zufolge weitere Kampf- und Tankflugzeuge in die Konfliktregion. Um Angriffe des Irans auf Handelsschiffe in der Straße von Hormuz zu unterbinden, bombardierte das US-Militär in der nunmehr 9. Nacht in Folge Ziele in der Islamischen Republik. Die spanische Fußballnationalmannschaft wird nach ihrem Triumph bei der WM am frühen Nachmittag zurück in Madrid erwartet, zu einer Riesenparty mit hunderttausenden Fußballfans. Das Flugzeug mit den neuen Weltmeistern soll gegen 12.50 Uhr landen. Spanien hatte sich im WM-Finale mit 1:0 gegen Argentinien durchgesetzt.
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4: Der Blick in die Verbandsgemeinden Bodenheim, Niederolm und Rhein-Selz hier bei Antenne Mainz. Ich bin Volker Pietsch.

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Laune heißt es vom 24. bis zum 27. Juli. Dann feiert Nackenheim das Weinfest im historischen Ortskern. Von der Karl-Zuckmeier-Straße über den Rathausplatz bis hinauf in die Weinberge. Das Ganze wird veranstaltet vom Heimat- und Kulturverein gemeinsam mit der Ortsgemeinde. Die ortsansässigen Weingüter und Vereine laden dann zum Vorbeischauen, zum Feiern ein. Es gibt natürlich Wein, es gibt viele Live-Musik-Acts auf zwei Bühnen. Das Fest wird eröffnet von der rheinhessischen Weinkönigin Katrin Knirim. Und die bringt auch eine Auszeichnung mit, denn Nackenheim bekommt das Siegel Weinfest ausgezeichnet erneut überreicht. Ein Höhepunkt ist gleich am Anfang, am Freitagabend. Dann gibt es nämlich das Höhenfeuerwerk. Alle Infos zum Programm findet ihr unter hkv-nackenheim.de. hkv-nackenheim.de. 100 Pro Rheinhessisch bei Antenne Mainz.

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ist 100 Pro bei Hessisch bei Antenne Mainz und wir schauen nochmal nach Nackenheim aufs Weinfest. Am Sonntag, das ist der 26. Juli, steht die Familie im Vordergrund. Der Tag startet um 10.30 Uhr mit einem ökumenischen Gottesdienst auf dem Rathausplatz. Das Ganze dann gefolgt von einem Frühschoppen mit der Nackenheimer Dorfmusik. Und danach wartet eine Kuchentheke auf euch, Kinderschminken und Torwand, Schießen auf dem alten Schulhof und es gibt auch eine Menge akrobatische Darbietungen auf dem Rathausplatz. Den Abschluss macht dann der Weinfest Montag und da gibt es ein Motto, das heißt Magnum Monday und an den teilnehmenden Weinständen gibt es dann 1,5 Liter Magnum-Flaschen zu kaufen. Ein ganz besonderes Angebot zum Ausklang dieser 4 Festtage in Nackenheim. 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
1: Mit Robert Schäfer einen schönen guten Morgen. Die Hans-Böckler-Straße und die Karl-Zörr-Giebel-Straße in Mainz-Bretzenheim werden ab heute gesperrt. Grund sind Tiefbauarbeiten und das Abtrennen einer Gasleitung. Das haben die Mainzer Netze mitgeteilt. Der Gehweg und eine Fahrspur werden in der Hans-Böckler-Straße gesperrt. Autofahrende und Radfahrende werden mit einer Ampel an der Baustelle vorbeigeführt. Die Zufahrt zur Karl-Zörr-Giebel-Straße ist über die Zufahrt auf Höhe der St. Bernhard-Kirche möglich. Die Arbeiten sollen bis Mitte August dauern. Das Land Rheinland-Pfalz ist Spitzenreiter der Elektromobilität. Das hat das Wirtschaftsministerium in Mainz mitgeteilt. Nach Angaben der aktuellen Halbjahreszahlen des Kraftfahrtbundesamtes sind knapp 30% aller Pkw-Neuzulassungen im ersten Halbjahr im Land auf reine E-Fahrzeuge gefallen. Das ist der höchste Anteil unter allen Bundesländern. Hier liegt der Durchschnitt bei rund 25%. Der weitere Ausbau und die stärkere Nutzung der E-Mobilität liefere einen wichtigen Beitrag zum Klimaschutz und spiele eine zentrale Rolle beim Erreichen der Klimaziele. Denn der Verkehrssektor gehöre nach wie vor zu den größten Verursachern von Treibhausgasemissionen, so Wirtschaftsminister Michael Ebling. Die Arbeitsschutzbehörden in Hessen und Rheinland-Pfalz verstärken ihre Zusammenarbeit mit den gesetzlichen Unfallversicherungen zur Verhinderung von Absturzunfällen am Arbeitsplatz. Das meldet das rheinland-pfälzische Arbeitsministerium in Mainz. Hintergrund ist die hohe Zahl schwerer und tödlicher Arbeitsunfälle durch Abstürze. Bereits seit Anfang des Jahres besuchen Aufsichtskräfte, Betriebe und Baustellen, informieren über Risiken und kontrollieren Schutzmaßnahmen. Ein besonderer Schwerpunkt liegt im dritten Quartal auf der Sicherheit beim Arbeiten auf Dächern. Die gemeinsame Initiative ist Teil der bundesweiten Arbeitsschutzstrategie und soll dazu beitragen, Absturzunfälle künftig wirksamer zu verhindern. In Wiesbaden ist es in den letzten Wochen und Monaten zu einer Serie von auffällig vielen Mülltonnenbränden gekommen. Die Polizei warnt davor, die Gefahren solcher Feuer zu unterschätzen, da sich Flammen schnell ausbreiten und auch Gebäude oder andere Gegenstände in der Nähe beschädigen können. Dazu der Pressesprecher der Polizei Westhessen, Seydoula Çiğkö.
2: Also was man dazu sagen muss, ist, dass wir da tatsächlich ein Riesenglück hatten, dass noch keine Person verletzt worden ist. Ich sage bewusst noch, weil da immer die Gefahr besteht, dass eine verletzt werden kann. Es handelt sich oftmals um Großraummülltonnen. Da ist natürlich auch jede Menge Müll drin, der ist auch sehr schnell und auch leicht entflammbar. Was wir das eine Mal tatsächlich auch hatten, ist, dass dieser Brand auf eine Hausfassade übergegriffen hat.
1: Nach Angaben der Polizei dauern die Ermittlungen an. Bürgerinnen und Bürger werden gebeten, verdächtige Beobachtungen oder Hinweise zu möglichen Tätern direkt der Polizei mitzuteilen. Der FSV Mainz 05 hat Torhüter Alexander Schwoloff verpflichtet. Der 34-Jährige wechselt vom schottischen Vizemeister Hearts of Midlothian an den Rhein und bringt die Erfahrung aus mehr als 200 Bundesligaspielen sowie zahlreichen Einsätzen in der zweiten Bundesliga und im DFB-Pokal mit. Der gebürtige Wiesbadener stößt nach den Champions-League-Qualifikationsspielen mit seinem bisherigen Verein Ende Juli zum Trainingslager der Mainzer Mannschaft. Schwoloff habe genau das Torhüterprofil, nach dem der Verein gesucht habe, so Sportdirektor Nico Bungert.
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3: Der Blick in die Verbandsgemeinden Bodenheim, Niederolm und Rhein-Selz hier bei Antenne Mainz. Ich bin Volker Pien.

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1: Hier ist 100 Pro Roy Hessisch bei Antenne Mainz. Und wenn wir heute Vormittag schon bei den Weinfesten sind, dann darf natürlich ein Weinfest nicht fehlen. Das feiert in diesem Jahr das 10-jährige Jubiläum. Berghoch 4, das ist eine Weinbergstour durch 4 Orte, findet jetzt am 22. und 23. Juli statt. Und jeweils um 17 Uhr geht es in den Weinbergen los und ihr könnt nach Mainz-Ebersheim kommen, ihr könnt nach Gaubischofsheim kommen, ihr könnt nach Haxheim kommen und ihr könnt nach Zornheim kommen. Die 4 Treffpunkte sind auch gleichzeitig tolle Höhenlagen, die Glockenberghütte, das Ruhkreuz, der Schlossbergturm und das Joachimskreuz. Euch erwartet jeweils eine Station mit kulinarischen Köstlichkeiten und Wein aus der Ortsgemeinde und wie gesagt die herrliche Fernaussicht. Das Ganze ist gut mit dem Rad und zu Fuß zu machen und wenn man vielleicht sagt, ich möchte alle Stationen in Ruhe ablaufen oder abfahren, dann habt ihr 2 Tage Gelegenheit. Berghoch 4 zum 10. Mal am 22. und 23. Juli. 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

Hier ist 100 Pro Rheinhessisch bei Antenne Mainz. Glasfaser, das ist überall Thema, auch in Gaubischofsheim gerade. Und da geht es auf die Ziellinie. In den ortseigenen Straßen ist der Leitungsverbau faktisch abgeschlossen, aber jetzt kommt noch ein ganz entscheidender Lückenschluss im Bereich von Kreis- und Landesstraßen. Wegen der engen Straßenverhältnisse sind dort Vollsperrungen für den Durchgangsverkehr unumgänglich. Und das wurde jetzt bewusst in den Sommer, also in die verkehrsärmere Sommerferienzeit gelegt. Und heute geht es los bis zum 8. August. Gesperrt wird abschnittsweise nacheinander zuerst die Langstraße, dann die Fahrstraße und zuletzt die Steigstraße. Für Anlieger gilt grundsätzlich anliegerfrei. Empfohlen wird aber, dass die Fahrzeuge außerhalb des Baufeldes zu parken sind, weil es ein bisschen komplex wird. Also in Gaubischofsheim bitte bis August mit Behinderungen auf den Kreis- und Landesstraßen rechnen. 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
0: Nach dem Motto, heute auf meinem Balkon, morgen auf deinem, bietet der Mainzer Umweltladen gerade einen Warentauschmarkt an. In der Steingasse könnt ihr bis Ende August noch Spielzeug, Bücher, Sportartikel, aber vor allem Dinge aus dem Garten und Balkon getauscht werden. Ihr sucht noch nach der passenden Deko, Hilfsmitteln zum Anbauen oder vielleicht sogar dem perfekten Gartenstuhl? Na dann nichts wie hin, am besten mit der ein oder anderen Sache, die ihr noch rumliegen habt. Und dann habt ihr auch bald wieder eine schöne neue Errungenschaft auf eurem Balkon. Du weißt es immer besser als andere? Na dann beweis es doch endlich. Beim Pub-Quiz im Nolans Irish Pub in der Altstadt kannst du heute Abend mit deinen Freunden gegen andere antreten. Ab 20.30 Uhr kannst du in verschiedenen Kategorien dein Wissen testen und vielleicht sogar etwas gewinnen. Das Beste, der Eintritt ist frei. Eine Tischreservierung ist kein Muss, aber sicher dir schon jetzt einen Platz. Ich wünsche euch ganz viel Spaß beim Raten. Und dann habe ich einen super guten Tipp fürs Wochenende. Das solltet ihr auf keinen Fall verpassen. Denn vom 24.07. bis zum 26.07. geht es wieder los. Das Ingelheimer Rheinufer verwandelt sich nämlich in eine Ansammlung von Zelten, Bühnen und natürlich super guter Laune. Das Ingelheimer Hafenfest ist zurück und mit ihm die unvergessliche Atmosphäre. Der Künstlermarkt lädt nämlich zum Staunen ein, die Musik zum Tanzen und die ganzen Essensstände mit ihren Weinen zum nie mehr weg wollen. Also schaut vorbei und erzählt es am besten heute noch euren Freunden, denn am Wochenende geht's los mit dem Ingelheimer Hafenfest. Egal für was ihr euch entscheidet, ich wünsche euch jetzt erstmal einen wunderbaren

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1: Ich bin Katrin Müller. Das CDU-Präsidium will heute über eine Nachfolge für Unionsfraktionschef Jens Spahn beraten. Der Rücktritt Spahns ist auch Thema bei der Unionsfraktionssitzung. CDU-Chef und Bundeskanzler Friedrich Merz will zügig einen neuen Unionsfraktionschef oder eine neue Chefin. Er und CSU-Chef Markus Söder haben sich am Wochenende beraten. Am häufigsten fällt der Name von Kanzleramtsminister Thorsten Frey, wenn es um die Nachfolge geht. Elektroautos sind in den vergangenen 5 Jahren deutlich billiger geworden. Inflationsbereinigt sanken die Listenpreise von 2020 bis 2025 um 18%, wie eine Untersuchung des Fraunhofer-Instituts für System- und Innovationsforschung und des International Council on Clean Transportation ergab.
2: E-Autos haben heute im Durchschnitt größere Reichweiten und mehr Motorleistung. Die Studienmacher sagen, dass die Preise noch weiter fallen könnten, denn die gesunkenen Batteriepreise seien noch nicht vollständig weitergegeben worden. Außerdem sollten auch steigende Stückzahlen dafür sorgen. Rechnet man die aktuelle Entwicklung weiter, dürften etwa bis 2030 Elektroautos in Europa gleich viel kosten wie vergleichbare Verbrenner, heißt es weiter. Tine Klimach, Nachrichtenredaktion.
1: Die Landwirte in Deutschland haben im laufenden Jahr so wenige Erdbeeren geerntet wie seit über 30 Jahren nicht mehr. Nach weiteren Zahlen des Statistischen Bundesamts ging auch beim Spargel die Erntemenge noch einmal zurück. Als Grund werden immer kleinere Anbauflächen genannt. Zum Sport. Jürgen Klopp steht wohl kurz davor, neuer Bundestrainer der deutschen Fußballnationalmannschaft zu werden. Das bestätigte er selbst bei Magenta TV. Wenn alles nach Plan läuft, könnte er am Freitag offiziell als neuer Bundestrainer vorgestellt werden.
3: Es steht eigentlich nichts mehr im Wege, nur es ist noch nicht offiziell. Mit diesen Worten bestätigte Jürgen Klopp bei Magenta TV, seine offizielle Ernennung als Nachfolger von Julian Nagelsmann rückt immer näher. Mit seinem aktuellen Arbeitgeber Red Bull sei er sich laut eigener Aussage einig, jetzt fehle nur noch das offizielle Go vom DFB. Sky und der Bild-Zeitung zufolge lässt Red Bull Klopp aus seinem Vertrag, der eigentlich noch bis 2029 läuft, aussteigen. Pia Wegner, Sportredaktion.
1: Und Spanien ist zum 2. Mal Fußball-Weltmeister. Das Team siegte im WM-Finale bei New York gegen Titelverteidiger Argentinien mit 1:0. Das Siegtor fiel erst in der Verlängerung.
4: Vielen Dank für die Weltnachrichten. Weitere Lokalnachrichten gibt's bei uns in einer halben Stunde. Wir blicken raus auf das wunderschöne Wetter zum Wochenstart. 18 Grad messe ich bei uns vorm City-Studio. Schauen wir mal raus in die Verbandsgemeinden. In Patenheim am Wasserturm messen wir schon 19 Grad. In Niederolm am Rhein-Hessen-Bad ebenso 19 Grad. Die Werte, die steigen heute noch ein bisschen an, bis zu 24 Grad in der Spitze. Wir haben viel Sonnenschein heute mit im Gepäck. Am Nachmittag kommt stellenweise auch noch eine leichte Wolkendecke mit dazu. In der Nacht kühlt es dann wieder ab auf 12 Grad und morgen am Dienstag erwarten wir ähnliches Wetter, so wie heute am Montag bei Werten bis zu 24 Grad.
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4: Ihr lieben Autofahrer im Antenne Mainzland, der Blick auf die aktuelle Verkehrslage sieht tipptopp aus. Ihr habt eine freie Fahrt. Ich wünsche euch weiterhin eine gute und sichere Autofahrt. Blitzer haben wir en masse. Einen Enforcement-Blitzer findet ihr auf der A60. Mainz Richtung Bingen, kurz vor der Ausfahrt Gonsenheim, wird geblitzt. 100 sind maximal erlaubt, dank an den Thomas aus Dreis. Einen weiteren Enforcement-Blitzer findet ihr auf der Kaiserstraße. Auf der rechten Seite auf Höhe der Christuskirche wird geblitzt. 30 hier erlaubt, dank an den Michel vom Hartenberg fürs Melden. Dann haben wir einen Enforcement-Blitzer, das ist der Olivgrüne. Der steht auf der A60 Rüsselsheim Richtung Bingen, kurz vor der Abfahrt Mainz-Finden. Hier sind maximal 100 erlaubt. Und die Blitzersäule findet ihr auch immer noch auf der A60. Hier wird Mainz Richtung Rüsselsheim geblitzt. Noch vor der Weisenauer Brücke, hier sind maximal 100 erlaubt. Wenn ihr da draußen noch einen weiteren Blitzer seht, klingelt gerne durch. Die Nummer lautet Mainz 304 3441.
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1: Na, was habt ihr Schönes am Wochenende unternommen? Vielleicht wart ihr am Samstag auf unserem Mainzer Marktfrühstück oder auf einem wunderbaren Hoffest bei uns in den Verbandsgemeinden unterwegs oder habt mit Freunden eine schöne Funzelfahrt unternommen. Ja, all das kann man sich kaum mehr von unserer rheinhessischen Kulturlandschaft wegdenken. Ja, und die Weinhöfe in unserer Umgebung sind natürlich dafür essentiell wichtig, denn viele davon sind auch Familienbetriebe und bei denen brodelt es gerade gewaltig. Denn die Bundesregierung möchte die Schaumweinsteuer ab nächstem Jahr um satte 20% anheben. Der Verein Landwirtschaft verbindet Rheinland-Pfalz hat sich entschieden dagegen ausgesprochen. Dazu gehört auch Jan Rozicki vom Weingut Kloster Mühlenhof, der die Folgen der Steuererhöhung für uns eingeordnet hat.
2: Ich gehe davon aus, dass die Auswirkung sein wird, dass der Sektkonsum weiter zurückgeht. Oder was natürlich auch passieren kann, dass nicht die Leute dann zu einem günstigeren Produkt greifen, zu den 3 bis 4 großen Sektherstellern. Die Betriebe werden einem Maß weniger, wie wir es noch nie hatten. Das heißt, wir werden ganz, ganz viele Winzer, Familienbetriebe verlieren in Zukunft. Die Konsequenz daraus ist auch, dass natürlich dann Weinbergsland in Zukunft unbewirtschaftet liegen bleibt. Und ich sehe es halt als essentiell an, dass diese Kulturlandschaft Wein auch in Zukunft erhalten bleibt.
1: Ob der Nachwuchs den Familienbetrieb nicht weiterführen möchte, die Kundschaft ins Ausland wechselt oder der Klimawandel sich beim Anbau bemerkbar macht. Die Weingüter stehen vor vielen Herausforderungen und von der Politik fühlen sich viele Familienbetriebe dabei alleine gelassen.
2: Ja, die Würdigung fehlt schon seit Jahren. Auf der einen Seite will man natürlich dann halt Wein und auch andere Güter als Kulturgut herausstellen, aber im gleichen Atemzug wird dann wieder verschiedene Maßnahmen ergriffen, um dann einem das Wirtschaften halt zu erschweren. Generell muss die Politik auch die Industrie in Zukunft stärker unterstützen. Und die Wirtschaftsbetriebe sind halt der Rückgrat der deutschen Wirtschaft. Und nur diese Wirtschaftsleistung führt uns momentan zu dem wohlverdienten Wohlstand, den wir hier in Deutschland haben.
1: An der rheinland-pfälzischen Politik liegt es aber nicht. Unsere Landwirtschaftsministerin Christine Schneider hat sich bereits für die Landwirte ausgesprochen und kritisiert die Steuererhöhung deutlich.
3: Wir müssen alles daran setzen, dass diese Steuererhöhung so nicht kommt, weil sie definitiv das falsche Signal in der aktuellen Situation wären. Der Ertrag nicht in Einklang steht mit dem Schaden. Der zweistellige Millionenbetrag, der in den Haushalt fließen würde durch diese 20-prozentige Erhöhung, sind bei einem Haushaltsvolumen über 550 Milliarden Euro eigentlich Peanuts.
1: In einem Brief an die Bundesregierung haben sich mehrere Minister der Bundesländer bereits gegen die Steuererhöhung ausgesprochen. Ob das Erfolg hat, wird sich in den nächsten Monaten zeigen. Wir halten euch in jedem Fall auf dem Laufenden.

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1: mit Robert Schäfer. Einen schönen guten Tag. Die Arbeitsschutzbehörden in Hessen und Rheinland-Pfalz verstärken ihre Zusammenarbeit mit den gesetzlichen Unfallversicherungen zur Verhinderung von Absturzunfällen am Arbeitsplatz. Das meldet das rheinland-pfälzische Arbeitsministerium in Mainz. Hintergrund ist die hohe Zahl schwerer und tödlicher Arbeitsunfälle durch Abstürze. Bereits seit Anfang des Jahres besuchen Aufsichtskräfte Betriebe und Baustellen, informieren über Risiken und kontrollieren Schutzmaßnahmen. Ein besonderer Schwerpunkt liegt im dritten Quartal auf der Sicherheit beim Arbeiten auf Dächern. Die gemeinsame Initiative ist Teil der bundesweiten Arbeitsschutzstrategie und soll dazu beitragen, Absturzunfälle künftig wirksamer zu verhindern. Die Sommerschwüle in Mainz startet in die heiße Phase. Heute beginnt eine Woche voller Kultur, Begegnung und politischer Sichtbarkeit in Mainz. Hintergrund ist der diesjährige Christopher Street Day. In dieser Woche gibt es verschiedene Veranstaltungen wie Workshops und der größten Dragshow im Rhein-Main-Gebiet. Höhepunkt ist die große Demo am Samstag unter dem Motto Demokratie verteidigen, Vielfalt leben, Menschenrechte sichern. Dazu werden mehrere tausend Menschen in der Stadt erwartet. Im Anschluss an die Demo lädt das politische Straßenfest auf den Malakoff-Terrassen zum Austausch und Feiern ein. Der CSD Mainz wird ehrenamtlich organisiert. Ein Mopedfahrer hat heute Nacht in Mainz eine Verfolgungsjagd durch die Innenstadt ausgelöst. Eine Streife will den Mann gegen 2 Uhr in der Kaiserstraße kontrollieren, nachdem er unter anderem durch zu schnelles Fahren auf sich aufmerksam gemacht hatte. Der Fahrer hält jedoch nicht an und fährt weiter durch die Innenstadt. Nach einer langen Verfolgungsjagd errichtet eine weitere Streife schließlich in der Rheinallee eine Straßensperre. Der Mopedfahrer fährt dort frontal in den Streifenwagen, stürzt und will zu Fuß flüchten, wird aber von der Polizei festgenommen. Bei dem Mann finden die Einsatzkräfte Cannabisprodukte, zudem haben die Ermittlungen ergeben, dass das Kennzeichen nicht zum Fahrzeug passt und der Fahrer keine gültige Fahrerlaubnis besitzt. Die Polizei prüft jetzt außerdem, ob das Moped dem Mann überhaupt gehört. Es wurden mehrere Ermittlungsverfahren eingeleitet. Der FSV Mainz 05 hat Torhüter Alexander Schwoloff verpflichtet. Der 34-Jährige wechselt vom schottischen Vizemeister Hearts of Midlothian an den Rhein und bringt die Erfahrung aus mehr als 200 Bundesligaspielen sowie zahlreichen Einsätzen in der zweiten Bundesliga und im DFB-Pokal mit. Der gebürtige Wiesbadener stößt nach den Champions-League-Qualifikationsspielen mit seinem bisherigen Verein Ende Juli zum Trainingslager der Mainzer Mannschaft. Schwoloff habe genau das Torhüterprofil, nach dem der Verein gesucht habe, so Sportdirektor Nico Bungert.
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2: Wir blicken raus auf das wunderschöne Wetter zum Wochenstart. 18 Grad messe ich bei uns vorm City-Studio. Schauen wir mal raus in die Verbandsgemeinden. In Patenheim am Wasserturm messen wir schon 19 Grad. In Niederolm am Rhein-Hessen-Bad ebenso 19 Grad. Die Werte, die steigen heute noch ein bisschen an. Bis zu 24 Grad in der Spitze. Wir haben viel Sonnenschein heute mit im Gepäck. Am Nachmittag kommt stellenweise auch noch eine leichte Wolkendecke mit dazu. In der Nacht kühlt es dann wieder ab auf 12 Grad und morgen am Dienstag erwarten wir ähnliches Wetter, so wie heute am Montag bei Werten bis zu 24 Grad.
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2: Ihr lieben Autofahrer im Antenne Mainzland, der Blick auf die aktuelle Verkehrslage sieht tipptopp aus. Ihr habt eine freie Fahrt. Ich wünsche euch weiterhin eine gute und sichere Autofahrt. Blitzer haben wir en masse. Einen Enforcement-Blitzer findet ihr auf der A60 Mainz Richtung Bingen, kurz vor der Ausfahrt Gonsenheim. Wird geblitzt, 100 sind maximal erlaubt. Danke an den Thomas aus Dreis. Einen weiteren Enforcement-Blitzer findet ihr auf der Kaiserstraße. Auf der rechten Seite auf Höhe der Christuskirche wird geblitzt, 30 hier erlaubt. Danke an den Michel vom Hartenberg fürs Melden. Dann haben wir einen Enforcement-Blitzer, das ist der Olivgrüne. Der steht auf der A60 Rüsselsheim Richtung Bingen, kurz vor der Abfahrt Mainz finden. Hier sind maximal 100 erlaubt. Und die Blitzersäule findet ihr auch immer noch auf der A60. Hier wird Mainz Richtung Rüsselsheim geblitzt. Noch vor der Weisenauer Brücke, hier sind maximal 100 erlaubt. Wenn ihr da draußen noch einen weiteren Blitzer seht, klingelt gerne durch. Die Nummer lautet Mainz 304 3441.
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1: 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Gefahr erkannt, Gefahr gebannt. Ja, das ist das Motto der Kriminalprävention Ingelheim, die sich für Sicherheit der Bürgerinnen und Bürger einsetzt. Die Ehrenamtlichen bieten Workshops und Vorträge in Mainz und Umgebung an, um vor Betrugsmaschen zu warnen. Einen Trick, den kennt ihr sicherlich, den sogenannten Enkeltrick. Dabei geben sich Betrüger als Familienmitglieder aus und bitten ihre Opfer um Geld. Doch das ist nur eine von vielen Maschen, mit denen Kriminelle versuchen, anderen das Geld aus der Tasche zu ziehen. Wir haben mit dem Leiter der Kriminalprävention Helmut Röster gesprochen und mehr darüber erfahren.
2: Das sind Telefonanrufe, das sind Betrügereien an der Haustür. Die Leute kommen einfach vorbei, fangen an, den Hof zu kehren. Und wenn dann jemand dazukommt, dann beschweren sie sich und sagen, ja, Moment mal, hatten Sie das nicht bestellt? Nein, hatten wir nicht. Und zum Schluss, wenn man die Leute loswerden will, dann gibt man ihnen trotzdem noch 20 oder 50 Euro. Also die Tricks sind sehr umfangreich, insbesondere auch im Bereich der Banken und Sparkassen. Da muss man besonders wachsam sein.
1: Oft denkt man, dass vor allem ältere Menschen ins Visier von Betrügern geraten. Das stimmt so aber nicht. Helmut Röster warnt davor, im Alltag zu sorglos zu sein.
2: Es trifft auch viele Jüngere. Also gerade was der ganze Bereich im Digitalen anbelangt, sind jüngere Menschen genauso gefährdet, vor allen Dingen auch durch Telefonanrufe. Wir raten den Menschen immer, wenn man die Nummer nicht kennt, überhaupt erst gar nicht dran zu gehen. Und wenn man wirklich dann meint, man müsste da dran gehen, sich auf keinen Fall mit Namen zu melden und dann erstmal abzuwarten, was dort kommt. Es klingt vielleicht jetzt etwas skurril, aber wir sagen immer den Leuten, wenn das Telefon klingelt, gehen sie davon aus, dass ein Betrüger dran ist. Dann geht man ganz anders an die Sache ran.
1: Um auf solche Tricks nicht hereinzufallen, ist es echt wichtig zu wissen, wie man sich selbst schützen kann. Stichwort Selbstsicherheit. Genau das möchte Helmut Röster und seine Kolleginnen und Kollegen vermitteln.
2: Wir versuchen den Menschen eben das Gefühl zu geben, dass nicht die Angst vor kriminellen Übergriffen oder die Angst davor, selbst Opfer zu werden, den Alltag bestimmen soll, sondern das Vertrauen und ja, die eigene Stärke, sich dagegen wehren zu können. Dieses Unsicherheitsgefühl, ja, das muss weg. Und das kann man eben durch eigenes Zutun schon etwas zumindest vermindern. Nicht bei jedem ganz verschwinden lassen, aber zumindest mindern. Und es ist eine Übungssache.
1: Wenn ihr jetzt hellhörig geworden seid, könnt ihr euch bei der Kriminalprävention Ingelheim über Workshops und Informationsangebote informieren. Vielleicht habt ihr sogar Lust, selbst ehrenamtlich mitzuhelfen. Weitere Infos findet ihr natürlich online.

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1: Ich bin Katrin Müller. Nach dem Rücktritt von Unionsfraktionschef Jens Spahn berät die CDU-Spitze heute über das weitere Vorgehen. CDU-Chef und Bundeskanzler Friedrich Merz will die Nachfolge zügig regeln und hat dazu bereits mit CSU-Chef Markus Söder gesprochen.
2: Als Favorit für den Fraktionsvorsitz gilt Kanzleramtschef Frey. Sollte er das Amt übernehmen, wäre eine Kabinettsumbildung nötig. Merz schloss im ZDF weitere Personalentscheidungen nicht aus. Aus der Union kommen Forderungen nach einer schnellen Klärung. Auch aus der Opposition gibt es den Ruf nach einem personellen Neuanfang. Spahn und sein Ehemann hatten vergangene Woche bekannt gegeben, dass sie Eltern geworden sind. Eine Leihmutter in den USA brachte ihren Sohn zur Welt. Damit umgingen die beiden ein in Deutschland geltendes Verbot, das Spahn als CDU-Politiker mitgetragen hatte. David Riemer, Nachrichtenredaktion.
1: Die Ölpreise sind heute im frühen Handel wegen des sich weiter verschärfenden Iran-Kriegs erneut gestiegen. Der Preis für ein Barrel der Nordsee-Sorte Brent zur Lieferung im September kletterte in der Nacht um bis zu 4% auf gut 91 US-Dollar und damit zum ersten Mal seit Anfang Juni über die Marke von 90 Dollar. Im Nahen Osten wächst die Sorge vor einem noch umfassenderen Krieg. In Deutschland wurde im vergangenen Jahr deutlich mehr verdient als noch ein Jahr davor. Das sogenannte Medianentgelt für einen Vollzeitbeschäftigten sei um rund 5% oder gut 200 Euro auf knapp 4.220 Euro brutto monatlich gestiegen. Das teilte die Bundesagentur für Arbeit in Nürnberg mit.
3: Das deutliche Plus erklärt sich durch höhere Tarifabschlüsse, so die Bundesagentur. Noch immer verdienen Frauen weniger als Männer, rund 300 Euro weniger. Grund dafür sind vor allem unterschiedliche Berufsfelder und Karrierepausen aufgrund familiärer Entwicklungen. Während Menschen ohne Berufsabschluss im Mittel 3.100 Euro erzielten, war das bei Vollzeitbeschäftigten mit Berufsabschluss rund 4.000 Euro. Das Medianentgelt ist der Verdienst, bei dem genauso viele Vollzeitbeschäftigte darüber liegen wie darunter, also ein Mittelwert. Spitzenverdienste von Milliardären sind nicht mit einberechnet. Tine Klimach, Nachrichtenredaktion.
1: Zum Sport. Die spanische Fußballnationalmannschaft wird nach ihrem Triumph bei der WM am frühen Nachmittag zurück in Madrid erwartet. Zu einer Riesenparty mit hunderttausenden Fußballfans. Spanien hatte sich im WM-Finale mit 1:0 gegen Argentinien durchgesetzt. Im Lauf des Tages wird auch König Felipe die Mannschaft empfangen.
4: Vielen Dank für die Weltnachrichten. Weitere Lokalnachrichten gibt's bei uns in einer halben Stunde. Wir schauen raus aufs Wetter im Antenne Mainzland. Die Sonne scheint hier bei uns vorm City-Studio am Fischtorplatz. Wir messen 19 Grad und die Werte, die klettern heute noch ein bisschen hoch. Bis zu 24 Grad sind drin in der Spitze. Die Sonne scheint, es kommen aber auch stellenweise ein paar Wölkchen dazu. Am Nachmittag soll es sogar ein bisschen mehr zuziehen. Und am Abend, da geht heute die Sonne gegen 21.30 Uhr unter. Dann wird es erstmal sternklar und die Werte sinken auch wieder runter in der Nacht bis zu 12. Grad. Morgen ist die Sonne wieder für uns voll am Start. Am Dienstag bis zu 24 Grad sind drin.
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4: Der Blick auf die aktuelle Verkehrslage. Ich habe eine Meldung für euch von der A60 Rüsselsheim Richtung Mainz zwischen Rüsselsheim Mitte und dem Mainspitz-Dreieck. 1 Kilometer Stau. Sonst sieht's gut aus. Ich wünsche euch weiterhin eine gute und sichere Autofahrt.
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4: Geblitzt wird auf der Kaiserstraße. Auf der rechten Seite auf Höhe der Christuskirche wird geblitzt. 30 sind maximal erlaubt. Danke an den Michel vom Hartenberg fürs Melden. Dann haben wir einen weiteren Blitz auf der A60 stehen. Mainz Richtung Bingen, kurz vor der Ausfahrt Gronsenheim wird geblitzt. 100 sind maximal erlaubt. Danke an den Thomas aus Dreis. Den olivgrünen Forstmann-Blitzer findet ihr auf der A60 Rüsselsheim Richtung Bingen, kurz vor der Abfahrt Mainz-Finden. Hier sind maximal 100 erlaubt. Danke an den Marcel aus Budenheim. Und die Blitzersäule findet ihr auf der A60 Mainz Richtung Rüsselsheim noch vor der Weisenauer Brücke. Hier sind maximal 100 erlaubt. Wenn ihr da draußen noch einen weiteren Blitzer seht, klingelt gerne durch. Die Nummer lautet Mainz 304 3441 oder ihr sendet uns eine WhatsApp direkt ins Studio. Das geht auch jederzeit unter der Mainz 304 3441.
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4: Und wenn ihr heute mit Bus oder Bahn unterwegs seid, denkt ans gültige Fahrticket. Die Buslinie 56 wird heute unter anderem verstärkt kontrolliert. Diese fährt von Ingelheim vom Bahnhof nach Ginsheim zum Friedrich-Ebert-Platz.
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1: Heinrich von Meißen war einer der einflussreichsten deutschsprachigen Dichter des 14. Jahrhunderts. Hier bei uns in Mainz wird er gehuldigt. Ihr kennt ihn nicht. Doch, ihr kennt ihn. Aber unter anderem Namen. Pass auf, ich verraten euch. Frauenlob. Er ist ganz schön rumgekommen in der Weltgeschichte, denn sein Stil wurde oft kopiert. Er hatte

0: sollte mal am Mainzer Rheinufer Höhe Frauenlobstraße vorbeischauen. Da ist nämlich ein Kunstobjekt zu finden, das Frauenlob in seinem Schiffsche Boatsche in etwa, sag ich mal, halber Lebensgröße abbildet. Schaut mal wieder vorbei.
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1: 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Na, seid ihr noch ein bisschen müde, weil ihr gestern das WM-Finale geschaut habt? Ja, Spanien ist Fußball-Weltmeister 2026. Im Finale setzte sich die spanische Nationalmannschaft mit 1:0 nach Verlängerung gegen Argentinien durch. Und nicht nur sportlich war einiges geboten. Ja, für Gesprächsstoff sorgte vor allem die Halbzeitshow. Die gab es bei einem WM-Finale zum ersten Mal überhaupt. Und das schauen wir uns mal genauer an. Den Auftakt machte Pop-Ikone Madonna. Und sie wurde in einem Strandbuggy von den brasilianischen Fußballlegenden Ronaldo und Ronaldinho ins Stadion gefahren. Nach Madonna erklang der wohl bekannteste Stadionhit der Fußballwelt. Seven Nation Army. Ja, die Melodie gehört spätestens seit der WM 2006 zu jedem großen Turnier. Und begleitet wurde der Hit von Electric Mayhem, der Band aus der Muppet Show. Danach ging es Schlag auf Schlag. BTS brachten K-Pop ins Stadion. Justin Bieber stand auf der Bühne und natürlich Shakira. Sie performte gemeinsam mit Burna Boy.

Chris Martin gesetzt, der gemeinsam mit allen Künstlerinnen und Künstlern das große Finale der Show gestaltet hat. Mit dem Song We Believe. Ja, nur eines dürfte vielen Fußballfans aufgefallen sein. Statt der üblichen 15 Minuten hat die Halbzeitpause am Ende mehr als 27 Minuten gedauert. Ja, und jetzt seid ihr gefragt, wie fandet ihr die Halbzeitshow? Was war euer Lieblingsact? Und findet ihr, so eine Show kann in Zukunft immer bis zu einer halben Stunde gehen? Wir sind auf eure Meinung gespannt. Schreibt's an die Mainz 304 3441. Und hier ist nochmal Shakira und Bernie.

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1: Mit Robert Schäfer, einen schönen guten Tag. Die Sommerschwüle in Mainz startet in die heiße Phase. Heute beginnt eine Woche voller Kultur, Begegnung und politischer Sichtbarkeit in Mainz. Hintergrund ist der diesjährige Christopher Street Day. In dieser Woche gibt es verschiedene Veranstaltungen wie Workshops und der größten Dragshow im Rhein-Main-Gebiet. Höhepunkt ist die große Demo am Samstag unter dem Motto Demokratie verteidigen, Vielfalt leben, Menschenrechte sichern. Dazu werden mehrere tausend Menschen in der Stadt erwartet. Im Anschluss an die Demo lädt das politische Straßenfest auf den Malakoff-Terrassen zum Austausch und Feiern ein. Der CSD Mainz wird ehrenamtlich organisiert. Die Stadt Wiesbaden hat Adam Herbert und Wilhelm von Opel die Ehrenbürgerwürde entzogen. Beide Männer hatten das NS-Regime unterstützt und sich durch ihr Verhalten während der Zeit des Nationalsozialismus schuldig gemacht. Die Stadtverordneten setzen damit einen 6-jährigen Prozess der historischen Aufarbeitung fort. Die Einträge der beiden ehemaligen Ehrenbürger im Goldenen Buch bleiben erhalten, werden künftig aber mit Hinweisen zur Aberkennung und den historischen Hintergründen ergänzt. Der Entzug folgt Empfehlungen der historischen Fachkommission, die sich seit 2020 mit belasteten Ehrungen und Namensgebungen in Wiesbaden beschäftigt. In einer Pizzeria in Mainz-Bretzenheim ist gestern Abend ein Brand ausgebrochen. Anwohner hatten gegen 18 Uhr Rauch hinter den Fenstern sowie Brandgeruch bemerkt und die Feuerwehr alarmiert. Nach Angaben der Feuerwehr hat vermutlich eine Waschmaschine gebrannt. Ein beschädigter Wasseranschluss habe offenbar verhindert, dass sich das Feuer weiter ausbreitet. Die Einsatzkräfte haben den Brand schnell gelöscht und das Wasser abgestellt, wodurch größerer Sachschaden verhindert werden konnte. Verletzt wurde niemand. Insgesamt waren rund 30 Einsatzkräfte von Feuerwehr, Rettungsdienst und Polizei im Einsatz. Die Mainz Athletics haben am Wochenende in der Interleague eins von zwei Spielen gegen die Paderborn Untouchables gewonnen. Die Interleague der Deutschen Baseballliga ist die Phase nach der regulären Saison, in der die bestplatzierten Teams der Nord- und Süddivisionen gegeneinander spielen, um die Playoff-Platzierungen zu bestimmen. Paderborn hatte die reguläre Saison auf Platz 2 im Norden beendet, Mainz war Dritter im Süden. Nach einer knappen 6:2-Niederlage am Samstagabend konnten sich die Mainzer mit einem knappen 5:4 am frühen Sonntagnachmittag revanchieren. Nächstes Wochenende sind die Mainzer dann beim Tabellenführer der Interleague, Bonn Capitals, zu Gast.
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2: Wir schauen raus aufs Wetter im Antenne Mainzland. Die Sonne scheint hier bei uns vorm City-Studio am Fischtorplatz. Wir messen 19 Grad und die Werte, die klettern heute noch ein bisschen hoch. Bis zu 24 Grad sind drin in der Spitze. Die Sonne scheint, es kommen aber auch stellenweise ein paar Wölkchen dazu. Am Nachmittag soll es sogar ein bisschen mehr zuziehen. Und am Abend, da geht heute die Sonne gegen 21.30 Uhr unter. Dann wird es erstmal sternklar und die Werte sinken auch wieder runter in der Nacht bis zu 12 Grad. Morgen ist die Sonne wieder für uns voll am Start am Dienstag. Bis zu 24 Grad sind drin.
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2: Der Blick auf die aktuelle Verkehrslage. Ich habe eine Meldung für euch von der A60 Rüsselsheim Richtung Mainz zwischen Rüsselsheim Mitte und dem Mainspitz-Dreieck. 1 Kilometer Stau. Sonst sieht's gut aus. Ich wünsche euch weiterhin eine gute und sichere Autofahrt.
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2: Geblitzt wird auf der Kaiserstraße. Auf der rechten Seite auf Höhe der Christuskirche wird geblitzt. 30 sind maximal erlaubt. Danke an den Michel vom Hartenberg fürs Melden. Dann haben wir einen weiteren Blitz auf der A60 stehen. Mainz Richtung Bingen, kurz vor der Ausfahrt Gronsenheim wird geblitzt. 100 sind maximal erlaubt. Danke an den Thomas aus Dreis. Den olivgrünen Enforcement-Blitzer findet ihr auf der A60 Rüsselsheim Richtung Bingen, kurz vor der Abfahrt Mainz-Finden. Hier sind maximal 100 erlaubt. Danke an den Marcel aus Budenheim. Und die Blitzersäule findet ihr auf der A60 Mainz Richtung Rüsselsheim noch vor der Weisenauer Brücke. Hier sind maximal 100 erlaubt. Wenn ihr da draußen noch einen weiteren Blitzer seht, klingelt gerne durch. Die Nummer lautet Mainz 304 3441 oder ihr sendet uns eine WhatsApp direkt ins Studio. Das geht auch jederzeit unter der Mainz 304 3441.
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0: Nach dem Motto, heute auf meinem Balkon, morgen auf deinem, bietet der Mainzer Umweltladen gerade einen Warentauschmarkt an. In der Steingasse könnt ihr bis Ende August noch Spielzeug, Bücher, Sportartikel, aber vor allem Dinge aus dem Garten und Balkon getauscht werden. Ihr sucht noch nach der passenden Deko, Hilfsmitteln zum Anbauen oder vielleicht sogar den perfekten Gartenstuhl? Na dann nichts wie hin, am besten mit der ein oder anderen Sache, die ihr noch rumliegen habt. Und dann habt ihr auch bald wieder eine schöne neue Errungenschaft auf eurem Balkon. Du weißt es immer besser als andere. Na, dann beweis es doch endlich. Beim Pub-Quiz im Nolan's Irish Pub in der Altstadt kannst du heute Abend mit deinen Freunden gegen andere antreten. Ab 20.30 Uhr kannst du in verschiedenen Kategorien dein Wissen testen und vielleicht sogar etwas gewinnen. Das Beste, der Eintritt ist frei. Eine Tischreservierung ist kein Muss, aber sicher dir schon jetzt einen Platz. Ich wünsche euch ganz viel Spaß beim Raten. Und dann habe ich einen super guten Tipp fürs Wochenende. Das solltet ihr auf keinen Fall verpassen. Denn vom 24.07. bis zum 26.07. geht es wieder los. Das Ingelheimer Rheinufer verwandelt sich nämlich in eine Ansammlung von Zelten, Bühnen und natürlich super guter Laune. Das Ingelheimer Hafenfest ist zurück und mit ihm die unvergessliche Atmosphäre. Der Künstlermarkt lädt nämlich zum Staunen ein. Die Musik zum Tanzen und die ganzen Essenstände mit ihren Weinen zum nie mehr wegwollen. Also schaut vorbei und erzählt es am besten heute noch euren Freunden, denn am Wochenende geht's los mit dem Ingelheimer Hafenfest. Egal für was ihr euch entscheidet, ich wünsche euch jetzt erstmal einen wunderbaren Montag.

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1: Die europäischen Börsen zeigen sich zur Mittagszeit freundlicher. Der DAX liegt aktuell knapp 0,5% im Plus, auch der Eurostoxx 50 liegt solide im positiven Bereich. Nach den schwachen vergangenen Handelstagen greifen Anleger wieder vorsichtig zu. Vor allem die Hoffnung, dass sich die geopolitischen Spannungen nicht weiter verschärfen, sorgt für etwas Entlastung an den Märkten. Auch die zuletzt stark beachteten Energiepreise stehen weiter im Fokus. Zwar bleibt die Lage im Nahen Osten ein Unsicherheitsfaktor, die Märkte reagieren heute aber etwas gelassener auf die möglichen Folgen für Ölpreise und Inflation. Unterstützung kommt zudem von einzelnen Unternehmenswerten. Anleger richten ihren Blick zunehmend auf die laufende Berichtssaison und die Frage, ob die Unternehmen die hohen Erwartungen weiterhin erfüllen können. Insgesamt können sich die Börsen etwas stabilisieren, viele Investoren bleiben aber weiterhin aufmerksam und warten auf neue Impulse aus Wirtschaft und Unternehmen.
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1: Ich bin Katrin Müller. Die CDU-CSU-Bundestagsfraktion wird am 29. Juli zu einer Sondersitzung zusammenkommen, um über die Nachfolge von Jens Spahn an der Fraktionsspitze zu entscheiden. Das kündigte CDU-Chef und Bundeskanzler Friedrich Merz in Abstimmung mit CSU-Chef Markus Söder in einer Sitzung des CDU-Präsidiums an. Die Deutsche Presseagentur hat das aus Präsidiumskreisen erfahren. Die Sorge vor einem noch umfassenderen Krieg zwischen den USA und dem Iran wächst. Während sich beide Seiten erneut gegenseitig attackieren, bombardierte das US-Militär in der 9. Nacht in Folge Ziele im Iran. Nach Angaben des US-Regionalkommandos wurden unter anderem Flugabwehranlagen sowie Raketen- und Drohnenstellungen angegriffen.
2: US-Präsident Trump begründete die Angriffe mit dem Tod mehrerer US-Soldaten und sagte, dass die Vereinigten Staaten den Iran erneut hart getroffen hätten. Teheran wiederum reagierte mit Vergeltungsschlägen gegen Länder mit US-Militärstützpunkten in der Region. Aus Kuwait wurde erneuter Drohnenbeschuss gemeldet, auch in Bahrain heulten die Sirenen. Gleichzeitig verlegen die USA nach Medienberichten weitere Kampf- und Tankflugzeuge in die Konfliktregion. Stand jetzt sieht es also alles andere als nach Entspannung vor Ort aus. David Riemer, Nachrichtenredaktion.
1: Elektroautos sind in den vergangenen 5 Jahren deutlich billiger geworden. Inflationsbereinigt sanken die Listenpreise von 2020 bis 2025 um 18%, wie eine Untersuchung des Fraunhofer-Instituts für System- und Innovationsforschung und des International Council on Clean Transportation ergab.
3: E-Autos haben heute im Durchschnitt größere Reichweiten und mehr Motorleistung. Die Studienmacher sagen, dass die Preise noch weiter fallen könnten, denn die gesunkenen Batteriepreise seien noch nicht vollständig weitergegeben worden. Außerdem sollten auch steigende Stückzahlen dafür sorgen. Rechnet man die aktuelle Entwicklung weiter, dürften etwa bis 2030 Elektroautos in Europa gleich viel kosten wie vergleichbare Verbrenner, heißt es weiter. Tine Klimach, Nachrichtenredaktion.
1: Zum Sport. Die spanische Fußballnationalmannschaft wird nach ihrem Triumph bei der WM am frühen Nachmittag zurück in Madrid erwartet. Zu einer Riesenparty mit hunderttausenden Fußballfans. Spanien hatte sich im WM-Finale mit 1:0 gegen Argentinien durchgesetzt. Im Lauf des Tages wird auch König Felipe die Mannschaft empfangen.
4: Das waren die Nachrichten aus Deutschland und der Welt und noch mehr Nachrichten für Mainz und Wiesbaden. Die hören wir dann auch in einer halben Stunde wieder, ihr Lieben. Angenehmes Sommerwetter heute hier bei uns im Antenne Mainzland. Sonne und Wolken wechseln sich ab und dazu Temperaturen bis 23 Grad. Momentan messen wir 20 Grad hier bei uns am City-Studio, am Fischtorplatz in der Mainzer Innenstadt auf der Rheinstraße. Und in den nächsten Tagen wird es dann Stück für Stück wieder wärmer. Morgen 25 und am Mittwoch schon 26 Grad. Soweit, so gut. Die Lage auf den Straßen aktuell, da habe ich keine Meldungen für euch hier auf dem Schirm. Wünsche euch eine gute und vor allem sichere Fahrt. Kommt gut an, ihr Lieben. Und lasst euch nicht blitzen. Enforcement-Blitzer gibt es zum Beispiel auf der Kaiserstraße. Rechte Seite, Höhe der Christuskirche. Da sind 30 erlaubt. Michel vom Hartenberg hat es gesehen und gemeldet. Dankeschön fürs Bescheid geben. Außerdem haben wir einen Enforcement-Blitzer, einen olivgrünen auf der A60, immer noch Richtung Bingen. Kurz vor der Abfahrt Finten im Gebüsch. Da sind 100 erlaubt. Marcel aus Budenheim und Elke aus der Oberstadt. Dankeschön fürs Melden. Und noch eine Blitzersäule macht Bilder auf der A60 Richtung Rüsselsheim vor der Weisenauer Brücke. Da sind 100 erlaubt. Gute Fahrt. Und wenn ihr irgendwas entdeckt habt, Staus oder Blitzer seht, gern Bescheid geben. Telefonisch oder lieben gern auch per WhatsApp unter Mainz 304 3441. Und wir sagen es weiter.
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4: Und auch in den Öffis im ÖPNV wird wieder mal verstärkt kontrolliert. Aktuell der Fall zum Beispiel in der Buslinie 60 zwischen Mombach am Polygon und der Neckarstraße in Ginsheim.
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1: 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Habt ihr eigentlich schon Rosie hier bei uns in Mainz entdeckt? Sie geht gerade in verschiedenen Cafés bei uns in der Neu- und Altstadt herum. Als erster mobiler Kunstautomat im schönen Mainz hat sie einiges zu tun. Was genau die Rosie macht, das hat uns die dahinterstehende Künstlerin Tina Leber erzählt.
2: Das ist quasi wie so eine Art Sammelkartenautomat. Ich habe sie Rosie getauft, weil ich irgendwie Lust hatte, das

0: zum Beispiel bekannte Kuchen oder Getränke aus den Cafés sein. Kunden können dann ein paar Euro in den Kunstautomaten einwerfen und bekommen Karten mit zufälligen Motiven ausgespuckt. Manchmal gibt es aber auch lustige Sprüche oder kleine Gutscheine in Kooperation mit den Läden. Für Tina Lever steht dabei das analoge Miteinander im Vordergrund.
1: Ich glaube, es gibt mir ganz viel das, was ich mir in den letzten Jahren, oder ich glaube, viele von uns sich vielleicht auch immer wieder wünschen, das Thema Gemeinschaft und irgendwie auch so ein bisschen weg vom Bildschirm, dieser Moment von in die Cafés zu gehen und einfach mal mit den Leuten face to face zu reden und dann auch jeweils immer in den Cafés zu sitzen und zu sehen, wie die Leute, die halt ja auch da vor Ort sind, mit dem Automaten interagieren und sich dran freuen. Ich glaube, das gibt mir einfach ganz viel, dass es wieder mal was Analoges ist und etwas, wo man ins Gespräch kommt.
0: Momentan ist Rosie noch ausschließlich in Mainzer Cafés zu finden, aber schon bald soll das Konzept erweitert werden.
1: Jetzt ist noch für 3 Monate durchgeplant, wo sie stehen wird in Cafés, und ich bin aber auch schon im Gespräch mit Buchläden. Also das heißt, die Reise geht weiter. Und ich gucke, was es so für lokale Geschäfte gibt, die so meine Lieblingsorte hier sind, und schaue, wo Rosie noch so stehen kann. Also ich würde gerne einfach eine ganz lange Reise durch lokale Geschäfte machen, und ich mache zum Beispiel auch teilweise so Art Collagen für Hochzeitspaare und Geburtstagskinder, wo ich halt auch da schon Objekte sammle, die für die Person stehen, für die Paare stehen, und daraus dann ein Kunstwerk mache. Und die Leute können sich dann da auch etwas ziehen, was halt nochmal so kleine Kunst ist und verbindet.
0: Eine wirklich schöne Idee, die zeigt, dass es manchmal gar nicht viel braucht, um Kunst, Menschen und Orte miteinander zu verbinden. Wo Rosie gerade unterwegs ist, das könnt ihr übrigens immer auf Tina Lebers Instagram-Account verfolgen unter @marinas_mindmaze. Also klickt euch doch mal rein.

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1: Mit Robert Schäfer, einen schönen guten Tag. Die Arbeitsschutzbehörden in Hessen und Rheinland-Pfalz verstärken ihre Zusammenarbeit mit den gesetzlichen Unfallversicherungen zur Verhinderung von Absturzunfällen am Arbeitsplatz. Das meldet das rheinland-pfälzische Arbeitsministerium in Mainz. Hintergrund ist die hohe Zahl schwerer und tödlicher Arbeitsunfälle durch Abstürze. Bereits seit Anfang des Jahres besuchen Aufsichtskräfte, Betriebe und Baustellen, informieren über Risiken und kontrollieren Schutzmaßnahmen. Ein besonderer Schwerpunkt liegt im dritten Quartal auf der Sicherheit beim Arbeiten auf Dächern. Die gemeinsame Initiative ist Teil der bundesweiten Arbeitsschutzstrategie und soll dazu beitragen, Absturzunfälle künftig wirksamer zu verhindern. Die Sommerschwüle in Mainz startet in die heiße Phase. Heute beginnt eine Woche voller Kultur, Begegnung und politischer Sichtbarkeit in Mainz. Hintergrund ist der diesjährige Christopher Street Day. In dieser Woche gibt es verschiedene Veranstaltungen wie Workshops und der größten Dragshow im Rhein-Main-Gebiet. Höhepunkt ist die große Demo am Samstag unter dem Motto Demokratie verteidigen, Vielfalt leben, Menschenrechte sichern. Dazu werden mehrere tausend Menschen in der Stadt erwartet. Im Anschluss an die Demo lädt das politische Straßenfest auf den Malakoff-Terrassen zum Austausch und Feiern ein. Der CSD Mainz wird ehrenamtlich organisiert. Ein Mopedfahrer hat heute Nacht in Mainz eine Verfolgungsjagd durch die Innenstadt ausgelöst. Eine Streife will den Mann gegen 2 Uhr in der Kaiserstraße kontrollieren, nachdem er unter anderem durch zu schnelles Fahren auf sich aufmerksam gemacht hatte. Der Fahrer hält jedoch nicht an und fährt weiter durch die Innenstadt. Nach einer langen Verfolgungsjagd errichtet eine weitere Streife schließlich in der Rheinallee eine Straßensperre. Der Mopedfahrer fährt dort frontal in den Streifenwagen, stürzt und will zu Fuß flüchten, wird aber von der Polizei festgenommen. Bei dem Mann finden die Einsatzkräfte Cannabisprodukte, zudem haben die Ermittlungen ergeben, dass das Kennzeichen nicht zum Fahrzeug passt und der Fahrer keine gültige Fahrerlaubnis besitzt. Die Polizei prüft jetzt außerdem, ob das Moped dem Mann überhaupt gehört. Es wurden mehrere Ermittlungsverfahren eingeleitet. Der FSV Mainz 05 hat Torhüter Alexander Schwoloff verpflichtet. Der 34-Jährige wechselt vom schottischen Vizemeister Hearts of Midlothian an den Rhein und bringt die Erfahrung aus mehr als 200 Bundesligaspielen sowie zahlreichen Einsätzen in der zweiten Bundesliga und im DFB-Pokal mit. Der gebürtige Wiesbadener stößt nach den Champions-League-Qualifikationsspielen mit seinem bisherigen Verein Ende Juli zum Trainingslager der Mainzer Mannschaft. Schwoloff habe genau das Torhüterprofil, nach dem der Verein gesucht habe, so Sportdirektor Nico Bungert.
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2: Angenehmes Sommerwetter heute hier bei uns im Antenne Mainzland. Sonne und Wolken wechseln sich ab und dazu Temperaturen bis 23 Grad. Momentan messen wir 20 Grad hier bei uns am City-Studio, am Fischtorplatz in der Mainzer Innenstadt auf der Rheinstraße. Und in den nächsten Tagen wird es dann Stück für Stück wieder wärmer. Morgen 25 und am Mittwoch schon 26 Grad. Soweit so gut, die Lage auf den Straßen aktuell, da habe ich keine Meldungen für euch hier auf dem Schirm. Wünsche euch eine gute und vor allem sichere Fahrt. Kommt gut an, ihr Lieben. Und lasst euch nicht blitzen, Enforcement-Blitzer gibt es zum Beispiel auf der Kaiserstraße, rechte Seite, Höhe der Christuskirche. Da sind 30 erlaubt. Michel vom Hartenberg hat es gesehen und gemeldet. Dankeschön fürs Bescheid geben. Außerdem haben wir einen Enforcement-Blitzer, einen olivgrünen auf der A60, immer noch Richtung Bingen. Kurz vor der Abfahrt Finten im Gebüsch, da sind 100 erlaubt. Marcel aus Budenheim und Elke aus der Oberstadt. Dankeschön fürs Melden. Und noch eine Blitzersäule macht Bilder auf der A60 Richtung Rüsselsheim vor der Weisenauer Brücke. Da sind 100 erlaubt. Gute Fahrt. Und wenn ihr irgendwas entdeckt habt, Staus oder Blitzer seht, gern Bescheid geben. Telefonisch oder lieben gern auch per WhatsApp unter Mainz 304 3441. Und wir sagen es weiter.
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1: Bei mir im Studio heute ist Ernst Rudolf Gude.
2: Einen schönen guten Tag.
1: Schön, dass du bei mir bist, mein Lieber. Und heute unterhalten wir uns mal über Schulden und Schuldzinsen. Und wenn ich das Wort schon sage, stellen sich vielleicht bei ganz vielen Leuten die Haare zu Berge im Nacken oder auf den Armen, weil Schulden will irgendwie keiner haben. Du sagst aber, eigentlich kann Schulden haben, auch gerade im gewerblichen Bereich, auch etwas Positives sein, ne?
2: In der Regel ist es was Positives, ja.
1: Jetzt verraten wir warum.
2: Also ein Schuldschein bzw. Darlehen sind eine eigene Anlageklasse, also eine Geldanlageklasse. Das heißt, wenn ich professionell unterwegs bin, dann ist es sinnvoll, Schulden zu haben. Das heißt, das Schlimmste, was mir immer wieder über den Weg läuft, dass Menschen so schnell wie möglich von diesen Schulden runterkommen wollen. Mhm. Aber das sind oftmals fatale Entscheidungen und ganz, ganz verrückte Glaubenssätze.
1: Erklär mir, warum das so fatal ist.
2: Allein der Staat begünstigt es, Schulden zu haben. Jetzt zum Beispiel, wenn ich eine Mietwohnung habe, Einliegerwohnung oder wenn ich gewerblich unterwegs bin, dann kann ich meine Schuldzinsen komplett absetzen. Also mit dem Steuersatz, mit dem Spitzensteuersatz, den ich habe. Das heißt, Spitzensteuersatz der höchste 42%. Das heißt, bei 10.000 Schuldzinsen bekomme ich 4.200 vom Finanzamt zurück. So, und das ist natürlich schon ein Riesenvorteil. Wenn ich eine Geldanlage habe und habe den gleichen Zins wie den Schuldzins, dann muss ich von diesen Geldanlagezinsen nur 25% versteuern.
1: Ach, und nicht voll?
2: Und nicht voll versteuern. Also nicht mit dem Spitzensteuersatz versteuern. Also deshalb ist es schon mal steuerbegünstigt. Die Geldanlage ist steuerbegünstigt und viele, die entsprechend Vermögen haben oder auch diese Situation kennen, nutzen natürlich diese Steuerdifferenz zusätzlich. Das ist ein zusätzlicher Effekt, nicht der einzige, aber es ist ein zusätzlicher Effekt, wo der Staat im Endeffekt das Darlehen begünstigt im Vergleich zur Geldanlage.
1: Nur im geschäftlichen Bereich oder funktioniert das auch im privaten Bereich, wenn ich jetzt eine Immobilie habe, die ich selbst bewohne zum Beispiel?
2: Im privaten Bereich funktioniert das nicht, aber da kommen andere Dinge zum Tragen, dass ich oftmals günstig einfach Kredite aufgenommen habe über 10, 15 Jahre für 2-3% und dann lieber eine Sondertilgung vermeide oder viel Eigenkapital behalte und dieses Eigenkapital so anlege, dass ich halt mehr erwirtschafte wie diese 2-3%. Und das ist über einen Zeitraum von 10, 15 Jahren überhaupt kein Thema. Also man rechnet schon mit einer Rendite von 8%, wenn man die Möglichkeit hat, 10 Jahre Gelder zu parken.
1: Umso wichtiger ist, sich gut beraten zu lassen bei der Geschichte. Ich glaube, viele wissen das gar nicht.
2: Ja? Auf jeden Fall, weil diese Konstruktionen sind viel, viel wichtiger, wie wenn ich einen Zins habe von 4,2 oder 4,1 oder 4,0. Das spielt keine Rolle, das sind Peanuts.
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1: Ich bin Katrin Müller. Die CDU-CSU-Bundestagsfraktion wird am 29. Juli zu einer Sondersitzung zusammenkommen, um über die Nachfolge von Jens Spahn an der Fraktionsspitze zu entscheiden. Das kündigte CDU-Chef und Bundeskanzler Friedrich Merz in Abstimmung mit CSU-Chef Markus Söder in einer Sitzung des CDU-Präsidiums an, wie die dpa aus Präsidiumskreisen erfuhr.
2: Aus der Union kommen Forderungen nach einer schnellen Klärung. Auch aus der Opposition gibt es den Ruf nach einem personellen Neuanfang. Spahn und sein Ehemann hatten vergangene Woche bekannt gegeben, dass sie Eltern geworden sind. Eine Leihmutter in den USA brachte ihren Sohn zur Welt. Damit umgingen die beiden ein in Deutschland geltendes Verbot, das Spahn als CDU-Politiker mitgetragen hatte. David Riemer, Nachrichtenredaktion.
1: Die Ölpreise sind heute im frühen Handel wegen des sich weiter verschärfenden Iran-Kriegs erneut gestiegen. Der Preis für ein Barrel der Nordsee-Sorte Brent zur Lieferung im September kletterte in der Nacht um bis zu 4% auf gut 91 US-Dollar und damit zum ersten Mal seit Anfang Juni über die Marke von 90 Dollar. Im Nahen Osten wächst die Sorge vor einem noch umfassenderen Krieg. In Deutschland wurde im vergangenen Jahr deutlich mehr verdient als noch ein Jahr davor. Das sogenannte Medianentgelt für einen Vollzeitbeschäftigten sei um rund 5% oder gut 200 Euro auf knapp 4.220 Euro brutto monatlich gestiegen. Das teilte die Bundesagentur für Arbeit in Nürnberg mit.
3: Das deutliche Plus erklärt sich durch höhere Tarifabschlüsse, so die Bundesagentur. Noch immer verdienen Frauen weniger als Männer, rund 300 Euro weniger. Grund dafür sind vor allem unterschiedliche Berufsfelder und Karrierepausen aufgrund familiärer Entwicklungen. Während Menschen ohne Berufsabschluss im Mittel 3.100 Euro erzielten, war das bei Vollzeitbeschäftigten mit Berufsabschluss rund 4.000 Euro. Das Medianentgelt ist der Verdienst, bei dem genauso viele Vollzeitbeschäftigte darüber liegen wie darunter, also ein Mittelwert. Tine Klimach, Nachrichtenredaktion.
1: Die EU verhängt eine Millionenstrafe gegen den Online-Marktplatz AliExpress wegen des Verkaufs illegaler Produkte. Der chinesische Online-Riese muss 550 Millionen Euro zahlen, unter anderem, weil gefälschte Kleidung, unsicheres Spielzeug und gefährliche Kosmetika wochenlang nicht von der Plattform genommen wurden. Das hat die Europäische Kommission jetzt mitgeteilt.
4: Soweit die Nachrichten aus Deutschland und der Welt und noch mehr Nachrichten für Mainz und Wiesbaden. Die hören wir dann in einer halben Stunde wieder, ihr Lieben. Angenehmes Sommerwetter heute hier bei uns im Antenne Mainzland. Ja, Sonne und Wolken wechseln sich ab. Dazu Temperaturen bis 23 Grad. Momentan messen wir 20 Grad hier bei uns am City-Studio, am Fischtorplatz in der Mainzer Innenstadt auf der Rheinstraße. Und in den nächsten Tagen, da wird es dann Stückchen für Stückchen wieder ein bisschen wärmer. Morgen 25 Grad und am Mittwoch schon wärmere 26 Grad.
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4: Unser Straßencheck von der A3 Köln Richtung Frankfurt zwischen Itzstein und Niedernhausen. Da haben wir stockenden Verkehr auf 3 Kilometern. An einer geräumten Unfallstelle bitte seid hier auf jeden Fall vorsichtig unterwegs und habt noch ein bisschen mehr Zeit im Gepäck. Geblitzt wird auch auf der Kaiserstraße, steht ein Enforcement-Blitzer, so ein grauer Anhänger auf der rechten Seite. Höhe der Christuskirche, da sind 30 erlaubt. Ein weiterer auf der A60 Rüsselsheim Richtung Bingen, kurz vor der Abfahrt Mainz-Finthen im Gebüsch versteckt. Da sind 100 erlaubt und noch eine Blitzersäule macht Bilder auf der A60 Mainz Richtung Rüsselsheim. Vor der Weisenauer Brücke, rechte Seite, hier bitte nicht schneller als 100 fahren. Und wenn ihr was entdeckt habt, Staus oder Blitzer seht, gerne Bescheid geben. Telefonisch oder liebend gern auch per WhatsApp. Sprachnachricht unter Mainz 304 3441. Wir sagen es weiter.
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4: Und wenn ihr mit den Öffis unterwegs seid, denkt auch im ÖPNV bitte ans gültige Ticket. Es wird verstärkt kontrolliert, zum Beispiel in der Buslinie 60 zwischen Mombach am Polygon und der Neckarstraße in Ginsheim.
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0: Nach dem Motto, heute auf meinem Balkon, morgen auf deinem, bietet der Mainzer Umweltladen gerade einen Warentauschmarkt an. In der Steingasse könnt ihr bis Ende August noch Spielzeug, Bücher, Sportartikel, aber vor allem Dinge aus dem Garten und Balkon getauscht werden. Ihr sucht noch nach der passenden Deko, Hilfsmitteln zum Anbauen oder vielleicht sogar den perfekten Gartenstuhl? Na dann nicht sie hin, am besten mit der ein oder anderen Sache, die ihr noch rumliegen habt. Und dann habt ihr auch bald wieder eine schöne neue Errungenschaft auf eurem Balkon. Du weißt es immer besser als andere? Na dann beweis es doch endlich. Beim Pub-Quiz im Nolans Irish Pub in der Altstadt kannst du heute Abend mit deinen Freunden gegen andere antreten. Ab 20.30 Uhr kannst du in verschiedenen Kategorien dein Wissen testen und vielleicht sogar etwas gewinnen. Das Beste, der Eintritt ist frei. Eine Tischreservierung ist kein Muss, aber sicher dir schon jetzt einen Platz. Ich wünsche euch ganz viel Spaß beim Raten. Und dann habe ich einen super guten Tipp fürs Wochenende. Das solltet ihr auf keinen Fall verpassen. Denn vom 24.07. bis zum 26.07. geht es wieder los. Das

Also schaut vorbei und erzählt es am besten heute noch euren Freunden, denn am Wochenende geht's los mit dem Ingelheimer Hafenfest. Egal für was ihr euch entscheidet, ich wünsche euch jetzt erstmal einen wunderbaren

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1: Mit Robert Schäfer einen schönen guten Tag. Die Sommerschwüle in Mainz startet in die heiße Phase. Heute beginnt eine Woche voller Kultur, Begegnung und politischer Sichtbarkeit in Mainz. Hintergrund ist der diesjährige Christopher Street Day. In dieser Woche gibt es verschiedene Veranstaltungen wie Workshops und der größten Dragshow im Rhein-Main-Gebiet. Höhepunkt ist die große Demo am Samstag unter dem Motto Demokratie verteidigen, Vielfalt leben, Menschenrechte sichern. Dazu werden mehrere tausend Menschen in der Stadt erwartet. Im Anschluss an die Demo lädt das politische Straßenfest auf den Malakoff-Terrassen zum Austausch und Feiern ein. Der CSD Mainz wird ehrenamtlich organisiert.
2: Die Stadt Wiesbaden hat Adam Herbert und Wilhelm von Opel die Ehrenbürgerwürde entzogen. Beide Männer hatten das NS-Regime unterstützt und sich durch ihr Verhalten während der Zeit des Nationalsozialismus schuldig gemacht. Die Stadtverordneten setzen damit einen 6-jährigen Prozess der historischen Aufarbeitung fort. Die Einträge der beiden ehemaligen Ehrenbürger im Goldenen Buch bleiben erhalten, werden künftig aber mit Hinweisen zur Aberkennung und den historischen Hintergründen ergänzt. Der Entzug folgt Empfehlungen der historischen Fachkommission, die sich seit 2020 mit belasteten Ehrungen und Namensgebungen in Wiesbaden beschäftigt. In einer Pizzeria in Mainz-Bretzenheim ist gestern Abend ein Brand ausgebrochen. Anwohner hatten gegen 18 Uhr Rauch hinter den Fenstern sowie Brandgeruch bemerkt und die Feuerwehr alarmiert. Nach Angaben der Feuerwehr hat vermutlich eine Waschmaschine gebrannt. Ein beschädigter Wasseranschluss habe offenbar verhindert, dass sich das Feuer weiter ausbreitet. Die Einsatzkräfte haben den Brand schnell gelöscht und das Wasser abgestellt, wodurch größerer Sachschaden verhindert werden konnte. Verletzt wurde niemand. Insgesamt waren rund 30 Einsatzkräfte von Feuerwehr, Rettungsdienst und Polizei im Einsatz. Die Mainz Athletics haben am Wochenende in der Interleague eins von zwei Spielen gegen die Paderborn Untouchables gewonnen. Die Interleague der deutschen Baseballliga ist die Phase nach der regulären Saison, in der die bestplatzierten Teams der Nord- und Süddivisionen gegeneinander spielen, um die Playoff-Platzierungen zu bestimmen. Paderborn hatte die reguläre Saison auf Platz 2 im Norden beendet, Mainz war Dritter im Süden. Nach einer knappen 6:2-Niederlage am Samstagabend konnten sich die Mainzer mit einem knappen 5:4 am frühen Sonntagnachmittag revanchieren. Nächstes Wochenende sind die Mainzer dann beim Tabellenführer der Interleague, Bonn Capitals, zu Gast.
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3: Angenehmes Sommerwetter heute hier bei uns im Antenne Mainzland. Ja, Sonne und Wolken wechseln sich ab. Dazu Temperaturen bis 23 Grad. Momentan messen wir 20 Grad hier bei uns am City-Studio, am Fischtorplatz in der Mainzer Innenstadt auf der Rheinstraße. Und in den nächsten Tagen, da wird es dann Stückchen für Stückchen wieder ein bisschen wärmer. Morgen 25 Grad und am Mittwoch schon wärmere 26 Grad.
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3: Unser Straßencheck von der A3 Köln Richtung Frankfurt zwischen Itzstein und Niedernhausen. Da haben wir stockenden Verkehr auf 3 Kilometern. An einer geräumten Unfallstelle bitte seid hier auf jeden Fall vorsichtig unterwegs und habt noch ein bisschen mehr Zeit im Gepäck. Geblitzt wird auch auf der Kaiserstraße, steht ein Enforcement-Blitzer, so ein grauer Anhänger auf der rechten Seite. Höhe der Christuskirche, da sind 30 erlaubt. Ein weiterer auf der A60 Rüsselsheim Richtung Bingen, kurz vor der Abfahrt Mainz-Finthen im Gebüsch versteckt. Da sind 100 erlaubt und noch eine Blitzersäule macht Bilder auf der A60 Mainz Richtung Rüsselsheim. Vor der Weisenauer Brücke, rechte Seite, hier bitte nicht schneller als 100 fahren. Und wenn ihr was entdeckt habt, Staus oder Blitzer seht, gerne Bescheid geben. Telefonisch oder liebend gern auch per WhatsApp. Sprachnachricht unter Mainz 304 3441. Wir sagen es weiter.
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1: Heinrich von Meißen war einer der einflussreichsten deutschsprachigen Dichter des 14. Jahrhunderts. Hier bei uns in Mainz wird er gehuldigt. Ihr kennt ihn nicht. Doch, ihr kennt ihn. Aber unter anderem Namen. Was uff, ich verraten euch. Frauenlob. Ja, ist ganz schön rumgekommen in der Weltgeschichte, denn sein Stil wurde oft kopiert. Er hat es wirklich zu etwas gebracht, kann man sagen, denn seinen Lebensabend hat er schließlich bei uns in Mainz damals als Schützling vom Erzbischof Peter von Aspelt verbracht. Nach seinem Tod 1318 wurde er sogar im östlichen Kreuzgang des Mainzer Doms beigesetzt. Ihm wurde die Frauenlobstraße in der Neustadt oder auch das Frauenlob-Gymnasium hier bei uns gewidmet. Wer von euch wissen will, wie der gute Heinrich ausgesehen hat, sollte mal am Mainzer Rheinufer Höhe Frauenlobstraße vorbeischauen. Da ist nämlich ein Kunstobjekt zu finden, das Frauenlob in seinem Schiffsche Boatsche in etwa, sag ich mal, halber Lebensgröße abbildet. Schaut mal wieder vorbei.
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1: Ich bin Thomas Brockt. Wer folgt auf Jens Spahn an der Unionsfraktionsspitze? Das will die Bundestagsfraktion Mitte kommender Woche in einer Sondersitzung entscheiden. Das erfuhr die deutsche Presseagentur aus Präsidiumskreisen.
2: CDU-Chef Merz hatte schon klargemacht, dass er den Posten schnell neu besetzen will. Bei den Spekulationen über die Nachfolge wird am häufigsten Kanzleramt Chef Frey genannt. Aber auch etwa CDU-Generalsekretär Linnemann oder Innenminister Dobrindt sind im Gespräch. Gut möglich, dass dann auch das Kabinett umgebildet wird. Vergangene Woche hatten Spahn und sein Ehemann bekannt gegeben, dass sie Eltern eines Sohnes geworden sind, mit Hilfe einer Leihmutter in den USA. Damit umgingen sie ein in Deutschland geltendes Verbot, das Spahn aber in der CDU mitgetragen hat. Am Samstag beugte er sich dann dem Druck und gab seinen Rücktritt bekannt. Ursula Winkler, Nachrichtenredaktion.
1: Die Spritpreise sind über das Wochenende erneut gestiegen. Superbenzin der Sorte E10 kostete im bundesweiten Schnitt gestern 2,15 Euro pro Liter, wie aus Daten des ADAC hervorgeht. Damit verteuerte es sich im Vergleich zum Freitag um weitere 1,1 Cent. Diesel stieg im Vergleich zum Freitag um 1,6 Cent auf 2,18 Euro. Bei beiden Kraftstoffen war es der 8. Anstieg in Folge. Wohnen zur Miete ist in Deutschland deutlich teurer geworden. Nach Angaben des Instituts der Deutschen Wirtschaft Köln lagen die Angebotsmieten im zweiten Quartal bundesweit 4% über dem Vorjahreszeitraum.
3: Vor allem in vielen Großstädten haben die Mieten kräftig zugelegt. Gleichzeitig ist dort das Mietangebot deutlich geschrumpft. Begründung des IW: Viele Menschen bleiben in ihren Wohnungen, weil sie ältere Mietverträge mit günstigen Mieten nicht aufgeben wollen. Anders sieht es beim Kauf von Immobilien aus. Die Preise legten bundesweit nur moderat zu. Gleichzeitig gibt es deutlich mehr Angebote. David Riemer, Nachrichtenredaktion.
1: Die EU verhängt eine Millionenstrafe gegen den Online-Marktplatz AliExpress wegen des Verkaufs illegaler Produkte. Der chinesische Online-Riese muss 550 Millionen Euro zahlen, unter anderem, weil gefälschte Kleidung, unsicheres Spielzeug und gefährliche Kosmetika widerrechtlich wochenlang nicht von der Plattform genommen wurden. Das hat die Europäische Kommission mitgeteilt. Das Unternehmen, das zum Alibaba-Konzern gehört, hat demnach nicht genug getan, um die Verbraucher in der EU vor solchen Produkten zu schützen.
4: Ja, ihr Lieben, das waren die Nachrichten aus Deutschland und der Welt und noch mehr Nachrichten für Mainz und Wiesbaden. Die hören wir dann in einer halben Stunde. Ja, das Sommerwetter macht hier bei uns im Antenne Mainzland heute mal ganz entspannt weiter. Ja, statt großer Hitze erwartet uns nämlich ein richtig angenehmer Sommertag mit einem freundlichen Mix aus Sonne und Wolken. Dazu steigen die Temperaturen auf bis zu 23 Grad, also wirklich perfekt, um die Mittagspause oder den Feierabend draußen zu genießen. Und aktuell messen wir 21 Grad hier bei unserem City-Studio am Fischtorplatz in der Mainzer Innenstadt auf der Rheinstraße. Wir schauen natürlich auch nochmal rüber an unsere wunderschöne Mainzer Mewa Arena, das Heimstadion unserer 05er. Auch hier messen wir 21 Grad aktuell und genauso auch in Biebrich am Schloss Biebrich ebenfalls 21 Grad. Ja, und die Aussichten, die bleiben auch richtig schön. Morgen geht es dann schon wieder ein kleines Stückchen weiter nach oben auf bis zu 25 Grad. Mittwoch werden dann sogar bis zu 26 Grad erreicht und der Sommer nimmt langsam wieder Anlauf, ganz ohne Hitzestress und bei bestem Wohlfühlwetter.
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4: Alles gut, alles frei auf den Straßen soweit im Antenne Mainzland. Blitzer gibt es, einen Enforcement-Blitzer auf der Kaiserstraße, rechte Seite, Höhe der Christuskirche. Da sind 30 erlaubt. Michel vom Hartenberg, vielen Dank fürs Melden. Außerdem einen Enforcement-Blitzer auf der A60 Rüsselsheim Richtung Bingen, kurz vor der Abfahrt Finden. Im Gebüsch versteckt, da sind 100 erlaubt. Und noch eine Blitzersäule, die macht Bilder auf der A60 Mainz Richtung Rüsselsheim vor der Weisenauer Brücke, ebenfalls 100 erlaubt. Und wenn ihr was entdeckt habt, Staus seht oder Blitzer seht, sagt uns gern Bescheid, ruft mal durch oder schickt uns eine WhatsApp rüber. Ganz einfach unter Mainz 304 3441 und wir sagen es dann weiter. Und wenn ihr mit den Öffis unterwegs seid, denkt bitte auch im ÖPNV unbedingt ans gültige Ticket. Es wird nämlich verstärkt auf die Fahrscheine geschaut und das ist der Fall zum Beispiel in der Buslinie 60 zwischen Mombach am Polygon und der Neckarstraße in Ginsheim.
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4: Mit mir, ich bin Heiko Gille, freue mich sehr, dass ihr dabei seid. 3:04 haben wir es ganz genau. Auf in den Feierabend. Natürlich auch mit dem Supermix, die Greatest Hits und das Beste von heute. Und da freuen wir uns jetzt in der Playlist auf Alphaville, Big in Japan und Nesta mit Yes Girl.
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0: Alphaville mit Big in Japan. Auf Antenne Mainz um 2:50.
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0: Ja, wer hätte das gedacht? Rheinland-Pfalz fährt Deutschland gerade elektrisch davon. Wenn es nämlich um das Thema E-Mobilität geht, dann liegt unser Bundesland aktuell ganz vorne. Ja, nach den neuesten Zahlen des Kraftfahrtbundesamtes waren im ersten Halbjahr knapp 30% aller neu zugelassenen Pkw in Rheinland-Pfalz reine Elektroautos. Und damit ist Rheinland-Pfalz Spitzenreiter unter allen Bundesländern. Zum Vergleich, bundesweit liegt der Anteil bei rund 25%. Ja, und für Wirtschaftsminister Michael Ebling ist das ein wichtiges Signal, denn der Ausbau der Elektromobilität leistet ja auch einen entscheidenden Beitrag zum Klimaschutz und spielt eine zentrale Rolle beim Erreichen der Klimaziele. Und gerade der Verkehrssektor gehört nach wie vor zu den größten Verursachern von Treibhausgasemissionen. Ob E-Auto oder Fahrrad, jede klimafreundliche Fahrt beginnt am Ende mit derselben Entscheidung. Einfach mal loszufahren.
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0: Avril Lavigne mit Complicated auf Antenne Mainz, gleich am Verse. 3:30, Zeit für die Nachrichten, ihr Lieben.
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2: Mit Robert Schäfer, einen schönen guten Tag. Die Arbeitsschutzbehörden in Hessen und Rheinland-Pfalz verstärken ihre Zusammenarbeit mit den gesetzlichen Unfallversicherungen zur Verhinderung von Absturzunfällen am Arbeitsplatz. Das meldet das rheinland-pfälzische Arbeitsministerium in Mainz. Hintergrund ist die hohe Zahl schwerer und tödlicher Arbeitsunfälle durch Abstürze. Bereits seit Anfang des Jahres besuchen Aufsichtskräfte Betriebe und Baustellen, informieren über Risiken und kontrollieren Schutzmaßnahmen. Ein besonderer Schwerpunkt liegt im dritten Quartal auf der Sicherheit beim Arbeiten auf Dächern. Die gemeinsame Initiative ist Teil der bundesweiten Arbeitsschutzstrategie und soll dazu beitragen, Absturzunfälle künftig wirksamer zu verhindern. Ein Mopedfahrer hat heute Nacht in Mainz eine Verfolgungsjagd durch die Innenstadt ausgelöst. Eine Streife will den Mann gegen 2 Uhr in der Kaiserstraße kontrollieren, nachdem er unter anderem durch zu schnelles Fahren auf sich aufmerksam gemacht hatte. Der Fahrer hält jedoch nicht an und fährt weiter durch die Innenstadt. Nach einer langen Verfolgungsjagd errichtet eine weitere Streife schließlich in der Rheinallee eine Straßensperre. Der Mopedfahrer fährt dort frontal in den Streifenwagen, stürzt und will zu Fuß flüchten, wird aber von der Polizei festgenommen. Bei dem Mann finden die Einsatzkräfte Cannabisprodukte, zudem haben die Ermittlungen ergeben, dass das Kennzeichen nicht zum Fahrzeug passt und der Fahrer keine gültige Fahrerlaubnis besitzt. Die Polizei prüft jetzt außerdem, ob das Moped dem Mann überhaupt gehört. Es wurden mehrere Ermittlungsverfahren eingeleitet. Das Land Rheinland-Pfalz ist Spitzenreiter der Elektromobilität. Das hat das Wirtschaftsministerium in Mainz mitgeteilt. Nach Angaben der aktuellen Halbjahreszahlen des Kraftfahrtbundesamtes sind knapp 30% aller Pkw-Neuzulassungen im ersten Halbjahr im Land auf reine E-Fahrzeuge gefallen. Das ist der höchste Anteil unter allen Bundesländern. Hier liegt der Durchschnitt bei rund 25%. Der weitere Ausbau und die stärkere Nutzung der E-Mobilität liefere einen wichtigen Beitrag zum Klimaschutz und spiele eine zentrale Rolle beim Erreichen der Klimaziele. Denn der Verkehrssektor gehöre nach wie vor zu den größten Verursachern von Treibhausgasemissionen, so Wirtschaftsminister Michael Ebling. In einer Pizzeria in Mainz-Pretzenheim ist gestern Abend ein Brand ausgebrochen. Anwohner hatten gegen 18 Uhr Rauch hinter den Fenstern sowie Brandgeruch bemerkt und die Feuerwehr alarmiert. Nach Angaben der Feuerwehr hat vermutlich eine Waschmaschine gebrannt. Ein beschädigter Wasseranschluss habe offenbar verhindert, dass sich das Feuer weiter ausbreitet. Die Einsatzkräfte haben den Brand schnell gelöscht und das Wasser abgestellt, wodurch größerer Sachschaden verhindert werden konnte. Verletzt wurde niemand. Insgesamt waren rund 30 Einsatzkräfte von Feuerwehr, Rettungsdienst und Polizei im Einsatz. Der FSV Mainz 05 hat Torhüter Alexander Schwoloff verpflichtet. Der 34-Jährige wechselt vom schottischen Vizemeister Hearts of Midlothian an den Rhein und bringt die Erfahrung aus mehr als 200 Bundesligaspielen sowie zahlreichen Einsätzen in der zweiten Bundesliga und im DFB-Pokal mit. Der gebürtige Wiesbadener stößt nach den Champions-League-Qualifikationsspielen mit seinem bisherigen Verein Ende Juli zum Trainingslager der Mainzer Mannschaft. Schwoloff habe genau das Torhüterprofil, nach dem der Verein gesucht habe, so Sportdirektor Nico Bungert.
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0: Ihr Lieben, angenehmes Sommerwetter ist das heute hier bei uns im Antenne Mainzland. Sonne und Wolken wechseln sich ab und dazu gibt es Temperaturen bis zu 23 Grad. In den nächsten Tagen wird es dann Stück für Stück auch noch ein bisschen wärmer. Morgen 25 Grad und am Mittwoch dann schon wieder 26 Grad. Aktuell messen wir 22 hier bei uns am City-Studio am Fischtorplatz in der Mainzer Innenstadt auf der Rheinstraße.
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0: Momentan soweit alles gut, alles frei auf den Straßen im Antenne Mainzland. Auf dem Weg in den Feierabend habe ich jetzt gerade aktuell keine Meldungen für euch. Ich wünsche euch eine gute und vor allem sichere Fahrt. Und wenn ihr unterwegs seid, lasst euch auf dem Weg in den Feierabend bitte nicht blitzen. Das wäre höchst unschön. Wenn doch irgendwas gesichtet wird, Staus oder Blitzer, dann gern Bescheid geben, telefonisch oder liebend gern auch per WhatsApp und wir sagen es dann weiter. Ein Enforcement-Blitzer zum Beispiel steht auf der Kaiserstraße, rechte Seite, Höhe der Christuskirche, da sind 30 erlaubt. Michel vom Hartenberg, vielen Dank fürs Melden. Außerdem ein weiterer auf der A60, Rüsselsheim Richtung Bingen, kurz vor der Abfahrt Finten im Gebüsch versteckt. Da sind 100 erlaubt und noch die graue Blitzersäule macht fleißig Bilder auf der A60 Mainz Richtung Rüsselsheim. Noch vor der Weisenauer Brücke, hier sind 100 in der Spitze erlaubt. Gute Fahrt und kommt sicher durch diesen Montagnachmittag.
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1: Die europäischen Börsen bleiben am Nachmittag freundlich. Der DAX liegt aktuell knapp 0,5% im Plus. Gleiches gilt für den Euro Stoxx 50. Nach dem schwachen Wochenauftakt in der vergangenen Woche stabilisieren sich die Märkte weiter. Die Anleger greifen wieder etwas zu, gleichzeitig bleibt die Kaufbereitschaft angesichts der geopolitischen Unsicherheiten begrenzt. Vor allem die weitere Entwicklung im Nahen Osten bleibt ein wichtiger Faktor für die Börsen. Am Nachmittag richtet sich der Blick zudem auf die Wall Street. Die US-Börsen könnten mit dem Start in den Handel neue Impulse liefern und damit auch die Richtung für den europäischen Handel vorgeben. Insgesamt bleibt das Bild zum Wochenauftakt leicht positiv. Die Märkte zeigen Stabilität, aber die Anleger bleiben vorsichtig und warten auf weitere Signale aus der Berichtssaison und von den Notenbanken.
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1: Bei mir im Studio heute ist Ernst Rudolf Gude.
2: Einen schönen guten Tag.
1: Schön, dass du bei mir bist, mein Lieber. Und heute unterhalten wir uns mal über Schulden und Schuldzinsen. Und wenn ich das Wort schon sage, stellen sich vielleicht bei ganz vielen Leuten die Haare zu Berge im Nacken oder auf den Armen, weil Schulden will irgendwie keiner haben. Du sagst aber, eigentlich kann Schulden haben, auch gerade im gewerblichen Bereich, auch etwas Positives sein, ne?
2: In der Regel ist es was Positives, ja.
1: Jetzt verraten wir warum.
2: Also ein Schuldschein bzw. Darlehen sind eine eigene Anlageklasse, also eine Geldanlageklasse. Das heißt, wenn ich professionell unterwegs bin, dann ist es sinnvoll, Schulden zu haben. Das heißt, das Schlimmste, was mir immer wieder über den Weg läuft, dass Menschen so schnell wie möglich von diesen Schulden runterkommen wollen. Mhm. Aber das sind oftmals fatale Entscheidungen und ganz, ganz verrückte Glaubenssätze.
1: Erklär mir, warum das so fatal ist.
2: Allein der Staat begünstigt es, Schulden zu haben. Jetzt zum Beispiel, wenn ich eine Mietwohnung habe, Einliegerwohnung oder wenn ich gewerblich unterwegs bin, dann kann ich meine Schuldzinsen komplett absetzen. Also mit dem Steuersatz, mit dem Spitzensteuersatz, den ich habe. Das heißt, Spitzensteuersatz der höchste 42%. Das heißt, bei 10.000 Schuldzinsen bekomme ich 4.200 vom Finanzamt zurück. So, und das ist natürlich schon ein Riesenvorteil. Wenn ich eine Geldanlage habe und habe den gleichen Zins wie den Schuldzins, dann muss ich von diesen Geldanlagezinsen nur 25% versteuern.
1: Ach, und nicht voll?
2: Und nicht voll versteuern. Also nicht mit dem Spitzensteuersatz versteuern. Also deshalb ist es schon mal steuerbegünstigt. Die Geldanlage ist steuerbegünstigt und viele, die entsprechend Vermögen haben oder auch diese Situation kennen, nutzen natürlich diese Steuerdifferenz zusätzlich. Das ist ein zusätzlicher Effekt, nicht der einzige, aber es ist ein zusätzlicher Effekt, wo der Staat im Endeffekt das Darlehen begünstigt im Vergleich zur Geldanlage.
1: Nur im geschäftlichen Bereich oder funktioniert das auch im privaten Bereich, wenn ich jetzt eine Immobilie habe, die ich selbst bewohne zum Beispiel?
2: Im privaten Bereich funktioniert das nicht, aber da kommen andere Dinge zum Tragen, dass ich oftmals günstig einfach Kredite aufgenommen habe über 10, 15 Jahre für 2-3% und dann lieber eine Sondertilgung vermeide oder viel Eigenkapital behalte und dieses Eigenkapital so anlege, dass ich halt mehr erwirtschafte wie diese 2-3%. Und das ist über einen Zeitraum von 10, 15 Jahren überhaupt kein Thema. Also man rechnet schon mit einer Rendite von 8%, wenn man die Möglichkeit hat, 10 Jahre Gelder zu parken.
1: Umso wichtiger ist, sich gut beraten zu lassen bei der Geschichte. Ich glaube, viele wissen das gar nicht.
2: Ja? Auf jeden Fall, weil diese Konstruktionen sind viel, viel wichtiger, wie wenn ich einen Zins habe von 4,2 oder 4,1 oder 4,0. Das spielt keine Rolle, das sind Peanuts.
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3: Ich bin Thomas Brockt. Andy Burnham ist neuer Premierminister von Großbritannien. König Charles beauftragte den Chef der sozialdemokratischen Labour-Partei mit der Regierungsbildung.
4: Andy Burnham gilt als neue Hoffnung der Labour-Partei. Der frühere Bürgermeister von Manchester soll 2 Jahre nach dem Wahlsieg von Vorgänger Starmer die politische Wende schaffen. Auf den neuen Premier warten viele Probleme. Eine schwache Wirtschaft, Wohnungsnot, hohe Energiekosten und wachsende soziale Ungleichheit. Burnham kündigte mehr staatlichen Einfluss bei Wasser, Energie, Wohnungsbau und Nahverkehr an und versprach, die politische Macht stärker auf die Regionen zu verteilen. Eine Rückkehr Großbritanniens in die Europäische Union schließt auch Andy Burnham aus. Aus London, Philipp Detlefs.
3: Die CDU-CSU-Bundestagsfraktion wird am 29. Juli zu einer Sondersitzung zusammenkommen, um über die Nachfolge von Jens Spahn an der Fraktionsspitze zu entscheiden. Das kündigte der CDU-Vorsitzende und Bundeskanzler Merz in Abstimmung mit CSU-Chef Söder an. An einem gemeinsamen Personalvorschlag werde derzeit noch gearbeitet, hieß es. Im Gespräch sind unter anderem Kanzleramtschef Frei und Bundesinnenminister Dobrindt. Die Europäische Union verhängt 550 Millionen Euro Strafe gegen AliExpress. Gefälschte Klamotten und Spielzeug, das nicht sicher für Kinder ist. Produkte beim chinesischen Online-Händler AliExpress sind oft billig, aber nach Ansicht der EU-Kommission eben auch illegal.
5: Gefälschte T-Shirts und Schuhe, unsicheres Spielzeug oder gefährliche Kosmetika. Unter anderem solche illegalen Produkte seien wochenlang nicht vom Online-Marktplatz AliExpress genommen worden. Wie die EU-Kommission weiter mitteilte, hat der Alibaba-Konzern nicht genug getan, um die Verbraucher davor zu schützen. Das Verhalten von AliExpress sei unfair gegenüber Unternehmen, die sich an Regeln hielten. Aus Brüssel, Michael Brandt.
3: Die Bundesregierung plant trotz der zuletzt wieder stark gestiegenen Spritpreise derzeit keine neuen Entlastungen für Autofahrer. Man habe Entlastungsmaßnahmen beendet und momentan sehe man keine neuen, sagte ein Regierungssprecher in Berlin. Er verwies auf Schwankungen des Spritpreises je nach Lage im Iran-Krieg und der Straße von Hormuz. Damit werde man noch eine Weile leben müssen. Seit Anfang Juli sind die Spritpreise stark gestiegen. Diesel etwa hat sich innerhalb von 2 Wochen um 23 Cent verteuert.
2: Soweit die Nachrichten aus Deutschland und der Welt und noch mehr Nachrichten für Mainz und Wiesbaden, ihr Lieben, die hören wir dann in einer knappen halben Stunde. Ja, der Sommer, der macht hier bei uns im Antenne Mainzland mal ganz entspannt weiter in dieser Woche. Statt großer Hitze erwartet uns ein richtig angenehmer Sommertag heute mit einem freundlichen Mix aus Sonne und Wolken. Und dazu steigen die Temperaturen bis auf 23 Grad in die Höhe. 22 haben wir schon mal erreicht. Also wirklich perfekt, um das Wetter heute auch zum Feierabend vielleicht noch mal ein bisschen draußen in der Stadt zu genießen. Wir schauen uns mal die Temperaturen. Wie gesagt, dann momentan 22 Grad. Die messen wir hier bei uns am City-Studio, am Fischtorplatz in der Mainzer Innenstadt auf der Rheinstraße. Wir gucken auch mal gemeinsam rüber nach Ginsheim-Gustavsburg ans Heimatmuseum. Schöne Grüße ebenfalls. 22 Grad bei euch und 22 Grad, die messen wir auch aktuell in Dreis am Jesuitenhof. Und die Aussichten, die bleiben richtig schön. Morgen geht es dann schon wieder ein kleines Stück nach oben auf bis zu 25 Grad. Mittwoch werden sogar bis zu 26 Grad erreicht. Also der Sommer nimmt langsam wieder ein bisschen Anlauf. Schauen wir doch mal auf die Straßen im Antenne Mainzland. Um 3 Minuten nach 4 auf dem Weg in den Feierabend. Wenn ihr unterwegs seid, ihr Lieben, sieht es momentan super aus. Da haben wir aktuell keine Meldungen für euch. Wünschen euch eine gute und vor allem sichere Fahrt. Aber Blitzer sind auf jeden Fall welche dabei. Ja, Enforcement-Blitzer zum Beispiel. Einmal auf der Kaiserstraße, da steht so ein grauer Anhänger, rechte Seite. In Höhe der Christuskirche, da sind 30 erlaubt. Michel vom Hartenberg, vielen Dank fürs Melden. Außerdem ein Enforcement-Blitzer auf der A60 Rüsselsheim Richtung Bingen, kurz vor der Abfahrt. Finden im Gebüsch, da sind 100 erlaubt. Marcel aus Budenheim und Elke aus der Oberstadt, vielen Dank an euch fürs Bescheid geben. Und noch eine graue Blitzersäule macht fleißig Fotos auf der A60 Mainz Richtung Rüsselsheim vor der Weisenauer Brücke, rechte Seite. Hier sind 100 in der Spitze erlaubt. Gute Fahrt, kommt sicher an. Und wenn ihr irgendwas entdeckt habt, Staus seht oder Blitzer seht, sagt uns gern Bescheid, ruft mal durch oder schickt uns eine WhatsApp ins Studio. Ganz einfach unter Mainz 304 3441.
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2: Und auch in den Öffis wird wieder mal verstärkt kontrolliert, auf die Fahrscheine geschaut, zum Beispiel in der Buslinie 60 zwischen Mombach am Polygon und der Neckarstraße in Ginsheim.
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2: Mit mir, ich bin Heiko Gille, freut mich, dass ihr dabei seid und gleich wollen wir auch gemeinsam nochmal rausfinden, wo heute noch was los ist. Unser Blick auf die Veranstaltungstipps in Antenne Mainz lohnt sich nach Texas mit Summer Sun und Moschina mit Rhythm Unknown jetzt zum Start in diese Stunde für euch.
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0: Texas mit Summer Sun auf Antenne Mainz um 4:12 an diesem Montag zum Wochenstart. Schön, dass ihr dabei seid, ihr Lieben.
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0: Ja, wer kennt es nicht? Auf dem Balkon steht noch ein schöner Blumentopf, im Keller liegt ein unbenutztes Gartengerät oder das Bücherregal platzt aus allen Nähten. Warum also nicht einfach tauschen statt neu kaufen? Ganz nach dem Motto, heute auf meinem Balkon, morgen auf deinem, lädt der Mainzer Umweltladen aktuell zu einem Warentauschmarkt ein. Ja, bis Ende August könnt ihr in der Steingasse Spielzeug, Bücher, Sportartikel und vor allem alles rund um den Garten und Balkon entdecken und tauschen. Und vielleicht findet ihr ja dort auch genau den gemütlichen Gartenstuhl, den ihr schon ganz lange gesucht. Oder ihr macht jemandem anderen mit euren aussortierten Lieblingsstücken eine Freude. Vorbeischauen lohnt sich hier auf jeden Fall für euch. Ihr seid der Meinung, ihr wisst immer die richtige Antwort? Ja, dann ist heute Abend eure große Chance beim Pub-Quiz im Nolan's Irish Pub in der Mainzer Altstadt. Könnt ihr nämlich gemeinsam mit euren Freundinnen und Freunden euer Wissen unter Beweis stellen. Ab 20.30 Uhr wird hier in verschiedenen Kategorien gerätselt, gelacht und natürlich um den Sieg gespielt. Der Eintritt ist frei und die lockere Pub-Atmosphäre macht den Abend perfekt. Eine Tischreservierung ist zwar kein Muss, aber definitiv eine gute Idee. Und noch ein Tipp zum Vormerken. Ja, vom 24. bis 26. Juli verwandelt sich nämlich das Ingelheimer Rheinufer wieder in einen der schönsten Treffpunkte der Region. Das Ingelheimer Hafenfest ist zurück. Freut euch auf Live-Musik, einen liebevoll gestalteten Künstlermarkt, leckeres Essen, guten Wein und jede Menge Sommerfeeling direkt am Wasser. 3 Tage lang heißt es genießen, schlendern, tanzen und einfach eine gute Zeit haben. Also haltet euch das Wochenende auf jeden Fall schon mal frei. Wir wünschen euch viel Spaß und gute Unterhaltung. Ja, sowieso wieder mal bei allem. Ganz egal, für was ihr euch entscheidet.

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Was ist das 2026 denn für ein Fußballsommer, ihr Lieben? Ja, einen Tag nach dem großen Finale blicken wir auf eine Weltmeisterschaft zurück, die wirklich Geschichte geschrieben hat. Spanien ist zum zweiten Mal Weltmeister geworden und darf nach einem packenden Turnier den goldenen Pokal in den Himmel strecken. Ja, und diese WM war die größte aller Zeiten. Zum ersten Mal waren 48 Nationen am Start, so viele wie noch nie. Gespielt wurde in 16 Stadien, verteilt auf drei Gastgeberländer, die USA, Kanada und Mexiko. Eine Weltmeisterschaft über drei Länder hinweg. Auch das war eine Premiere. Und Fußball gab es im XXL-Format. Statt der bisherigen 64 wurden diesmal 104 Spiele ausgetragen. Mehr Chancen auf Gänsehautmomente, mehr Überraschungen und mehr Geschichten, die der Fußball eben nur selbst schreiben kann. Ja, und auch das Torespektakel, das konnte sich wirklich sehen lassen. 294 Treffer fielen im Turnier. So viele wie nie zuvor. Macht im Schnitt fast 2,8 Tore pro Spiel. Langeweile war da wirklich Fehlanzeige. Und die Fans, die machten dieses Turnier endgültig zu etwas Besonderem. Denn mehr als 6 Millionen Zuschauer sorgten in den Stadien für eine Stimmung, die rund um den Globus wirklich auch zu spüren war. Ein neuer WM-Rekord. Und auch abseits des Rasens gab es Geschichten, ihr Lieben. Zum ersten Mal überhaupt nämlich wurde das WM-Finale mit einer wirklich spektakulären Halbzeitshow gefeiert. Unter anderem Superstar Shakira brachte den offiziellen WM-Song Die Die auf die Bühne. Ein echtes Showfeuerwerk und ein Hauch Super Bowl mitten im Fußball. Was bleibt, sind Rekorde, Emotionen, unvergessliche Tore und ein Weltmeister namens Spanien. Und die WM 2026 hat uns gezeigt, Fußball verbindet Menschen auf der ganzen Welt und manchmal schreibt er auch Geschichten, die größer sind als das Spiel selbst. Da sagen wir an dieser Stelle natürlich Danke für dieses Fußballfest und freuen uns bis zur nächsten Weltmeisterschaft 2030, dann mit Spielen in Europa, Afrika und Südamerika. So international wie diese war eine WM noch nie. Und deshalb hören wir jetzt auch noch mal den Titelsong des Turniers. Shakira und Burna Boy mit Die Die.

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1: Mit Robert Schäfer einen schönen guten Tag. Die Sommerschwüle in Mainz startet in die heiße Phase. Heute beginnt eine Woche voller Kultur, Begegnung und politischer Sichtbarkeit in Mainz. Hintergrund ist der diesjährige Christopher Street Day. In dieser Woche gibt es verschiedene Veranstaltungen wie Workshops und der größten Dragshow im Rhein-Main-Gebiet. Höhepunkt ist die große Demo am Samstag unter dem Motto Demokratie verteidigen, Vielfalt leben, Menschenrechte sichern. Dazu werden mehrere tausend Menschen in der Stadt erwartet. Im Anschluss an die Demo lädt das politische Straßenfest auf den Malakoff-Terrassen zum Austausch und Feiern ein. Der CSD Mainz wird ehrenamtlich organisiert. Ein Mopedfahrer hat heute Nacht in Mainz eine Verfolgungsjagd durch die Innenstadt ausgelöst. Eine Streife will den Mann gegen 2 Uhr in der Kaiserstraße kontrollieren, nachdem er unter anderem durch zu schnelles Fahren auf sich aufmerksam gemacht hatte. Der Fahrer hält jedoch nicht an und fährt weiter durch die Innenstadt. Nach einer langen Verfolgungsjagd errichtet eine weitere Streife schließlich in der Rheinallee eine Straßensperre. Der Mopedfahrer fährt dort frontal in den Streifenwagen, stürzt und will zu Fuß flüchten, wird aber von der Polizei festgenommen. Bei dem Mann finden die Einsatzkräfte Cannabisprodukte, zudem haben die Ermittlungen ergeben, dass das Kennzeichen nicht zum Fahrzeug passt und der Fahrer keine gültige Fahrerlaubnis besitzt. Die Polizei prüft jetzt außerdem, ob das Moped dem Mann überhaupt gehört. Es wurden mehrere Ermittlungsverfahren eingeleitet. In einer Pizzeria in Mainz-Bretzenheim ist gestern Abend ein Brand ausgebrochen. Anwohner hatten gegen 18 Uhr Rauch hinter den Fenstern sowie Brandgeruch bemerkt und die Feuerwehr alarmiert. Nach Angaben der Feuerwehr hat vermutlich eine Waschmaschine gebrannt. Ein beschädigter Wasseranschluss habe offenbar verhindert, dass sich das Feuer weiter ausbreitet. Die Einsatzkräfte haben den Brand schnell gelöscht und das Wasser abgestellt, wodurch größerer Sachschaden verhindert werden konnte. Verletzt wurde niemand. Insgesamt waren rund 30 Einsatzkräfte von Feuerwehr, Rettungsdienst und Polizei im Einsatz. Die Stadt Mainz bittet Einzelhändlerinnen und Einzelhändler um Mithilfe. Hintergrund ist die Fortschreibung des Zentrenkonzept Einzelhandel. Das Konzept bildet eine wesentliche Grundlage für die Entwicklung und Stärkung des Einzelhandels in Mainz. Mitarbeitende des Planungsbüros erfassen dazu ab heute unter anderem die angebotenen Sortimente und die Größe der Verkaufsflächen. Die Daten sollen eine Analyse der bestehenden Angebotsstrukturen ermöglichen. Gleichzeitig sollen sie aber auch Erkenntnisse über Entwicklungspotenziale des Mainzer Einzelhandels geben. Daher werden alle Einzelhändlerinnen und Einzelhändler gebeten, den Mitarbeitenden des Büros den Zugang zu den Geschäften für die kurze Erhebung zu ermöglichen. Die Mainz Athletics haben am Wochenende in der Interleague eins von 2 Spielen gegen die Paderborn Untouchables gewonnen. Die Interleague der Deutschen Baseballliga ist die Phase nach der regulären Saison, in der die bestplatzierten Teams der Nord- und Süddivisionen gegeneinander spielen, um die Playoff-Platzierungen zu bestimmen. Paderborn hatte die reguläre Saison auf Platz 2 im Norden beendet, Mainz war Dritter im Süden. Nach einer knappen 6:2-Niederlage am Samstagabend konnten sich die Mainzer mit einem knappen 5:4 am frühen Sonntagnachmittag revanchieren. Nächstes Wochenende sind die Mainzer dann beim Tabellenführer der Interleague, Bonn Capitals, zu Gast.
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2: Ja, das Sommerwetter hier bei uns im Antenne Mainzland heute an diesem Montag ist doch ganz angenehm. Sonne und Wolken wechseln sich ab und Temperaturen bewegen sich bei rund 23 Grad in der Spitze. In den nächsten Tagen wird es dann Stück für Stück auch noch ein bisschen wärmer. Morgen 25 Grad und Mittwoch schon 26 Grad. Schauen wir doch mal auf die Straßen im Antenne Mainzland. Im Feierabendverkehr habe ich eine Meldung aktuell für euch von der A60, und zwar Rüsselsheim Richtung Mainz zwischen Hechtsheim West und dem Kreuz Mainz Süd. Dichter Verkehr. Hier könnt ihr euch ein bisschen mehr Zeit einplanen auf dem Weg in den Feierabend. Ansonsten, Blitzer sind aktuell irgendwie nicht so der Hit. Ja. Enforcement-Blitzer haben wir einen grauen Anhänger auf der Kaiserstraße, rechte Seite, Höhe der Christuskirche. Da sind 30 erlaubten, weitere auf der A60 Rüsselsheim Richtung Bingen, kurz vor der Abfahrt Finden im Gebüsch. Da sind 100 erlaubt. Und dann gibt es ja noch diese graue Blitzersäule, die steht nach wie vor auf der A60 Mainz Richtung Rüsselsheim vor der Weisenauer Brücke, rechte Seite. Auch hier sind 100 erlaubt. Und wenn ihr was entdeckt habt, Stau seht oder Blitzer seht, gern Bescheid geben. Telefonisch unter Mainz 304 3441. Und wir sagen es dann gerne weiter oder ihr schickt uns eure Meldungen ganz einfach per WhatsApp ins Studio.
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2: Einen schönen Montagnachmittag wünschen wir euch, einen tollen Start in die Woche.
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0: Ein absolut starker Hit aus den 90ern. Ugly Kid Joe mit Cats in the Cradle. Schön, dass ihr dabei seid an diesem Montagnachmittag auf dem Weg in den Feierabend. Mama, ich habe eine neue Nummer. Wenn ihr diesen Satz per WhatsApp geschickt bekommt, dann solltet ihr lieber zweimal hinschauen. Ja, Betrüger werden nämlich immer kreativer. Ob Enkeltrick, Schockanrufe oder gefälschte Nachrichten von angeblichen Familienmitgliedern. Jeden Tag versuchen kriminelle Menschen, um ihr Geld zu bringen. Das ist so. Und damit genau das nicht passiert, engagiert sich die Kriminalprävention Ingelheim ehrenamtlich für mehr Sicherheit. Mit Workshops und Vorträgen informieren die Expertinnen und Experten auch in Mainz und der Region über aktuelle Betrugsmaschen. Und was dabei besonders wichtig ist, das hat uns der Leiter der Kriminalprävention, das ist der Helmut Rüster, mal erklärt.
1: Das sind Telefonanrufe, das sind Betrügereien an der Haustür. Die Leute kommen einfach vorbei, fangen an, den Hof zu kehren. Und wenn dann jemand dazukommt, dann beschweren sie sich und sagen, ja, Moment mal, hatten Sie das nicht bestellt? Nein, hatten wir nicht. Und zum Schluss, wenn man die Leute loswerden will, dann gibt man ihnen trotzdem noch 20 oder 50 Euro. Also die Tricks sind sehr umfangreich, insbesondere auch im Bereich der Banken und Sparkassen. Da muss man besonders wachsam sein.
0: Ja, und viele denken bei solchen Betrugsfällen sofort an ältere Menschen. Tatsächlich kann aber jeder betroffen sein. Und gerade weil die Betrüger ihre Methoden auch immer wieder anpassen, ist Aufmerksamkeit im Alltag besonders wichtig.
1: Es trifft auch viele Jüngere. Also gerade was der ganze Bereich im Digitalen anbelangt, sind jüngere Menschen genauso gefährdet, vor allen Dingen auch durch Telefonanrufe. Wir raten den Menschen immer, wenn man die Nummer nicht kennt, überhaupt erst gar nicht dran zu gehen. Und wenn man wirklich dann meint, man müsste da dran gehen, sich auf keinen Fall mit Namen zu melden und dann erstmal abzuwarten, was dort kommt. Es klingt vielleicht jetzt etwas skurril, aber wir sagen immer den Leuten, wenn das Telefon klingelt, gehen sie davon aus, dass ein Betrüger dran ist. Dann geht man ganz anders an die Sache ran.
0: Die gute Nachricht auf jeden Fall, man kann lernen, Betrugsversuche frühzeitig zu erkennen. Und genau dieses Wissen möchten Helmut Rüster und sein Team vermitteln. Denn Selbstsicherheit ist ja oft auch der beste Schutz, ne?
1: Wir versuchen den Menschen eben das Gefühl zu geben, dass nicht die Angst vor kriminellen Übergriffen oder die Angst davor, selbst Opfer zu werden, den Alltag bestimmen soll, sondern das Vertrauen und ja, die eigene Stärke, sich dagegen wehren zu können. Dieses Unsicherheitsgefühl, ja, das muss weg. Und das kann man eben durch eigenes Zutun schon etwas zumindest vermindern. Nicht bei jedem ganz verschwinden lassen, aber zumindest mindern. Und es ist eine Übungssache.
0: Ja, und wenn ihr euch für die Workshops und Informationsangebote interessiert oder sogar selbst ehrenamtlich mithelfen möchtet, dann findet ihr weitere Informationen ganz einfach online, ihr Lieben. Betrüger werden leider immer professioneller. Umso wichtiger ist es, dass wir im Alltag manchmal ruhig auch ein bisschen misstrauisch bleiben. In diesem Fall ist auf jeden Fall Vorsicht wirklich besser als Nachsicht.

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1: Heinrich von Meißen war einer der einflussreichsten deutschsprachigen Dichter des 14. Jahrhunderts. Hier bei uns in Mainz wird er gehuldigt. Ihr kennt ihn nicht. Doch, ihr kennt ihn. Aber unter anderem Namen. Was uff, ich verraten euch. Frauenlob. Er ist ganz schön rumgekommen in der Weltgeschichte, denn sein Stil wurde oft kopiert. Er hat es wirklich zu etwas gebracht, kann man sagen, denn seinen Lebensabend hat er schließlich bei uns in Mainz damals als Schützling vom Erzbischof Peter von Aspelt verbracht. Nach seinem Tod 1318 wurde er sogar im östlichen Kreuzgang des Mainzer Doms beigesetzt. Ihm wurde die Frauenlobstraße in der Neustadt oder auch das Frauenlob-Gymnasium hier bei uns gewidmet. Wer von euch wissen will, wie der gute Heinrich ausgesehen hat, sollte mal am Mainzer Rheinufer Höhe Frauenlobstraße vorbeischauen. Da ist nämlich ein Kunstobjekt zu finden, das Frauenlob in seinem Schiffsche Boatsche in etwa, sag ich mal, halber Lebensgröße abbildet. Schaut mal wieder vorbei.
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1: Ich bin Thomas Brock. Die Spritpreise sind über das Wochenende erneut gestiegen. Superbenzin der Sorte E10 kostete gestern im bundesweiten Schnitt 2,15 Euro pro Liter und damit 1,1 Cent mehr als am Freitag. Diesel verteuerte sich um 1,6 Cent auf rund 2,18 Euro.
2: Bei beiden Kraftstoffen war es der 8. Anstieg in Folge. Verglichen mit dem Preis vor 2 Wochen, als sich die Lage nach dem Ende des Tankrabatts ein wenig beruhigt hatte, ist E10 aktuell fast 14 Cent teurer, Diesel sogar 23 Cent. E10 ist außerdem nur noch gut 5 Cent von seinem Allzeithoch aus dem Jahr 2022 entfernt. Wichtigster Treiber dürfte der seit Anfang des Monats kräftig gestiegene Ölpreis sein. Der ADAC sagt, sollte die Entwicklung anhalten, könnte der bisherige Höchstwert bei E10 überschritten werden. Thomas Bleski, Nachrichtenredaktion.
1: Die CDU-CSU-Bundestagsfraktion wird am 29. Juli zu einer Sondersitzung zusammenkommen, um über die Nachfolge von Jens Spahn an der Fraktionsspitze zu entscheiden. Das kündigte der CDU-Vorsitzende und Bundeskanzler Merz in Abstimmung mit CSU-Chef Söder an. An einem gemeinsamen Personalvorschlag werde derzeit noch gearbeitet, hieß es. Im Gespräch sind unter anderem Kanzleramtschef Frei und Bundesinnenminister Dobrindt. Andy Burnham ist neuer Premierminister von Großbritannien. König Charles beauftragte den Chef der sozialdemokratischen Labour-Partei mit der Regierungsbildung.
3: Andy Burnham gilt als neue Hoffnung der Labour-Partei. Der frühere Bürgermeister von Manchester soll 2 Jahre nach dem Wahlsieg von Vorgänger Starmer die politische Wende schaffen. Auf den neuen Premier warten viele Probleme. Eine schwache Wirtschaft, Wohnungsnot, hohe Energiekosten und wachsende soziale Ungleichheit. Burnham kündigte mehr staatlichen Einfluss bei Wasser, Energie, Wohnungsbau und Nahverkehr an und versprach, die politische Macht stärker auf die Regionen zu verteilen. Aus London, Philipp Detlefs.
1: In dem Waldbrandgebiet in Spanien spitzt sich die Lage weiter zu. Das seit Donnerstag nordöstlich der Hauptstadt Madrid wütende Feuer breitet sich sehr schnell aus. Inzwischen sollen schon 26.000 Hektar verbrannt sein. Das ist doppelt so viel wie noch gestern. Auch in Frankreich kämpft die Feuerwehr im Süden des Landes und auf der Mittelmeerinsel Korsika weiter gegen mehrere Brände. Im Süden und Südosten Europas wird derweil eine neue Hitzewelle erwartet.
4: Soweit die Nachrichten aus Deutschland und der Welt und noch mehr Nachrichten für Mainz und Wiesbaden, die gucken wir uns gleich an, ihr Lieben. Und wir schauen uns auch gleich mal den Straßenverkehr an. Es ist nämlich sehr ruhig geworden hier bei uns im Antenne Mainzland, aber auch wettertechnisch relativ ruhig. 21 Grad, die messen wir aktuell hier bei uns am City-Studio am Fischtorplatz in der Mainzer Innenstadt auf der Rheinstraße. Sonne und Wolken wechseln sich heute tagsüber und jetzt auch zum Feierabend ab. Und die Aussichten, die bleiben auch so schön. Ja, in der Nacht kühlt es dann weiter runter, geht zurück durchaus bis auf 11 Grad. Und die Aussichten, die bleiben auch die kommenden Tage schön. Morgen geht es dann schon wieder ein kleines Stück weiter nach oben auf bis zu 25 Grad. Und am Mittwoch, da werden dann sogar 26 Grad erreicht bei uns. So, auf den Straßen im Antenne Mainzland alles sehr ruhig. Jetzt im Feierabendverkehr, da habe ich aktuell keine Meldungen hier für euch auf dem Schirm. Wünsche euch eine gute und zugleich sichere Fahrt. Bei den Blitzern ist das schon ein bisschen anders. Da haben wir die Enforcement-Blitzer. Ja, auf der Kaiserstraße, rechte Seite, Höhe der Christuskirche, sind 30 erlaubt. Ein weiterer auf der A60 Rüsselsheim Richtung Bingen, kurz vor der Abfahrt Finden, da sind 100 erlaubt. Und noch eine Blitzersäule steht auf der A60 Richtung Rüsselsheim vor der Weisenauer Brücke, ebenfalls 100 erlaubt. Und wenn ihr was entdeckt habt, Staus oder Blitzer, dann gern Bescheid geben, telefonisch oder liebend gern auch per WhatsApp unter Mainz 304 3441. Und wir sagen das dann an alle anderen im Antenne Mainzland weiter. Wünschen euch eine gute und sichere Fahrt.
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4: Ja, und wenn ihr mit den Öffis unterwegs seid, denkt auch im ÖPNV ans gültige Ticket. Verstärkt kontrolliert wird nämlich zum Beispiel in der Buslinie 60 auf dem Weg in den Feierabend zwischen Mombach am Polygon und der Neckarstraße in Ginsheim.
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4: Und natürlich auch der perfekten Playlist für euren Feierabend. Alison Moyet ist da drauf, Is This Love und Christopher Randy mit Good Old Days.
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0: Die wunderbare Alison Moyet mit Is This Love auf eurem Weg in den Feierabend an diesem Montag. Ihr Lieben, schön, dass ihr dabei seid. Und stellt euch doch jetzt mal bitte Folgendes vor. Unser wunderschönes Rheinhessen ohne unsere Hoffeste, ohne das Mainzer Marktfrühstück oder ein Gläschen Winzersekt zwischendurch. Ziemlich traurige Vorstellung, oder? Ja, unsere Weinhöfe, die prägen die Region wie kaum etwas anderes. Viele von ihnen werden seit Generationen als Familienbetriebe geführt. Doch genau diese Betriebe, die schlagen jetzt Alarm. Die Bundesregierung plant nämlich, die Schaumweinsteuer ab dem kommenden Jahr um 20% zu erhöhen. Der Verein Landwirtschaft verbindet Rheinland-Pfalz, spricht sich entschieden dagegen aus. Auch Jan Rozicki vom Weingut Klostermühlenhof befürchtet spürbare Folgen für die rheinhessischen Winzer.
1: Ich gehe davon aus, dass die Auswirkung sein wird, dass der Sektkonsum weiter zurückgeht. Oder was natürlich auch passieren kann, dass nicht die Leute dann zu einem günstigeren Produkt greifen, zu den 3 bis 4 großen Sektherstellern. Die Betriebe werden einem Maß weniger, wie wir es noch nie hatten. Das heißt, wir werden ganz, ganz viele Winzer, Familienbetriebe verlieren in Zukunft. Die Konsequenz daraus ist auch, dass natürlich dann Weinbergsland in Zukunft unbewirtschaftet liegen bleibt. Und ich sehe es halt als essentiell an, dass diese Kulturlandschaft Wein auch in Zukunft erhalten bleibt.
0: Ja, dabei ist die geplante Steuererhöhung nur eine von vielen Herausforderungen. Klimawandel, steigende Kosten, Nachwuchssorgen und ein zunehmender Konkurrenzdruck setzen die Familienbetriebe ohnehin schon ziemlich unter Druck. Viele Winzerinnen und Winzer haben deshalb das Gefühl, mit ihrem Problem alleine gelassen zu werden.
1: Ja, die Würdigung fehlt schon seit Jahren. Auf der einen Seite will man natürlich dann halt Wein und auch andere Güter als Kulturgut herausstellen, aber im gleichen Abendzug wird dann wieder verschiedene Maßnahmen ergriffen, um dann einem das Wirtschaften halt zu erschweren. Generell muss die Politik auch die Industrie in Zukunft stärker unterstützen. Und die Wirtschaftsbetriebe sind halt der Rückgrat der deutschen Wirtschaft. Und nur diese Wirtschaftsleistung führt uns momentan zu dem wohlverdienten Wohlstand, den wir hier in Deutschland haben.
0: Unterstützung bekommen Sie allerdings aus Rheinland-Pfalz. Landwirtschaftsministerin Christine Schneider hat sich bereits klar gegen die Pläne ausgesprochen und sieht die Steuererhöhung kritisch.
2: Wir müssen alles daran setzen, dass diese Steuererhöhung so nicht kommt, weil sie definitiv das falsche Signal in der aktuellen Situation wären. Der Ertrag nicht in Einklang steht mit dem Schaden. Der zweistellige Millionenbetrag, der in den Haushalt fließen würde durch diese 20-prozentige Erhöhung, sind bei einem Haushaltsvolumen über 550 Milliarden Euro eigentlich Peanuts.
0: Ja, mehrere Ministerinnen und Minister verschiedener Bundesländer haben sich inzwischen in einem gemeinsamen Brief an die Bundesregierung gewandt. Ob die geplante Erhöhung am Ende tatsächlich kommt, das wird sich dann in den kommenden Monaten auf jeden Fall zeigen. Denn hinter jeder Flasche Sekt steckt hier bei uns in Rheinhessen meistens viel mehr als nur ein Getränk, nämlich ein Familienbetrieb, der unsere Region seit Generationen mitprägt.

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0: Starker Sound von Fettes Brot auf Antenne Mainz. Jein aus dem Jahr 1996. Gleich haben wir es 5:30 Zeit für die Nachrichten.
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2: Mit Robert Schäfer einen schönen guten Tag. Die Arbeitsschutzbehörden in Hessen und Rheinland-Pfalz verstärken ihre Zusammenarbeit mit den gesetzlichen Unfallversicherungen zur Verhinderung von Absturzunfällen am Arbeitsplatz. Das meldet das rheinland-pfälzische Arbeitsministerium in Mainz. Hintergrund ist die hohe Zahl schwerer und tödlicher Arbeitsunfälle durch Abstürze. Bereits seit Anfang des Jahres besuchen Aufsichtskräfte, Betriebe und Baustellen, informieren über Risiken und kontrollieren Schutzmaßnahmen. Ein besonderer Schwerpunkt liegt im dritten Quartal auf der Sicherheit beim Arbeiten auf Dächern. Die gemeinsame Initiative ist Teil der bundesweiten Arbeitsschutzstrategie und soll dazu beitragen, Absturzunfälle künftig wirksamer zu verhindern. Ein Mopedfahrer hat heute Nacht in Mainz eine Verfolgungsjagd durch die Innenstadt ausgelöst. Eine Streife will den Mann gegen 2 Uhr in der Kaiserstraße kontrollieren, nachdem er unter anderem durch zu schnelles Fahren auf sich aufmerksam gemacht hatte. Der Fahrer hält jedoch nicht an und fährt weiter durch die Innenstadt. Nach einer langen Verfolgungsjagd errichtet eine weitere Streife schließlich in der Rheinallee eine Straßensperre. Der Mopedfahrer fährt dort frontal in den Streifenwagen, stürzt und will zu Fuß flüchten, wird aber von der Polizei festgenommen. Bei dem Mann finden die Einsatzkräfte Cannabisprodukte, zudem haben die Ermittlungen ergeben, dass das Kennzeichen nicht zum Fahrzeug passt und der Fahrer keine gültige Fahrerlaubnis besitzt. Die Polizei prüft jetzt außerdem, ob das Moped dem Mann überhaupt gehört. Es wurden mehrere Ermittlungsverfahren eingeleitet. Die Hans-Böckler-Straße und die Karl-Zörgiebel-Straße in Mainz-Bretzenheim werden ab heute gesperrt. Grund sind Tiefbauarbeiten und das Abtrennen einer Gasleitung. Das haben die Mainzer Netze mitgeteilt. Der Gehweg und eine Fahrspur werden in der Hans-Böckler-Straße gesperrt. Autofahrende und Radfahrende werden mit einer Ampel an der Baustelle vorbeigeführt. Die Zufahrt zur Karl-Zörgiebel-Straße ist über die Zufahrt auf Höhe der St. Bernhard-Kirche möglich. Die Arbeiten sollen bis Mitte August dauern. Die Stadt Wiesbaden hat Adam Herbert und Wilhelm von Opel die Ehrenbürgerwürde entzogen. Beide Männer hatten das NS-Regime unterstützt und sich durch ihr Verhalten während der Zeit des Nationalsozialismus schuldig gemacht. Die Stadtverordneten setzen damit einen 6-jährigen Prozess der historischen Aufarbeitung fort. Die Einträge der beiden ehemaligen Ehrenbürger im Goldenen Buch bleiben erhalten, werden künftig aber mit Hinweisen zur Aberkennung und den historischen Hintergründen ergänzt. Der Entzug folgt Empfehlungen der Historischen Fachkommission, die sich seit 2020 mit belasteten Ehrungen und Namensgebungen in Wiesbaden beschäftigt. Die Wiesbaden Phantoms bleiben in der GFL 2 Süd ungeschlagen. Mit 36:0 haben die Phantoms gegen die Gießen Golden Dragons den 7. Sieg im 7. Spiel eingefahren. Mit der makellosen Bilanz verteidigen die Wiesbadener die Tabellenführung in der GFL 2. Weiter geht es am nächsten Samstag. Dann sind die Phantoms zu Gast beim Aufsteiger Augsburg Centurions. Kickoff ist um 16 Uhr.
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0: Ihr Lieben, wir schauen uns mal das Feierabendwetter an diesem Montag. Temperaturen von 21 Grad, die messen wir aktuell hier bei uns am City-Studio, am Fischtorplatz in der Mainzer Innenstadt auf der Rheinstraße. Ansonsten richtig super heute, das Wetter, ja, zum Start in die neue Woche. Ja, Sonne und Wolken wechseln sich ab und es geht auch so schön weiter. Morgen gehen die Temperaturen noch ein Stückchen weiter nach oben, auf bis zu 25 Grad schon wieder. Am Mittwoch werden dann sogar rund 26 Grad erreicht. Wir schauen mal auf die Straßen um 17 Uhr und 33 Minuten auf dem Weg in den Feierabend. Eine Meldung von der A60 Rüsselsheim Richtung Mainz zwischen Hechtsheim West und dem Kreuz Mainz Süd. Dichter Verkehr, plant euch hier mal ein bisschen extra Zeit ein. Und das war's. Ansonsten haben wir keine Meldungen auf dem Schirm. Wünschen euch eine gute und sichere Fahrt. Lasst euch nicht blitzen. Auf der Kaiserstraße steht nach wie vor der Enforcement-Blitzer auf der rechten Seite Höhe der Christuskirche. Da sind 30 erlaubt. Dann haben wir einen Enforcement-Blitzer auf der A60 Rüsselsheim Richtung Bingen. Kurz vor der Abfahrt Mainz Finden im Gebüsch, da sind 100 erlaubt. Und noch die graue Blitzersäule auf der A60 Mainz Richtung Rüsselsheim vor der Weisenauer Brücke. Hier bitte ebenfalls nicht schneller als 100 fahren. Wenn ihr was entdeckt habt, Staus oder Blitzer seht, lasst es uns gern wissen. Klingelt mal durch oder schickt uns eine WhatsApp ins Studio. Ganz einfach unter Mainz 304 3441 und wir sagen es weiter.
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0: Und gleich freuen wir uns musikalisch auf Donna Summer. This time I know it's for real. Und Jack Dean mit Mercy.
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0: Donna Summer auf eurem Weg in den Feierabend an diesem Montag. Schön, dass ihr dabei seid, ihr Lieben. Und jetzt wollen wir natürlich auch an dieser Stelle einfach mal die Gelegenheit nutzen und über Rosie sprechen. Rosie ist klein, ziemlich kreativ und gerade hier bei uns in Mainz unterwegs. Und nein, Rosie ist weder ein neuer Kaffeehund noch eine Stadtführerin. Rosie ist der erste mobile Kunstautomat in Mainz und zieht momentan durch verschiedene Cafés in der Neu- und Altstadt. Und hinter der Idee steckt die Mainzer Künstlerin Tina Leber. Was Rosie eigentlich genau macht, das hat sie uns verraten.
1: Das ist quasi wie so eine Art Sammelkartenautomat. Ich habe sie Rosie getauft, weil ich irgendwie Lust hatte, dass sie quasi wie so eine neue Einwohnerin von Mainz ist und fast schon wie so ein Mensch, der die Stadt mit neuen Augen kennenlernt. Ja, und dann habe ich irgendwie so überlegt, was könnte denn was Cooles sein, was dann nur meine eigene Idee ist. Und das war dann eben die Idee, in Kooperation hier mit lokalen Geschäften zu gehen und so ein bisschen meine Liebe an Mainz auszudrücken. Und irgendwie, so bleibt es ja auch immer spannend, irgendwie für jeden neuen Ort neue Designs zu machen und einfach auch mit den Leuten ins Gespräch zu kommen, ist richtig schön.
0: Ja, für jedes Café gestaltet Tina die Motive individuell. Mal landet ein Stück Lieblingskuchen auf der Karte, mal ein Cappuccino, ein lustiger Spruch oder sogar ein kleiner Gutschein für ein kooperierendes Geschäft. Für ein paar Euro bekommt ihr also nicht einfach nur ein Kärtchen aus dem Automaten, sondern eine kleine Überraschung aus Mainz. Und dabei geht es Tina Leber um etwas ganz Besonderes.
1: Ich glaube, es gibt mir ganz viel das, was ich mir in den letzten Jahren, oder ich glaube, viele von uns sich vielleicht auch immer wieder wünschen, das Thema Gemeinschaft und irgendwie auch so ein bisschen weg vom Bildschirm. Dieser Moment von in die Cafés zu gehen und einfach mal mit den Leuten face to face zu reden und dann auch jeweils immer in den Cafés zu sitzen und zu sehen, wie die Leute, die halt ja auch da vor Ort sind, mit dem Automaten interagieren und sich dran freuen. Ich glaube, das gibt mir einfach ganz viel, dass das wieder mal was Analoges ist und etwas, wo man ins Gespräch kommt.
0: Rosie soll Menschen zusammenbringen und Lust darauf machen, die Stadt mit offenen Augen zu entdecken. Und genau das Konzept wächst weiter. Schon bald soll der mobile Kunstautomat nicht mehr nur in Cafés unterwegs sein.
1: Jetzt ist noch für 3 Monate durchgeplant, wo sie stehen wird in Cafés. Und ich bin aber auch schon im Gespräch mit Buchläden. Also das heißt, die Reise geht weiter und ich gucke, was es so für lokale Geschäfte gibt, die so meine Lieblingsorte hier sind und schaue, wo Rosie noch so stehen kann. Also ich würde gerne einfach eine ganz lange Reise durch lokale Geschäfte machen und ich mache zum Beispiel auch teilweise so Art Collagen für Hochzeitspaare und Geburtstagskinder, wo ich halt auch da schon Objekte sammle, die für die Person stehen, für die Paare stehen. Und daraus dann ein Kunstwerk mache und die Leute können sich dann da auch etwas ziehen, was halt nochmal so kleine Kunst ist und verbindet.
0: Ja, eine tolle Idee, die zeigt, dass es manchmal gar nicht viel braucht, um Kunst, Menschen und Orte miteinander zu verbinden, vor allem nicht im schönen Mainz. Wo Rosie gerade unterwegs ist, das könnt ihr übrigens immer auf Tina Lebers Instagram-Account verfolgen unter marinas_mindmaze. Und ich muss ja schon sagen, in Zeiten von Online-Shopping und Lieferdiensten, da tut es manchmal auch richtig gut, wenn eine kleine Überraschung einfach mal aus einem Kunstautomaten kommt und nicht aus dem Paketbotenwagen.

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1: Ich bin Thomas Brock. Wer folgt auf Jens Spahn an der Unionsfraktionsspitze? Das will die Bundestagsfraktion Mitte kommender Woche in einer Sondersitzung entscheiden.
2: CDU-Chef Merz hatte schon klargemacht, dass er den Posten schnell neu besetzen will. Bei den Spekulationen über die Nachfolge wird am häufigsten Kanzleramt Chef Frey genannt. Aber auch etwa CDU-Generalsekretär Linnemann oder Innenminister Dobrindt sind im Gespräch. Gut möglich, dass dann auch das Kabinett umgebildet wird. Vergangene Woche hatten Spahn und sein Ehemann bekannt gegeben, dass sie Eltern eines Sohnes geworden sind, mit Hilfe einer Leihmutter in den USA. Damit umgingen sie ein in Deutschland geltendes Verbot, das Spahn aber in der CDU mitgetragen hat. Am Samstag beugte er sich dann dem Druck und gab seinen Rücktritt bekannt. Ursula Winkler, Nachrichtenredaktion.
1: Der neue britische Premier Burnham hat die größten Veränderungen der letzten 40 Jahre angekündigt. Wir werden diesen Moment zu einem Wendepunkt für Großbritannien machen, sagte Burnham in der Downing Street, nachdem er von König Charles mit der Regierungsbildung beauftragt worden war. Als erstes werde er eine Anweisung erteilen, um die Obdachlosigkeit auf den Straßen im Land zu beenden. Burnham ist der Chef der sozialdemokratischen Labour-Partei. Der Ex-Bürgermeister von Manchester folgt seinem Parteikollegen Starmer, der im Juni seinen Rücktritt angekündigt hatte. Die Spritpreise sind über das Wochenende erneut gestiegen. Superbenzin der Sorte E10 kostete gestern im bundesweiten Schnitt 2,15 Euro pro Liter und damit 1,1 Cent mehr als am Freitag. Diesel verteuerte sich um 1,6 Cent auf rund 2,18 Euro.
3: Bei beiden Kraftstoffen war es der 8. Anstieg in Folge. Verglichen mit dem Preis vor 2 Wochen, als sich die Lage nach dem Ende des Tankrabatts ein wenig beruhigt hatte, ist E10 aktuell fast 14 Cent teurer, Diesel sogar 23 Cent. E10 ist außerdem nur noch gut 5 Cent von seinem Allzeithoch aus dem Jahr 2022 entfernt. Wichtigster Treiber dürfte der seit Anfang des Monats kräftig gestiegene Ölpreis sein. Thomas Bleskin, Nachrichtenredaktion.
1: In dem Waldbrandgebiet in Spanien spitzt sich die Lage weiter zu. Das seit Donnerstag nordöstlich der Hauptstadt Madrid wütende Feuer breitet sich sehr schnell aus. Inzwischen sollen schon 26.000 Hektar verbrannt sein. Das ist doppelt so viel wie noch gestern. Auch in Frankreich kämpft die Feuerwehr im Süden des Landes und auf der Mittelmeerinsel Korsika weiter gegen mehrere Brände.
4: Soweit die Nachrichten aus Deutschland und der Welt. Ihr Lieben, und noch mehr Nachrichten für Mainz und Wiesbaden hören wir dann in einer halben Stunde. Zum Feierabend scheint jetzt immer noch mal ganz schön die Sonne rund um Mainz und Wiesbaden. Ja, die Temperaturen liegen aktuell bei 20 Grad. Die messen wir hier bei uns am City-Studio am Fischtorplatz in der Mainzer Innenstadt auf der Rheinstraße. 21.26 Uhr. Ich habe gerade mal nachgeschaut. Da wird es dunkel heute. Und dann gehen auch die Temperaturen zurück. In der Nacht kühlt es dann mal ordentlich runter bis auf 11 Grad. Also perfektes Wetter, um durchzulüften. Fast schon ein bisschen zu kalt. Und die Aussichten, die bleiben auch richtig schön. Morgen geht es dann schon wieder ein kleines Stück nach oben, temperaturtechnisch im Laufe des Tages auf bis zu 25 Grad, ein bisschen mehr als heute. Am Mittwoch dann werden sogar 26 Grad erreicht.
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4: Alles gut, alles frei, soweit auf den Straßen im Antenne Mainzland. Im Feierabendverkehr, da haben wir aktuell keine Meldungen für euch. Blitzertechnisch gibt es die Enforcement-Blitzer auf der Kaiserstraße, rechte Seite, Höhe der Christuskirche. Da sind nach wie vor 30 erlaubt. Dann einer auf der A60, und zwar Rüsselsheim Richtung Bingen, kurz vor der Abfahrt Finden im Gebüsch. Da sind 100 erlaubt. Und dann haben wir noch die graue Blitzersäule, die macht Bilder auf der A60 Richtung Rüsselsheim vor der Weisenauer Brücke. Auch hier 100 in der Spitze erlaubt. Wenn ihr was entdeckt habt, Staus seht, Blitzer seht, lasst es uns gern wissen. Ruft an oder schickt uns eine WhatsApp ins Studio unter Mainz 304 344. Und wir sagen es dann an alle anderen im Antenne Mainzland weiter. Und wenn ihr mit den Öffis unterwegs seid, im ÖPNV, bitte auch ans gültige Ticket denken. Es wird nämlich verstärkt kontrolliert. Zum Beispiel ist das der Fall auch jetzt zum Feierabend wieder in der Buslinie 60 zwischen Mombach am Polygon und der Neckarstraße in Ginsheim, sowie in der Straßenbahnlinie 52 zwischen Neustadt-Zollhafen und der Bahnstraße in Bretzenheim.
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4: Und wo wir heute Abend noch was erleben können, das können wir euch auch gleich beantworten in ein paar Minuten in unseren Veranstaltungstipps. Bleibt ruhig dran.
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0: Cher mit Strong Enough auf Antenne Mainz. 6:11 haben wir es ganz genau. Kommt gut in den Feierabend, ihr Lieben.
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0: Ja, wer kennt das nicht? Auf dem Balkon steht noch ein schöner Blumentopf, im Keller liegt ein unbenutztes Gartengerät oder das Bücherregal, das platzt aus allen Nähten. Warum also nicht einfach mal tauschen statt neu kaufen? Ganz nach dem Motto: Heute auf meinem Balkon, morgen auf deinem, lädt der Mainzer Umweltladen aktuell zu einem Warentauschmarkt ein. Ja, bis Ende August könnt ihr in der Steingasse Spielzeug, Bücher, Sportartikel und vor allem alles rund um Garten und Balkon entdecken und tauschen. Und vielleicht findet ihr ja dort auch genau den gemütlichen Gartenstuhl, den ihr euch schon lange ausgesucht habt oder den ihr euch schon lange gewünscht habt. Oder ihr macht jemandem anderen mit eurem aussortierten Lieblingsstück eine Freude. Vorbeischauen lohnt sich hier auf jeden Fall. Ihr seid der Meinung, ihr wisst immer die richtige Antwort? Dann ist heute Abend eure große Chance. Beim Pubquiz im Nolan's Irish Pub in der Mainzer Altstadt könnt ihr nämlich gemeinsam mit euren Freunden euer Wissen unter Beweis stellen. Ab 20.30 Uhr wird in verschiedenen Kategorien gerätselt, gelacht und natürlich um den Sieg gespielt. Der Eintritt ist frei und die lockere Pub-Atmosphäre macht den Abend perfekt. Eine Tischreservierung ist zwar kein Muss, aber definitiv eine gute Idee. Und noch ein Tipp zum Vormerken: vom 24. bis 26. Juli verwandelt sich das Ingelheimer Rheinufer wieder in einen der schönsten Treffpunkte der Region. Das Ingelheimer Hafenfest ist nämlich zurück. Freut euch auf Live-Musik, einen liebevoll gestalteten Künstlermarkt, leckeres Essen, guten Wein und jede Menge Sommerfeeling direkt am Wasser. 3 Tage lang heißt es genießen, schlendern, tanzen und einfach eine gute Zeit haben. Also haltet euch das Wochenende auf jeden Fall schon mal frei. Wir wünschen euch viel Spaß und gute Unterhaltung bei allem, ganz egal, für was ihr euch entscheidet.

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0: Maroon 5 auf dem Weg in den Feierabend. Und jetzt ist es Zeit für die Nachrichten, ihr Lieben.
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2: Mit Robert Schäfer einen schönen guten Abend. Ein Mopedfahrer hat heute Nacht in Mainz eine Verfolgungsjagd durch die Innenstadt ausgelöst. Eine Streife will den Mann gegen 2 Uhr in der Kaiserstraße kontrollieren, nachdem er unter anderem durch zu schnelles Fahren auf sich aufmerksam gemacht hatte. Der Fahrer hält jedoch nicht an und fährt weiter durch die Innenstadt. Nach einer langen Verfolgungsjagd errichtet eine weitere Streife schließlich in der Rheinallee eine Straßensperre. Der Mopedfahrer fährt dort frontal in den Streifenwagen, stürzt und will zu Fuß flüchten, wird aber von der Polizei festgenommen. Bei dem Mann finden die Einsatzkräfte Cannabisprodukte, zudem haben die Ermittlungen ergeben, dass das Kennzeichen nicht zum Fahrzeug passt und der Fahrer keine gültige Fahrerlaubnis besitzt. Die Polizei prüft jetzt außerdem, ob das Moped dem Mann überhaupt gehört. Es wurden mehrere Ermittlungsverfahren eingeleitet. Die Sommerschwüle in Mainz startet in die heiße Phase. Heute beginnt eine Woche voller Kultur, Begegnung und politischer Sichtbarkeit in Mainz. Hintergrund ist der diesjährige Christopher Street Day. In dieser Woche gibt es verschiedene Veranstaltungen wie Workshops und der größten Dragshow im Rhein-Main-Gebiet. Höhepunkt ist die große Demo am Samstag unter dem Motto Demokratie verteidigen, Vielfalt leben, Menschenrechte sichern. Dazu werden mehrere tausend Menschen in der Stadt erwartet. Im Anschluss an die Demo lädt das politische Straßenfest auf den Malakoff-Terrassen zum Austausch und Feiern ein. Der CSD Mainz wird ehrenamtlich organisiert. Die Arbeitsschutzbehörden in Hessen und Rheinland-Pfalz verstärken ihre Zusammenarbeit mit den gesetzlichen Unfallversicherungen zur Verhinderung von Absturzunfällen am Arbeitsplatz. Das meldet das rheinland-pfälzische Arbeitsministerium in Mainz. Hintergrund ist die hohe Zahl schwerer und tödlicher Arbeitsunfälle durch Abstürze. Bereits seit Anfang des Jahres besuchen Aufsichtskräfte, Betriebe und Baustellen, informieren über Risiken und kontrollieren Schutzmaßnahmen. Ein besonderer Schwerpunkt liegt im dritten Quartal auf der Sicherheit beim Arbeiten auf Dächern. Die gemeinsame Initiative ist Teil der bundesweiten Arbeitsschutzstrategie und soll dazu beitragen, Absturzunfälle künftig wirksamer zu verhindern. In einer Pizzeria in Mainz-Bretzenheim ist gestern Abend ein Brand ausgebrochen. Anwohner hatten gegen 18 Uhr Rauch hinter den Fenstern sowie Brandgeruch bemerkt und die Feuerwehr alarmiert. Nach Angaben der Feuerwehr hat vermutlich eine Waschmaschine gebrannt. Ein beschädigter Wasseranschluss habe offenbar verhindert, dass sich das Feuer weiter ausbreitet. Die Einsatzkräfte haben den Brand schnell gelöscht und das Wasser abgestellt, wodurch größerer Sachschaden verhindert werden konnte. Verletzt wurde niemand. Insgesamt waren rund 30 Einsatzkräfte von Feuerwehr, Rettungsdienst und Polizei im Einsatz. Nach einem schweren Verkehrsunfall auf der A3 bei Wiesbaden hat die Feuerwehr am Freitagmorgen einen eingeklemmten Transportfahrer aus seinem Fahrzeug befreit. Das teilt die Feuerwehr Wiesbaden mit. Nach ersten Erkenntnissen ist ein Sprinter kurz vor der Raststätte Medenbach in Fahrtrichtung Köln auf einen LKW aufgefahren. Der 41-jährige Fahrer des Transporters wird dabei in seinem Fahrzeug eingeklemmt und schwer verletzt. Nach seiner Befreiung wird der Fahrer medizinisch versorgt und in ein Krankenhaus gebracht. Der LKW-Fahrer bleibt unverletzt. Für die Rettungsarbeiten wurde die A3 in Richtung Köln zeitweise voll gesperrt. Rund 30 Einsatzkräfte von Berufsfeuerwehr und Freiwilliger Feuerwehr sowie Kräfte des Rettungsdienstes und der Polizei waren im Einsatz. Der FSV Mainz 05 hat Torhüter Alexander Schwoloff verpflichtet. Der 34-Jährige wechselt vom schottischen Vizemeister Hearts of Midlothian an den Rhein und bringt die Erfahrung aus mehr als 200 Bundesligaspielen sowie zahlreichen Einsätzen in der zweiten Bundesliga und im DFB-Pokal mit. Der gebürtige Wiesbadener stößt nach den Champions-League-Qualifikationsspielen mit seinem bisherigen Verein Ende Juli zum Trainingslager der Mainzer Mannschaft. Schwoloff habe genau das Torhüterprofil, nach dem der Verein gesucht habe, so Sportdirektor Nico Bungert.
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0: Immer noch ganz schön, der Feierabend hier bei uns im Antenne Mainzland. Temperatur von 20 Grad messen wir aktuell hier bei uns am City-Studio am Fischtorplatz in der Mainzer Innenstadt auf der Rheinstraße. Und in der Nacht wird es dann etwas frischer. Es geht runter bis auf 11 oder 12 Grad. Morgen geht es dann schon wieder ein kleines bisschen mehr nach oben, was die Höchstwerte angeht. Bis zu 25 Grad tagsüber. Und am Mittwoch werden dann sogar rund 26 Grad erreicht.
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0: Aktuell ist soweit alles frei auf den Straßen im Antenne Mainzland. Wir wünschen euch eine gute und sichere Fahrt. Wir haben keine Meldungen hier. Blitzer gibt's aber, Enforcement-Blitzer auf der Kaiserstraße, rechte Seite, Höhe der Christuskirche, da sind 30 erlaubt. Ein weiterer auf der A60 Rüsselsheim Richtung Bingen, kurz vor der Abfahrt Finden im Gebüsch, da sind 100 erlaubt. Und ebenfalls dürft ihr 100 fahren auf der A60 Mainz Richtung Rüsselsheim, vor der Weisenauer Brücke. Auch hier bitte, wie gesagt, nicht schneller als 100 fahren. Wenn ihr noch irgendwas entdeckt habt, Staus seht oder Blitzer seht, sagt gern Bescheid, telefonisch oder liebend gern auch per WhatsApp und wir melden's weiter. Mainz 304 3441. Wir wünschen euch eine gute und vor allem sichere Fahrt.
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0: Jawohl, ja. Und wenn ihr dabei seid, ihr Lieben, auf dem Weg in den Feierabend wollen wir euch natürlich auch mit guter Unterhaltung in den Abend bringen. Und das machen wir gleich mit meinem Kollegen Andreas Bocchius und Antenne Mainz to know.
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0: Hallo, hier ist die Elena und ich wohne in der Oberstadt am Rosengarten. Also hier ist immer gute Laune, man kann immer rausgehen, man fühlt sich hier sehr wohl und sicher. Alle Leute sind freundlich, vor allen Dingen um die Fastnachtszeit, und im Sommer ist es natürlich sehr schön mit dem Rhein und den schönen Parks und der schönen Innenstadt.
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1: Heinrich von Meißen war einer der einflussreichsten deutschsprachigen Dichter des 14. Jahrhunderts. Hier bei uns in Mainz wird er gehuldigt. Ihr kennt ihn nicht. Doch, ihr kennt ihn. Aber unter anderem Namen. Pass auf, ich verraten euch: Frauenlob. Er ist ganz schön rumgekommen in der Weltgeschichte, denn sein Stil wurde oft kopiert. Er hat es wirklich zu etwas gebracht, kann man sagen, denn seinen Lebensabend hat er schließlich bei uns in Mainz damals als Schützling vom Erzbischof Peter von Aspelt verbracht. Nach seinem Tod 1318 wurde er sogar im östlichen Kreuzgang des Mainzer Doms beigesetzt. Ihm wurde die Frauenlobstraße in der Neustadt oder auch das Frauenlob-Gymnasium hier bei uns gewidmet. Wer von euch wissen will, wie der gute Heinrich ausgesehen hat, sollte mal am Mainzer Rheinufer Höhe Frauenlobstraße vorbeischauen. Da ist nämlich ein Kunstobjekt zu finden, das Frauenlob in seinem Schiffsche Boatsche in etwa, sag ich mal, halber Lebensgröße abbildet. Schaut mal wieder vorbei.
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0: Gary Halliwell auf Antenne Mainz. It's raining, man, ihr Lieben. Kommt gut in den Feierabend.
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1: Ich bin Thomas Brockt. Andy Burnham ist neuer Premierminister von Großbritannien. König Charles beauftragte den Chef der sozialdemokratischen Labour-Partei mit der Regierungsbildung.
2: Andy Burnham gilt als neue Hoffnung der Labour-Partei. Der frühere Bürgermeister von Manchester soll 2 Jahre nach dem Wahlsieg von Vorgänger Starmer die politische Wende schaffen. Auf den neuen Premier warten viele Probleme. Eine schwache Wirtschaft, Wohnungsnot, hohe Energiekosten und wachsende soziale Ungleichheit. Burnham kündigte mehr staatlichen Einfluss bei Wasser, Energie, Wohnungsbau und Nahverkehr an und versprach, die politische Macht stärker auf die Regionen zu verteilen. Eine Rückkehr Großbritanniens in die Europäische Union schließt auch Andy Burnham aus. Aus London, Philipp Detlefs.
1: Die CDU-CSU-Bundestagsfraktion wird am 29. Juli zu einer Sondersitzung zusammenkommen, um über die Nachfolge von Jens Spahn an der Fraktionsspitze zu entscheiden. Das kündigte der CDU-Vorsitzende und Bundeskanzler Merz in Abstimmung mit CSU-Chef Söder an. An einem gemeinsamen Personalvorschlag werde derzeit noch gearbeitet, hieß es. Im Gespräch sind unter anderem Kanzleramtschef Frei und Bundesinnenminister Dobrindt. Die Europäische Union verhängt 550 Millionen Euro Strafe gegen AliExpress. Gefälschte Klamotten und Spielzeug, das nicht sicher für Kinder ist. Produkte beim chinesischen Online-Händler AliExpress sind oft billig, aber nach Ansicht der EU-Kommission eben auch illegal.
3: Gefälschte T-Shirts und Schuhe, unsicheres Spielzeug oder gefährliche Kosmetika. Unter anderem solche illegalen Produkte seien wochenlang nicht vom Online-Marktplatz AliExpress genommen worden. Wie die EU-Kommission weiter mitteilte, hat der Alibaba-Konzern nicht genug getan, um die Verbraucher davor zu schützen. Das Verhalten von AliExpress sei unfair gegenüber Unternehmen, die sich an Regeln hielten. Aus Brüssel, Michael Brandt.
1: Die Bundesregierung plant trotz der zuletzt wieder stark gestiegenen Spritpreise derzeit keine neuen Entlastungen für Autofahrer. Man habe Entlastungsmaßnahmen beendet und momentan sehe man keine neuen, sagte ein Regierungssprecher in Berlin. Er verwies auf Schwankungen des Spritpreises je nach Lage im Irankrieg und der Straße von Hormuz. Damit werde man noch eine Weile leben müssen. Seit Anfang Juli sind die Spritpreise stark gestiegen. Diesel etwa hat sich innerhalb von 2 Wochen um 23 Cent verteuert.
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1: 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Ich bin Thomas Bock. Wer folgt auf Jens Spahn an der Unionsfraktionsspitze? Das will die Bundestagsfraktion Mitte kommender Woche in einer Sondersitzung entscheiden.
2: CDU-Chef Merz hatte schon klargemacht, dass er den Posten schnell neu besetzen will. Bei den Spekulationen über die Nachfolge wird am häufigsten Kanzleramt Chef Frey genannt. Aber auch etwa CDU-Generalsekretär Linnemann oder Innenminister Dobrindt sind im Gespräch. Gut möglich, dass dann auch das Kabinett umgebildet wird. Vergangene Woche hatten Spahn und sein Ehemann bekannt gegeben, dass sie Eltern eines Sohnes geworden sind, mit Hilfe einer Leihmutter in den USA. Damit umgingen sie ein in Deutschland geltendes Verbot, das Spahn aber in der CDU mitgetragen hat. Am Samstag beugte er sich dann dem Druck und gab seinen Rücktritt bekannt. Ursula Winkler, Nachrichtenredaktion.
1: Der neue britische Premier Burnham hat die größten Veränderungen der letzten 40 Jahre angekündigt. Wir werden diesen Moment zu einem Wendepunkt für Großbritannien machen, sagte Burnham in der Downing Street, nachdem er von König Charles mit der Regierungsbildung beauftragt worden war. Als erstes werde er eine Anweisung erteilen, um die Obdachlosigkeit auf den Straßen im Land zu beenden. Burnham ist der Chef der sozialdemokratischen Labour-Partei. Der Ex-Bürgermeister von Manchester folgt seinem Parteikollegen Starmer, der im Juni seinen Rücktritt angekündigt hatte. Die Spritpreise sind über das Wochenende erneut gestiegen. Superbenzin der Sorte E10 kostete gestern im bundesweiten Schnitt 2,15 Euro pro Liter und damit 1,1 Cent mehr als am Freitag. Diesel verteuerte sich um 1,6 Cent auf rund 2,18 Euro.
3: Bei beiden Kraftstoffen war es der 8. Anstieg in Folge. Verglichen mit dem Preis vor 2 Wochen, als sich die Lage nach dem Ende des Tankrabatts ein wenig beruhigt hatte, ist E10 aktuell fast 14 Cent teurer, Diesel sogar 23 Cent. E10 ist außerdem nur noch gut 5 Cent von seinem Allzeithoch aus dem Jahr 2022 entfernt. Wichtigster Treiber dürfte der seit Anfang des Monats kräftig gestiegene Ölpreis sein. Thomas Bleski, Nachrichtenredaktion.
1: Die englische Fußballlegende Kevin Keegan ist tot. Der frühere HSV-Profi starb im Alter von 75 Jahren an den Folgen seiner Krebserkrankung. Keegan spielte von 1977 bis 1980 für den Hamburger SV und wurde 1979 mit dem Club Deutscher Meister. Außerdem war er lange beim FC Liverpool und später auch bei Newcastle United erfolgreich.

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1: Ich bin Thomas Brockt. Nach ihrer Rückkehr aus den USA sind Spaniens Fußball-Weltmeister von König Felipe empfangen worden. Er gratulierte dem Team im königlichen Palast in Madrid und sprach von einem epischen Triumph einer legendären und historischen Mannschaft. Felipe war mit der königlichen Familie gestern auch im Stadion mit dabei, als die Spanier im Finale gegen Argentinien siegten. Heute Abend wird die Mannschaft noch in Madrid mit den Fans feiern. Wer folgt auf Jens Spahn an der Unionsfraktionsspitze? Das will die Bundestagsfraktion Mitte kommender Woche in einer Sondersitzung entscheiden.
2: CDU-Chef Merz hatte schon klargemacht, dass er den Posten schnell neu besetzen will. Bei den Spekulationen über die Nachfolge wird am häufigsten Kanzleramt Chef Frey genannt. Aber auch etwa CDU-Generalsekretär Linnemann oder Innenminister Dobrindt sind im Gespräch. Gut möglich, dass dann auch das Kabinett umgebildet wird. Vergangene Woche hatten Spahn und sein Ehemann bekannt gegeben, dass sie Eltern eines Sohnes geworden sind, mit Hilfe einer Leihmutter in den USA. Damit umgingen sie ein in Deutschland geltendes Verbot, das Spahn aber in der CDU mitgetragen hat. Am Samstag beugte er sich dann dem Druck und gab seinen Rücktritt bekannt. Ursula Winkler, Nachrichtenredaktion.
1: Andy Burnham ist neuer Premierminister von Großbritannien. König Charles beauftragte den Chef der sozialdemokratischen Labour-Partei mit der Regierungsbildung.
3: Andy Burnham gilt als neue Hoffnung der Labour-Partei. Der frühere Bürgermeister von Manchester soll 2 Jahre nach dem Wahlsieg von Vorgänger Starmer die politische Wende schaffen. Auf den neuen Premier warten viele Probleme. Eine schwache Wirtschaft, Wohnungsnot, hohe Energiekosten und wachsende soziale Ungleichheit. Burnham kündigte mehr staatlichen Einfluss bei Wasser, Energie, Wohnungsbau und Nahverkehr an und versprach, die politische Macht stärker auf die Regionen zu verteilen. Eine Rückkehr Großbritanniens in die Europäische Union schließt auch Andy Burnham. Aus London, Philipp Detlefs.
1: In dem Waldbrandgebiet in Spanien spitzt sich die Lage weiter zu. Das seit Donnerstag nordöstlich der Hauptstadt Madrid wütende Feuer breitet sich sehr schnell aus. Inzwischen sollen schon 26.000 Hektar verbrannt sein. Das ist doppelt so viel wie noch gestern. Auch in Frankreich kämpft die Feuerwehr im Süden des Landes und auf der Mittelmeerinsel Korsika weiter gegen mehrere Brände. Im Süden und Südosten Europas wird derweil eine neue Hitzewelle erwartet.
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1: Ich bin Thomas Brockt. Die Bundesregierung plant trotz der zuletzt wieder stark gestiegenen Spritpreise derzeit keine neuen Entlastungen für Autofahrer. Man habe Entlastungsmaßnahmen beendet und momentan sehe man keine neuen, sagte ein Regierungssprecher heute in Berlin.
2: Seit Beginn des Monats greift der Tankrabatt nicht mehr und zuletzt ist auch der Ölpreis kräftig nach oben gegangen. An den Preistafeln der Tankstellen zeigt sich das deutlich. Die Preise steigen und steigen. Der ADAC rechnet bald mit einem neuen Preisrekord bei E10, sollte sich die Lage nicht ändern. Auch der Regierungssprecher verweist bei den Preisschwankungen auf die Lage im Irankrieg. Damit werde man noch eine Weile leben müssen, sagte er. Er versicherte, die Bundesregierung werde die Entwicklung genau beobachten. Ursula Winkler, Nachrichtenredaktion.
1: Die Unionsbundestagsfraktion wird nächste Woche Mittwoch zu einer Sondersitzung zusammenkommen, um über die Nachfolge des zurückgetretenen Jens Spahn an der Fraktionsspitze zu entscheiden. Das kündigte Bundeskanzler Merz in Abstimmung mit CSU-Chef Söder an. An einem gemeinsamen Personalvorschlag werde derzeit noch gearbeitet, hieß es. Im Gespräch sind unter anderem Kanzleramtschef Frei, CDU-Generalsekretär Linnemann und Bundesinnenminister Dobrindt. Andy Burnham ist neuer Premierminister in Großbritannien. König Charles beauftragte den Chef der sozialdemokratischen Labour-Partei mit der Regierungsbildung. Anschließend hielt Burnham in der Downing Street seine Antrittsrede.
3: Burnham versprach, die soziale Krise im Land anzugehen. Als erste große Aufgabe will er die Wohnungslosigkeit beenden. Außerdem kündigte er schnelle Hilfe gegen die hohen Lebenshaltungskosten an. Denkbar sind niedrigere Bustarife und Entlastungen bei den Energiepreisen. Wirtschaftspolitisch verspricht der neue Premier weniger Zentralismus und Privatisierung, dafür mehr regionale Machtverteilung. Dabei will er die Schuldenregeln einhalten und vorhandene Ausgaben neu gewichten. Aus London, Philipp Detlefs.
1: Nach ihrer Rückkehr aus den USA sind Spaniens Fußball-Weltmeister von König Felipe empfangen worden. Er gratulierte dem Team im Königlichen Palast in Madrid und sprach von einem epischen Triumph einer legendären und historischen Mannschaft. Felipe war mit der königlichen Familie gestern auch im Stadion mit dabei, als die Spanier im Finale gegen Argentinien siegten. Heute Abend wird die Mannschaft noch in Madrid mit den Fans feiern.
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1: Ich bin Tine Klimach. Wer übernimmt nach Jens Spahn die Unionsfraktionsspitze? Das soll in einer Sondersitzung in der nächsten Woche entschieden werden, wie die Deutsche Presseagentur aus Präsidiumskreisen erfuhr.
2: Aktuell wird über mehrere mögliche Spahn-Nachfolger spekuliert. Etwa Kanzleramtschef Frei wird oft genannt oder Generalsekretär Linnemann. Der Posten könnte auch erstmalig an eine Frau oder an die CSU gehen, denn auch Gesundheitsministerin Wacken und Innenminister Dobrindt sind im Gespräch. Sollte ein amtierendes Kabinettsmitglied in Spahns Fußstapfen an der Fraktionsspitze treten, wäre noch ein weiterer Umbau nötig. Dann dreht sich auch im Kabinett das Personalkarussell. Aus Berlin, Ursula Winkler.
1: Die Bundesregierung plant trotz der zuletzt wieder stark gestiegenen Spritpreise derzeit keine neuen Entlastungen für Autofahrer. Man habe Entlastungsmaßnahmen beendet und momentan sehe man keine neuen, sagte ein Regierungssprecher in Berlin. Er verwies auf Schwankungen des Spritpreises je nach Lage im Irankrieg und der Straße von Hormuz. Damit werde man noch eine Weile leben müssen. Seit Anfang Juli sind die Spritpreise stark gestiegen. Diesel etwa hat sich innerhalb von 2 Wochen um 23 Cent verteuert. In dem Waldbrandgebiet in Spanien spitzt sich die Lage weiter zu. Das nordöstlich der Hauptstadt Madrid wütende Feuer breitet sich immer weiter aus. Inzwischen sollen schon 26.000 Hektar verbrannt sein. Das ist doppelt so viel wie noch gestern. Auch in Frankreich kämpft die Feuerwehr im Süden des Landes und auf der Mittelmeerinsel Korsika weiter gegen mehrere Brände.
3: In Spanien mussten inzwischen rund 1.200 Menschen aus 30 gefährdeten Ortschaften evakuiert werden. Vor allem der starke Wind von rund 50 Kilometern pro Stunde facht die Flammen bisher immer wieder an. Hunderte Einsatzkräfte und rund 45 Löschflugzeuge sind im Einsatz und haben bisher ein Übergreifen der Flammen auf Ortschaften verhindert. Auch in Frankreich kämpft die Feuerwehr im Hinterland von Saint-Tropez gegen einen allerdings viel kleineren Brand. 4 Häuser und 15 Autos wurden zerstört. Aus Paris, Michael Evers.
1: Zum Sport. Nach ihrer Rückkehr aus den USA sind Spaniens Fußball-Weltmeister von König Felipe empfangen worden. Er gratulierte dem Team im Königlichen Palast in Madrid und sprach von einem epischen Triumph einer legendären und historischen Mannschaft. Felipe war mit der königlichen Familie gestern auch im Stadion mit dabei, als die Spanier im Finale gegen Argentinien siegten. Heute Abend wird die Mannschaft noch in Madrid mit den Fans feiern.
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